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geht's. Ich bin gerade im Laderheim und ich weiß eh, es ist spät, aber wenn ich allein bin, weißt du, dann gehst du schon ein bisschen hoch. Geh, rufst halt zurück, oder ich ruf nochmal an und triffst du.

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0: 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Es ist 2.59 Uhr. 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
5: Hallihallo, am Mikrofon begrüßt dich der David. Hummeln können Werkzeuge nutzen. In einem Experiment haben Forschende herausgefunden, dass Hummeln knifflige Aufgaben lösen können. Sie haben die Hummeln in kleine durchsichtige Boxen mit einem Styroporball gesetzt. Die Hummeln haben vorher gewusst, dass es auf einer blauen Blume Zuckerwasser gibt. In der Box ist eine solche Blume an der Decke gehangen, aber die Hummeln konnten nicht direkt hinfliegen. Stattdessen haben viele Hummeln gelernt, den Ball zur Blume zu rollen und hineinzusteigen, um an das Zuckerwasser zu kommen. Das zeigt, dass Hummeln schlauer sind, als viele gedacht haben und dass sie Probleme ohne Anleitung lösen können. Ferdinand fliegt bald zur Fußball-WM in die USA. Der 8-jährige Bub aus dem Bezirk Welsland im Bundesland Oberösterreich hat bei einem weltweiten Wettbewerb vom Internationalen Fußballverband mitgemacht. Mit seiner bunten Zeichnung, auf der 22 begeisterte Österreich-Fans die Fahnen schwenken, hat er tatsächlich gewonnen. Schon bald darf er gemeinsam mit seinem Papa in die USA fliegen und dort unser österreichisches Fußballteam bei ihrem Spiel gegen Argentinien anfeuern. Ferdinands Zeichnung hängt übrigens im Mannschaftsbus der Fußballelf. Während einer Zirkusvorstellung ist ein Eselbaby auf die Welt gekommen. Im Zirkus Althof in Schladming im Bundesland Steiermark hat es eine besondere Überraschung gegeben. Eselmama Luna hat ein kleines Eselmädchen bekommen. Die Geburt ist gut verlaufen und schon nach kurzer Zeit hat das Eselbaby seine ersten Schritte gemacht und hat fröhlich mit den Ziegen gespielt. Das ganze Zirkusteam inklusive Eselschwester Princess freut sich sehr über das neue Familienmitglied. Jetzt wird noch ein schöner Name für die kleine Eselin gesucht. Bis Mitte Juni kann man noch den Zirkus in der Obersteiermark besuchen, bevor er dann weiter nach Salzburg zieht.
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7: Josie, da ist wieder eine Anfrage auf sparefroh@meinkinderradio.at gekommen. Der 5-jährige Emil will wissen, wofür wir eigentlich Geld brauchen.
8: Weil es viel einfacher ist, mit Geld zu bezahlen, als so, wie es die Menschen früher gemacht haben. Da haben sie getauscht. Da hat der Müller einen Sack Mehl zum Schuster gebracht und dafür Schuhe bekommen.
7: Und der Bauer hat für ein Schweinerl vom Schneider eine neue Hose bekommen.
8: Genau. Und es wäre recht umständlich, mit einem Tier oder einem Sack Getreide in ein Geschäft zu gehen, um es für andere Waren zu tauschen.
7: Die würden im Supermarkt Augen machen, wenn jemand mit einem Kamel daherkäme.
8: Siehst du? Und so hat sich im Laufe der Zeit das Geld entwickelt, das man immer ganz einfach mitnehmen kann. Es hat noch andere Vorteile. Geld wird überall angenommen. Wenn der Schuster gerade kein Mehl braucht, dann wird er dem Müller keine Schuhe machen. Mit Geld kann man eben immer bezahlen.
7: Und man kann Geld auch gut sparen. Das ist mit den Schweinern auch etwas schwierig.
8: Außerdem kannst du mit Geld auch besser rechnen. Es sagt uns, ob etwas billig oder teuer ist. Da kannst du viel besser vergleichen.
7: Ja, das habe ich jetzt verstanden, Josie. Und der Emil sicher auch.
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Hallo du. Ja, ganz schön früh, oder? Weißt du, was mir in der Früh am besten hilft? Ein warmer Kakao mit Milchschaum. Yummy, yummy, yummy. Und dazu die lustigsten Lieder aus meiner geheimen Liederkiste. Ja, so macht Aufstehen Spaß. Also raus aus den Federn und mittanzen.

0: Lieder am Morgen vertreiben Kummer und Sorgen.
1: Stimmt, mein kleiner Sprücheklopfer.
0: Ich habe aber gar keinen Kummer und Sorgen habe ich auch nicht. Es reimt sich aber so gut.
1: Du hast heute wohl in der Witzekiste geschlafen.
0: Das verstehe ich nicht, aber ich liebe Witze. Kennst du vielleicht auch einen tollen Witz? Dann schick mir doch eine Sprachnachricht über die Mein Kinderradio Smartphone App. Da würde ich mich dino-mäßig drüber freuen. Aber jetzt gibt's wieder Musik. Mama, drück ja mal auf Start.
1: Wie ist das Zauberwort?
0: Bitte.

Ein tolles Lied war das. So klingt mein Kinderradio am Morgen. Ganz egal, ob du ein Frühaufsteher oder doch eher ein Langschläfer bist, ob du in der Früh so lachst wie die Sonne oder ob du ein Gesicht machst wie 3 Tage Regenwetter. Bei uns bist du richtig. Hier gibt's immer fröhliche Lieder und spannende Geschichten, den ganzen Tag über. Und wenn du uns mal erzählen magst, was du in der Früh so machst, wie dein Tag so beginnt, dann schreib uns doch. Zum Beispiel an radino@meinkinderradio.at. Radino würde sich wirklich total darüber freuen, das kann ich dir versprechen. Wo ist er denn eigentlich gerade, mein kleiner Frechdachs-Dino? Wahrscheinlich kämpft er im Badezimmer gerade wieder mit der Zahnpastatube. Naja, jetzt spiele ich halt mal das nächste Lied für dich.

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0: Wo ist mein Piratenhut?
1: Radino, woher soll ich das jetzt wissen? Du hast ihn doch gerade noch aufgehabt.
0: Genau, und jetzt ist er weg.
1: Ja, vielleicht hat ihn ja doch ein Zauberer weggezaubert.
0: Aber jetzt gibt's ja gleich die Geschichte und da brauche ich den Hut.
1: Aber Schätzchen, wer sagt denn, dass es eine Piratengeschichte wird? Das kann ja alles Mögliche sein. Und dafür musst du dich jetzt wirklich nicht verkleiden. Also zuhören kannst du sicher auch ohne Hut. Und wenn du ihn jetzt findest, dann ist gut. Wenn nicht, dann wirst wahrscheinlich später eh drüber stolpern. Also, ich würde sagen, freu dich einfach mit den Kindern auf eine spannende Geschichte. Davor gibt's noch zwei Lieder zum Mitsingen für euch.

0: guten Appetit.
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4: Geburtstag einmal anders. Viel Glück und viel Segen auf all deinen Wegen. Lara blinzelt. Wer singt mitten in der Nacht? Ihre Augen fühlen sich an wie mit Alleskleber zugekleistert. Auch mit ihrem Kopf stimmt irgendetwas nicht. Er tut furchtbar weh. Ist das ein Traum? Mama, Papa und Fabian stehen mit einer Kerze vorm Bett. Sie singen immer noch, jetzt, wie schön, dass du geboren bist. Lara reibt sich die Augen und gähnt. Aua, Halsschmerzen hat sie auch. Alles Gute zum Geburtstag, Mäuschen, ruft Mama. Geburtstag? Stimmt, den hat sie ja total vergessen. Wie kann man denn seinen Geburtstag vergessen? Die Freude, die an diesem Tag sonst immer in ihrem Bauch kribbelt, ist auch nicht da. Dafür Übelkeit. Oh weh, du bist ja ganz heiß, sagt Mama erschrocken, als sie Lara die Hand auf die Stirn legt. Das darf doch nicht wahr sein. Krank am Geburtstag. Du bist ein echter Unglückswurm. Das findet Lara auch. Sie würde gerne die Geschenke auspacken, die Mama und Papa neben das Bett gelegt haben. Aber sie ist viel zu müde, um die Hände auszustrecken. Lieber schließt sie die Augen, während Mama Fieber misst und Wadenwickel macht. Damit müsste das Fieber bald sinken. Aber die Feier muss heute wohl ausfallen. Oh nein, Tränen kullern über Laras Wangen. Auf die Feier hat sie sich seit Wochen gefreut. Alle ihre Freunde sind eingeladen. Sie wollen eine Schatzsuche im Wald machen und überm Lagerfeuer Stockbrot backen. Und nun? Alles futsch. Nicht weinen, Schätzchen. Mamas kühle Hand streicht über ihren Kopf. Wir feiern einfach nach, wenn du wieder gesund bist.
5: Aber ich will heute feiern und gesund sein, krächzt Lara.
4: Mama murmelt. Ich fürchte, dieser Geburtstagswunsch wird nicht erfüllt und streichelt weiter Laras Kopf. Weinen macht müde. Als Lara die Augen wieder öffnet, strahlt die Sonne durchs Fenster. Laras Luftballonkopf ist ein bisschen geschrumpft und fühlt sich nicht mehr ganz so komisch an. Wenn das blöde Halsweh nicht wäre und das flaue Gefühl im Bauch.
5: Ich habe ja die Geschenke noch gar nicht aufgemacht.
4: Lara wickelt gerade den Schmuseteddy aus, den sie sich schon so lange wünscht, als Mama ins Zimmer kommt und zum Fenster geht.
5: Überraschung!
4: Lara klettert aus dem Bett. Ihre Beine sind ganz wackelig. Zum Glück kann sie sich an Mama festhalten. Im Garten stehen ihre Geburtstagsgäste. Marie, Annalena, Merve, Lilith, Emil, Sandro und Viktoria. Alle haben bunte Luftballons in der Hand. Als sie Lara am Fenster sehen, fangen sie an zu singen. Zum Geburtstag viel Glück. Und am Ende steigen die bunten Ballons in den Himmel. Mama lächelt. Darf ich deinen Gästen den Kuchen geben? Dir bringe ich dann Tee mit Zwieback. Bevor sie nach unten geht, öffnet sie das Fenster und lässt einen Korb an einer langen Schnur hinunter. Unten scharen sich alle um den Korb.
5: Jetzt hochziehen, ruft Lilith.
4: Lara zieht. Der Korb ist bis oben hin voll. Mit Blumen, Briefen, kleinen Päckchen und gemalten Bildern. Jetzt kribbelt die richtige Geburtstagsfreude in Laras Bauch. Ihre Freunde sind einfach die Besten. Und vielleicht ist es gar nicht so schlimm, am Geburtstag krank zu sein. So hat sie zwei Feiern. Heute eine zum Zugucken und wenn sie wieder gesund ist, eine zum Mitmachen. Warum ist Lara vielleicht doch kein Unglückswurm?
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1: Was? Essen? Urdino, super duper Idee. Mein Dino Grummelbauch hat Riesenhunger.
0: Na, da ist er ja. Klein, grün, frech und immer hungrig. Mein Schatz. Na komm, spiel erst mal das nächste Lied.
1: Ja, das habe ich jetzt extra rausgesucht. Viel Spaß.

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1: Hallo, ich bin's, die Josie. Zum Basteln brauchst du manchmal nur ganz wenig. Zum Beispiel eine leere Klopapierrolle, eine Schere und Klebstoff. Daraus zaubern wir jetzt eine hübsche Blume. Nimm die Rolle und mach sie flach, indem du sie vorsichtig zusammendrückst. Dann nimmst du eine Schere und schneidest den Karton in 8 gleich große Röllchen. Das schaffst du am besten, indem du die Rolle zuerst in der Mitte durchschneidest, dann die Hälften wieder in der Mitte und die kleinen Teile noch einmal. Jetzt hast du 8 zerdrückte Ringe. An das Ende von einem solchen Ring gibst du etwas Klebstoff und drückst den zweiten Teil darauf. Jetzt wieder Klebstoff und den nächsten Ring andrücken. Das machst du mit allen 8 Stück und lässt die Klebestellen gut trocknen. Zum Schluss bringst du den ersten und den letzten Ring vorsichtig zusammen und klebst sie wie die anderen fest. Damit deine Blume besser zusammenhält, kannst du noch etwas Klebstoff in die Mitte geben. Fertig!
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4: Hey Kids, warum fallen Vögel nicht vom Himmel? Und warum...

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8: Am Mikrofon ist der David. Hallo. Der höchste Baum in Ostasien steht anscheinend im Land Taiwan. Forschende haben dort einen riesigen Baum entdeckt, der Himmelsschwert des Daan-Flusses genannt wird. Er ist 84,1 Meter hoch und das ist höher als der Stephansdom in unserer Bundeshauptstadt Wien. Er gehört zu den Taiwania-Bäumen, die von den einheimischen Rukai Bäume, die den Mond treffen, genannt werden. Die Suche nach dem Baum war sehr abenteuerlich, weil das Gelände in den Bergen schwer zugänglich ist. Mit Hilfe von Laserscans aus Flugzeugen und vielen freiwilligen Helfern sind über 900 große Bäume gefunden worden. Schließlich sind die Experten dann auf diesen einen Baum geklettert und haben ihn vom Boden bis zur Spitze abgemessen. Laut den Forschern gibt es weltweit nur wenige Orte, an denen Bäume so hoch wachsen können. Nicht jeder darf für die Königin bauen. Junge Arbeiterbienen, die gerade mal 5 bis 15 Tage alt sind, kümmern sich um eine besondere Aufgabe, den Bau von Königinnenzellen. Diese Zellen sind anders als die normalen sechseckigen Waben, denn sie sind länger und haben eine ganz besondere Umgebung. Die jungen Bienen sind dabei ein wenig wärmer als die anderen und nutzen spezielles Wachs, das sie mit besonderen Fettsäuren mischen. Diese besonderen Zellen helfen den Königinnenlarven, sich gesund zu entwickeln. Früher hat man gedacht, dass nur Chile Royal, also eine besondere Nahrung, wichtig ist, um eine Königin wachsen zu lassen. Aber jetzt wissen wir, auch das richtige Zuhause spielt eine entscheidende Rolle. Ein künstliches Ei soll ausgestorbene Vogelarten zurückbringen. Eine Firma in den USA hat behauptet, ein solches Ei entwickelt zu haben. Diese Eier bestehen aus speziellen Materialien und sollen besser Sauerstoff liefern als Hühnereier. In einem YouTube-Video sagt die Firma, dass sie viele Eier herstellen kann. Unabhängige Forscher sind aber skeptisch. Sie sagen, dass es schwierig ist, ausgestorbene Tiere in neuen Lebensräumen wieder anzusiedeln. Ein Wissenschaftler warnt, dass man die Gründe für das Aussterben besiegen müsste, nicht nur die Tiere zurückbringen. Vorherige Versuche der Firma, Tiere wie den Schattenwolf zurückzubringen, haben ebenfalls Kritik bekommen.
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10: Ja, hallöle, hier ist André und heute gibt's einen neuen Buchstaben in unserem Internet ABC. Hier kommt der Buchstabe I, wie Internetradio. Ja, über so ein Radiogerät, da kannst du ganz schön viele Radiosender hören. Nehmen wir jetzt mal ein Beispiel her. Mein Kinderradio wäre ein gutes Beispiel, oder? Also, wenn du in Wien wohnst, kannst du ja mein Kinderradio ganz normal über dein Radiogerät auf der Wiener Radiofrequenz 103,2 hören. Das Radiosignal wird nämlich von einem Sender in alle Richtungen gestrahlt. Das nennt sich UKW-Radio. Ja, und UKW heißt Ultrakurzwelle. Und diese Ultrakurzwellen haben leider keine sehr große Reichweite. Deshalb kannst du mit einem UKW-Radio mein Kinderradio auch nur in Wien hören. Inzwischen gibt es auch schon eine neue Art, das Radiosignal zu deinem Radio zu übertragen. Die nennt sich DAB+. Bei DAB+ wird das Signal von einem Sender digital übertragen und kann so viel weiter gesendet werden als das UKW-Signal. Allerdings kann man nicht mit jedem Radiogerät DAB+ empfangen. Und noch einen kleinen Nachteil hat das Ganze. Über hohe Berge, wie wir sie ja in Österreich haben, kommt das Signal auch nicht drüber. Und das bringt uns schon zum Internetradio. Mit einem Internetradiogerät kannst du das Radiosignal also ganz normal über UKW und über DAB+ empfangen, aber es kann es halt auch noch übers Internet empfangen. Und das geht ganz leicht. Du musst nur einmal die Streaming-URL des Radiosenders eingeben und dann kannst du ganz leicht mein Kinderradio hören. Wie die Streaming-URL von mein Kinderradio ist, findest du auf www.meinkinderradio.at. Und dann ist es ganz egal, wie viele Berge zwischen dir und dem Sender sind.
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0: Aufwachen mit Radino, die dino-starke Frühstückszeit von 6 bis 8 auf mein Kinderradio. Hallo und guten Morgen.
1: Guten Morgen. Ich bin schon Dino wach. Du auch?
0: Naja, also ich hätte schon noch ein bisschen schlafen können.
1: Aber dann versäumst du ja alles. So ein Dino-toller Tag.
0: Ja, da hast du recht, Radino. Jetzt geht's los. Ab geht's in einen neuen Tag voller Lieder und Geschichten hier auf mein Kinderradio.
1: Juhu!

0: Das war wieder dino-tassische Musik hier bei uns. Du hörst Radino, mein Kinderradio. Radino, schau mal, da drüben sitzt schon jemand ganz fleißig am Mikrofon.
1: Stimmt, der ist schon bereit für die riesengroße Party mit dino-tassischer Musik hier bei mein Kinderradio. Hallo, lieber André.
2: Hallöle! Ja, ich bin schon super gut gelaunt, weil ab 4 am Nachmittag steigt hier bei uns auf Radino mein Kinderradio wieder eine riesengroße Party. Und zwar in Radinos Minidisco. Wie viele Kinder natürlich auch schon wissen, ja, die Wartezeit ist schon recht lange, wenn man mit dabei sein möchte bei den Kindertelefonaten.
1: Ja, da warten ja Millionen, hundert der Zitronenkinder.
2: Ja, sind nicht ganz so viele, aber schon so, dass man einige Monate warten muss. Deshalb kann man natürlich auch Sprachnachrichten schicken, und zwar über Radinos gratis Handy-App. Und für heute Nachmittag habe ich schon voll viele bekommen. Wollen wir uns jetzt vielleicht schon mal ein paar gemeinsam anhören, Radino?
1: Ja, das machen wir. Achtung, Achtung, jetzt kommt wieder eine dino-tastische Sprachnachricht.
3: Hallöle, André, ich bin die Amelie, ich bin 6 Jahre alt und wohne in Mattighofen. Ich will meine Freunde grüßen, die Laura, die Eva, die Mona, die Viola und die Greta. Das war's. Und die Minidisco und das Kopfkino mag ich am allerliebsten. Tschüss.
4: Hallo, hier bin ich wieder, Clemi Penker, hallo. Ich grüße Sie, mein Kinderradio. Ich wollte nur sagen, darf ich mal bei einer Umfrage mitmachen? Danke, ciao.

0: Das war aber ein interessanter Tanzstil, Radino.
1: Das war kein Tanzen. Ich muss schon so dringend aufs Klo.
0: Warst du noch gar nicht nach dem Aufstehen?
1: Nein, die Kinder, die haben ja schon auf mich gewartet.
0: Dann schlage ich mal vor, dass ich das nächste Lied auf mein Kinderradio starte und du gehst inzwischen mal schnell aufs Klo, bevor vielleicht noch ein Unglück passiert.
1: Okay. Ich gehe schnell und nach dem Lied bin ich gleich wieder da. Versprochen, schon geht's los.
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0: Hallo du, schön, dass du da bist. Hast du eigentlich schon mal was gesagt, woraufhin deine Mama und dein Papa ganz furchtbar lachen mussten? Nicht, weil es dumm war, sondern weil es einfach lustig geklungen hat. Also wenn du magst, dann könnt ihr uns so einen Spruch gern schicken. Schau mal auf unserer Homepage www.meinkinderradio.at. So, aber jetzt gibt's erst einmal eine Geschichte für dich, gleich hier bei uns auf Mein Kinderradio.
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0: verknotete Arme.
1: Zoe gibt in ihrem Zimmer eine Zirkusvorstellung. Lilly und Max sind das Publikum.
2: Verehrte Damen und Herren, liebe Kinder, willkommen in Fräulein Zoes wundervollem Zirkus.
3: Ja!
2: Unsere erste Zirkusnummer ist der unglaubliche Akrobat.
1: Zoe macht einen Handstand und lässt sich vornüber kippen. Lilly und Max sind begeistert.
4: Tada!
5: Darf ich jetzt was machen, Zoe?
4: Ich auch.
5: Aber du machst doch schon was Tolles, Max. Du bist das Publikum.
1: Doch das gefällt Max nicht so. Als er drei Bälle auf dem Boden liegen sieht, hebt er sie auf und will mit ihnen jonglieren.
4: Ich jongliere. Hoppla. Und jetzt?
1: Max wirft die drei Bälle hoch in die Luft. Aber auffangen kann er sie nicht. Sie fallen auf den Boden.
4: Ups.
5: Das war wirklich schon ganz gut, Max. Du musst einen Ball nach dem anderen hochwerfen. Eins, zwei, drei, siehst du? Ah!
1: Ein Ball plumpst Lilly auf den Kopf. Das sieht komisch aus und Max muss lachen.
5: Drei Bälle sind schwer zu fangen, wenn man nur zwei Hände hat.
6: Versuchen wir mal, drei Bälle mit drei Händen zu fangen.
4: Mit drei Händen?
5: Ja, guck mal.
1: Zoe stellt sich hinter Lilly und streckt eine Hand unter Lillys Arm hindurch.
5: Und los!
1: Selbst jetzt gelingt es Zoe und Lilly nicht, die Bälle aufzufangen.
6: Wir brauchen nicht mehr Hände, wir brauchen mehr Übung. Es ist Zeit für Zoes Zauberschrank.

0: Vielleicht können wir jonglierende Clown sein.
1: Zoe ist sehr überrascht, als sie einen Taucheranzug in ihrem Schrank findet.
2: Nein, heute gehen wir tauchen.
0: Komm mit, Max, das wird lustig.
3: Meine Zauberwelt ist groß. Los, kommt mit, jetzt geht es los.
1: Schon beginnt der Zauberschrank hell zu erstrahlen und die Freunde sitzen in einem Taucherboot auf dem Meer. Sie tragen alle Taucheranzüge und Tauchermasken. Auch Quack-Quack hat eine Tauchermaske auf und testet gerade, wie warm das Wasser ist.
4: Oh, ist das kalt! Pass auf, Zoe, nicht, dass du nass wirst.
2: Aber das will ich doch gerade. Ich bin doch ein Taucher.
1: Zum Tauchen braucht man nicht nur einen Taucheranzug. Zoe hängt sich jetzt noch die Sauerstoffflasche um. Dann lässt sie sich vom Bootsrand ins Wasser fallen.
4: Warte! Quack!
1: Auch Lilly und Max machen jetzt einen Tauchgang. Nur Quack-Quack bleibt auf dem Boot zurück.
4: Oh, vielleicht ist es ja doch nicht so kalt,
1: sagt Quack-Quack und springt auch ins Wasser.
4: Oh, oh, oh, je, oh nein, oh doch, oh, es ist kalt.
1: Zoe, Lilly und Max sind schon unter Wasser. Sie tauchen immer tiefer.
2: Ui!
1: Zoe winkt Quack-Quack zu, der noch oben an der Wasseroberfläche schwimmt.
2: Komm schon, Quack-Quack!
4: Komme, Fräulein Zoe! Es ist sehr schön hier unten.
1: Die Unterwasserwelt ist wunderschön und es gibt eine Menge zu sehen. Fischschwärme ziehen an ihnen vorbei und es gibt viele farbenprächtige Korallenriffe zu entdecken. Plötzlich schwimmen sie auf einen Tintenfisch zu, der wohl in Schwierigkeiten steckt.
5: Oh, jetzt habe ich mich wieder verheddert.
2: Oh, die Arme. Vielleicht hat sie sich wehgetan und wir müssen ihr helfen.
4: Das ist ein Tintenfisch, Zoe. Und Tintenfische können ganz schön wütend werden.
2: In meiner Welt nicht. Wo ist sie denn hin?
4: Siehst du, sie hat unsere Hilfe doch nicht gebraucht.
1: Lilly hat sich inzwischen mit einem Delfin angefreundet und reitet auf seinem Rücken.
2: Schaut mal, ich reite auf einem Delfin. Delfin, Delfin. Er will uns das Meer zeigen, Zoe. Goldiger Zauberschrank, das ist ja toll. Los, komm, Max, reiten wir mit. Hüpf rauf, Quack, Quack.
1: Der Delfin zeigt den Freunden die schönsten Stellen, die es unter Wasser zu entdecken gibt. Sie schwimmen an Muschelbänken vorbei und durch Algenwälder hindurch. Danach bringt sie der Delfin zurück und verabschiedet sich von ihnen.
4: Hat Spaß!
2: Danke, lieber Delfin!
6: Schöne Muscheln!
1: Eine Muschel öffnet sich und gibt eine Perle frei.
2: Da ist ja eine Perle drin!
1: Dann öffnen sich auch die anderen Muscheln.
2: Da sind überall Perlen drin!
6: Zum Jonglieren!
2: Die sehen wirklich ein bisschen wie unsere Jonglierbälle aus, Max.
1: Die Kinder nehmen die Perlen aus den Muscheln und jonglieren mit ihnen. Es funktioniert tatsächlich. Unter Wasser ist es einfacher, weil sich alles viel langsamer bewegt. Nach dem Jonglieren legen die Freunde die Perlen wieder in die Muscheln zurück. Doch plötzlich taucht Frau Tintenfisch wieder auf und jammert genauso wie vorhin. Kein Wunder, ihre vielen Arme haben sich ineinander verknotet.
5: Oje, oje, oje. Oh, zum Krakerich aber auch. Oh, schon wieder verheddert.
2: Alles in Ordnung, Frau Tintenfisch?
5: Ich werde es nie schaffen, ein Rad zu schlagen.
2: Aber natürlich.
5: Nein, nicht mit 8 Armen.
2: Ich habe nur 2 Arme und 2 Beine. Und ich kann auch noch kein Rad schlagen.
0: Ich kann auch kein Rad schlagen. Nicht mal jonglieren.
6: Ich auch nicht.
5: Wirklich? Für mich ist jonglieren ganz leicht.
1: Frau Tintenfisch nimmt die Muscheln auf und jongliert sie mit ihren vielen Armen hin und her.
5: 1, 2, 3, 4, 5, 6, 7, 8.
1: Die Kinder sind begeistert von den Jonglierkünsten der Tintenfischdame.
7: Ui!
2: Goldiger Zauberschrank, Sie können das super!
5: Danke, aber ich würde so gern mal ein Rad schlagen.
1: Als sie es versucht, kriegt sie das mit ihren 8 Armen nicht hin. Zu guter Letzt sind die Arme schon wieder verknotet.
2: Sie haben schon sehr gut angefangen.
5: Ich werde nie ein Rad schlagen können.
1: Die Tintenfischdame schwimmt traurig davon.
2: Arme Frau Tintenfisch, ich wünschte, wir könnten ihr helfen.
4: Vielleicht hat Frau Tintenfisch recht, Zoe. Vielleicht kann man mit 8 Armen tatsächlich kein Rad schlagen.
2: Oh, Seepferdchen!
1: Max zeigt mit seinem Finger nach oben.
4: Flausche Federn, so große Seepferdchen habe ich noch nie gesehen.
2: In meiner Welt sind sie immer so groß, Quark-Quark.
0: Können wir auf ihnen reiten?
2: Natürlich!
1: Jeder steigt auf ein Seepferdchen und los geht's.

0: Seepferdchen, das hat Spaß gemacht.
1: Ja!
2: Danke, dass du Max das Reiten beigebracht hast, Quack Quack.
3: Klar, Fräulein Zoe. Ich habe ihn nur ein bisschen gehalten, bis er es alleine konnte.
2: Das war eine sehr gute Idee. Vielleicht können wir so Frau Tintenfisch helfen. Wollt ihr Seepferdchen auch Frau Tintenfisch helfen?
4: Die Seepferdchen nicken mit ihren Köpfen.
2: Dann alle mir nach.
4: Als sie Frau Tintenfisch finden, versucht sie gerade wieder ein Rad zu schlagen. Aber auch diesmal klappt es nicht.
5: Ich geb's auf.
2: Nein, Sie dürfen noch nicht aufgeben, Frau Tintenfisch.
5: Wieso nicht?
0: Zoe ist was Tolles eingefallen, wie sie Ihnen beim Radschlagen helfen kann.
5: Wirklich? Wie?
4: Jedes Seepferdchen nimmt einen Arm von Frau Tintenfisch. Sie achten darauf, dass sich die Arme nicht mehr verknoten können. Frau Tintenfisch sieht jetzt aus wie ein Seestern und kann nun endlich ein Rad schlagen.
5: Ich kann es. Ich kann ein Rad schlagen.
0: Es funktioniert, Zoe.
1: Ja, Rad schlagen, toll.
5: Danke. Vielen Dank für eure Hilfe. Juhu.
3: Das war sehr schlau. Gut gemacht.
2: Danke, Quack Quack.
3: Gern geschehen, Zoe.
5: Hey, hört mal, hüpft doch alle auf ein Seepferdchen und begleitet mich. Und ich glaube, bald kann ich ganz allein ein Rad schlagen. Ich muss einfach nur fleißig üben.
4: Die magischen Glitzersterne erhellen plötzlich das Meer und zaubern die Kinder zurück in Zoes Zimmer.
0: Das war ein tolles Abenteuer.
4: Zoes Mutter kommt herein.
6: Na ihr?
2: Mami, wir waren heute tauchen. Und da war Frau Tintenfisch mit 8 Armen. Und wir haben ihr gezeigt, wie man ein Rad schlagen kann.
6: Wie schön.
2: Hilfst du mir auch mal dabei?
6: Na klar, ich helf dir.
4: Und so schafft es auch Zoe, ein Rad zu schlagen.
2: Ich hab's geschafft. Hurra!
1: Ja!
0: Darf ich's auch versuchen?
1: Ich auch.
6: Natürlich, ich helfe euch allen. Denn wenn man etwas ganz Schwieriges können will, muss man fleißig
2: üben.
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0: Papachen! Zu wem gehört die? Menken?
1: Ach gut.
2: Das war ja wieder ein tolles Lied, das du gerade gespielt hast, Radino. Radino? Hallo? Ah, der ist in der Küche und holt sich gerade einen leckeren, selbstgemachten Milchreis aus dem Kühlschrank. Den haben wir gestern nämlich gemeinsam gemacht. Ja, und das ist gar nicht schwierig. Einfach Milchreis mit einem Backerl Vanillezucker in den Topf geben, aufkochen und 20 Minuten lang köcheln lassen. Ja, wenn du nicht drauf vergisst, immer wieder umzurühren, dann hast du bald eine super coole Jause für zwischendurch, die du dann in kleinen Gläsern im Kühlschrank aufbewahren kannst. Radino, der bestreut den Milchreis dann zum Beispiel auch immer mit ein paar frischen Beeren, wenn er ihn aus dem Kühlschrank rausholt, und das schmeckt ihm wirklich ganz besonders gut. Ganz, ganz viele weitere einfache Rezepte wie dieses hier und noch ganz viele andere Tipps und Tricks findest du bei uns auf www.meinkinderradio.at. So, und jetzt mache ich mich mal wirklich auf die Suche nach unserem kleinen Frechdachs. Radino?
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0: Hallo du, bei dir im Kindergarten oder in der Schule ist sicher immer Dino viel los. Bei mir daheim ist es manchmal langweilig und dann will ich was erleben. Und es gibt ja echt Dino viel, was man machen kann in Wien und auch sonst überall. Jetzt gibt's wieder ein paar Ideen für dich.
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2: Servus, hier ist der David. 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Genaue Infos bekommst du auf www.oelrg.com. 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Und wenn du auch einen Tipp für eine tolle Kinderveranstaltung hast, dann gib uns doch bitte Bescheid auf www.meinkinderradio.at.
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4: Hast du schon von der Kinderuni Wien gehört? Dort kannst du im Sommer spannende Dinge erforschen, Wissenschaftlerinnen und Wissenschaftler kennenlernen und viele, viele Fragen stellen. Zum Beispiel über unsere Natur, über Technik, Tiere und noch vieles mehr. Und das alles kostenlos. Die Kinderuni findet von 13. bis 24. Juli statt und ist für alle Kinder zwischen 7 und 12 Jahren gedacht. Du kannst an Vorlesungen in großen Hörsälen teilnehmen oder in einer kleineren Gruppe selbst zur Forscherin oder zum Forscher werden. Fragen stellen ist immer erlaubt. Prüfungen sind strengstens verboten. Ja, und zum Lachen gibt es immer was, denn das Motto lautet: Wir stellen die Uni auf den Kopf. Du bekommst einen Studienausweis und feierst deinen Abschluss bei der großen Sponsionsfeier der Kinderuni am 25. Juli. Schon jetzt kannst du mit deiner Familie im Programm stöbern und deine Lieblingsvorlesungen und Lehrveranstaltungen aussuchen. Die Anmeldung ist dann online ab 16. Juni möglich. Heuer gibt es sogar einen Radino-Radio-Workshop im Programm, bei dem du lernen kannst, wie man Radio macht. Also, geh gemeinsam mit deinen Eltern auf www.kinderuni.at und studiere an der Kinderuni Wien. Sommerangebote für Kinder an Universitäten gibt es übrigens auch in allen anderen Bundesländern Österreichs.
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2: Hallo, hier ist der David und jetzt kommen wieder die Nachrichten von dieser Stunde. Während einer Zirkusvorstellung ist ein Eselbaby auf die Welt gekommen. Im Zirkus Althof in Schladming im Bundesland Steiermark hat es eine besondere Überraschung gegeben. Eselmama Luna hat ein kleines Eselmädchen bekommen. Die Geburt ist gut verlaufen und schon nach kurzer Zeit hat das Eselbaby seine ersten Schritte gemacht und hat fröhlich mit den Ziegen gespielt. Das ganze Zirkusteam inklusive Eselschwester Princess freut sich sehr über das neue Familienmitglied. Jetzt wird noch ein schöner Name für die kleine Eselin gesucht. Bis Mitte Juni kann man noch den Zirkus in der Obersteiermark besuchen, bevor er dann weiter nach Salzburg zieht. Die Schleiereule ist ein Raubtier, welches im Dunkeln leuchtet. Das klingt vielleicht seltsam, aber Forschende haben herausgefunden, dass das weiße Federkleid der Eule ihr beim Jagen hilft. In einer Studie haben die Wissenschaftlerinnen und Wissenschaftler 69 weiße Schleiereulen genauer untersucht. Sie wollten wissen, warum diese Vögel trotz ihrer Helligkeit erfolgreich Mäuse fangen. Es hat sich herausgestellt, dass die weißen Eulen bei hellem Mondlicht besonders schlau sind. Sie fliegen bewusst in Richtung des Mondes und jagen auf hellen Flächen. So können sie mehr Mäuse fangen, weil das helle Licht die Mäuse kurz erschreckt und sie stillhalten, was der Eule den entscheidenden Vorteil verschafft. Die Forscher haben das sehr spannend gefunden, denn das zeigt, dass manchmal Auffälligkeit in der Natur nützlich sein kann. Brettspiele sind sehr beliebt. Etwas mehr als die Hälfte der Menschen spielt mindestens einmal im Monat Brettspiele. Das zeigt eine neue Umfrage. Dafür sind 5000 Menschen in 5 Ländern befragt worden. Dass viele Menschen Brettspiele lieben, sei schon lang klar gewesen, sagt ein Fachmann von einem großen Brettspielunternehmen. Entscheidend ist vielmehr, dass Spiele heute eine Lücke füllen, die derzeit kaum etwas anderes schließen kann. Und zwar das Bedürfnis, wirklich gemeinsam mit anderen Menschen Zeit zu verbringen. Denn für viele Menschen steht die Geselligkeit im Vordergrund. Sie wollen bewusst mal nicht auf einen Bildschirm starren. Stattdessen lacht man gemeinsam beim Spielen oder man ärgert sich auch. Viele Befragte sagen auch, dass Spielen ihnen hilft, neue Menschen kennenzulernen.
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12: Und heute ist es wieder soweit. Es wird gehämmert, geklebt und geschnitten. Hallihallo, willkommen in Radinos Werkstatt. Heute wird spannend, weil heute bauen wir unseren eigenen kleinen Werkzeugtisch. Das nennt man übrigens auch Toolboard. Diesen Werkzeugtisch können wir gleich für unsere nächsten Projekte verwenden, weil damit schaffen wir Ordnung in unserer Werkstatt. Dort steckt man dann zum Beispiel den Schraubenzieher rein und den Hammer, den Pinsel und was wir halt sonst noch so brauchen. Also los geht's mit unserem Werkzeugtisch. So, da haben wir schon unsere Bauanleitung. Wir brauchen dazu glatt Kantbretter, Flachfräsbohrer, eine Akkubohrmaschine, Schraubzwingen, Unterlegescheiben, Schrauben und Wäscheklammern. Na, da bin ich aber gespannt, wozu wir das alles brauchen. Aber das wird uns dann sicher der David erklären.
2: Ja, hallo, auch von meiner Seite. Und während du unseren Hörerinnen und Hörern erklärt hast, was wir heute bauen werden, habe ich jetzt inzwischen schon mal alles zurechtgelegt.
12: Also, was machen wir als erstes?
2: Naja, in der Bauanleitung steht, dass wir als erstes mit dem Flachfräsbohrer Löcher in unser Brett bohren. Aber damit wir das machen können, müssen wir zuerst messen und die Löcher anzeichnen. So, und der letzte Punkt.
12: Und jetzt kommen die Löcher rein.
2: Ja, aber bevor wir jetzt wirklich den Bohrer ansetzen und losbohren, müssen wir unter unser Werkstück was unterlegen, was auch kaputt werden darf. Und zwar ein sogenanntes Opferstück. Das brauchen wir, weil wir ja durch das Holz durchbohren. Und der Bohrer kommt ja auf der anderen Seite auch wieder raus. So, jetzt aber wird gebohrt. Du kannst inzwischen schon die Kanten von den Holzfüßen abschleifen. Da, hier, da ist das Sandpapier.
12: Alles klar.
2: Jetzt, wo wir alle unsere Werkstücke vorbereitet haben, können wir sie zusammenschrauben. Dafür spannen wir unser Brett mit den Löchern und einen Fuß mit einer Schraubzwinge zusammen, bohren zwei Löcher vor und schrauben sie zusammen.
12: Ja, das gleiche machen wir jetzt noch auf der anderen Seite.
2: Genau, sonst steht unser Werkzeugtisch ja nicht.
12: Hey, aber wozu brauchen wir eigentlich jetzt noch die Wäscheklammern?
2: Ja, damit wir unsere Socken aufhängen können.
12: Was?
2: Nein, Spaß beiseite. Schau, da in der Bauanleitung sieht man es ja eh. Die schrauben wir noch oben auf die Oberseite. Die werden dann später unser Werkzeug halten, damit es nicht durch das Loch fällt, das wir vorhin gebohrt haben.
12: Dann sind es ja eigentlich keine Wäscheklammern mehr, sondern Werkzeugklammern.
2: Ja, dann sagen wir von mir aus auch Werkzeugklammern. Gerne.
12: Also ich finde, unser Projekt schaut schon ganz gleich aus wie auf der Bauanleitung.
2: Stimmt, aber eins gibt's jetzt trotzdem noch zu tun.
12: Richtig, verzieren!
2: So ist es. Wer möchte, der gibt seinem Werkzeugtisch noch einen individuellen Touch, also eine persönliche Note.
12: Jetzt sind wir jedenfalls gerüstet für unsere nächsten Bauprojekte. Und ich habe mir schon was ausgedacht.
2: Ja, da bin ich mir sicher. Und ich muss sagen, ich freue mich schon drauf, wenn wir dann unser neues Toolboard im Einsatz testen können.
12: Ich mich auch. Danke fürs Zuhören und bis zum nächsten Mal.
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0: Jeden Tag konnte man in der Zeitung lesen, was für ein böser Mensch der Räuber Hotzenplotz war. Alle Leute hatten entsetzliche Angst vor ihm. Sogar der Herr Wachtmeister Dimpfelmoser. Und der war immerhin von der Polizei. Seit 2,5 Jahren führte der Räuber die Polizei an der Nase herum. Man kannte nicht einmal seinen Unterschlupf. Hotzenplotz war wirklich sehr, sehr gerissen.
1: Alles

0: aus. Nie hat mir der Kaffee so gut geschmeckt. Einfach fabelhaft. Diese Kaffeemühle ist unglaublich.
1: Kasperls Großmutter saß auf der Bank vor ihrem Häuschen in der Sonne und malte Kaffee. Kasperl und sein Freund Seppel hatten ihr zum Geburtstag eine neue Kaffeemühle geschenkt. Die hatten sie selbst erfunden. Wenn man daran kurbelte, spielte sie »Alles neu macht der Mai«. Das war Großmutters Lieblingslied. Seit Großmutter die neue Kaffeemühle hatte, machte ihr das Kaffeemahlen solchen Spaß, dass sie doppelt so viel Kaffee trank wie früher. Auch heute hatte sie die Kaffeemühle schon zum zweiten Mal aufgefüllt. Und eben wollte sie weitermahlen, da rauschte und knackte es plötzlich in den Gartensträuchern und eine barsche Stimme rief:
2: »Her mit dem Ding da!«
1: Großmutter blickte verwundert auf und rückte an ihrem Zwicker. Vor ihr stand ein fremder Mann mit einem struppigen schwarzen Bart und einer schrecklichen Hakennase im Gesicht. Auf dem Kopf trug er einen Schlapphut, an dem eine krumme Feder steckte, und in der rechten Hand hielt er eine Pistole. Mit der linken zeigte er auf Großmutters Kaffeemühle.
2: »Her damit, sag ich!«
0: »Erlauben Sie mal, was fällt Ihnen ein, mich so anzuschreien? Und wer sind Sie denn eigentlich?«
1: Da lachte der fremde Mann, dass die Feder an seinem Hut nur so wackelte.
2: »Sie lesen wohl keine Zeitung, Großmutter. Denken Sie mal scharf nach.«
1: Jetzt erst sah Großmutter, dass in dem breiten Ledergürtel des Mannes ein Säbel und 7 Messer steckten. Da wurde sie blass.
0: »Oh, sind Sie etwa... sind Sie... der Räuber Hotzenplotz?«
2: »Genau, der bin ich. Machen Sie keine Geschichten, Großmutter, das mag ich nicht. Geben Sie mir sofort die Kaffeemühle.«
0: »Aber die gehört Ihnen doch gar nicht.«
2: »Papalapap, tun Sie gefälligst, was ich von Ihnen verlange. Ich zähl bis 3. 1, 2...
1: Der Räuber Hotzenplotz hob die Pistole.
0: »Bitte nein, die Kaffeemühle dürfen Sie mir nicht wegnehmen. Ich habe sie zum Geburtstag bekommen. Wenn man daran kurbelt, spielt sie mein Lieblingslied.«
2: »Ich will auch eine Kaffeemühle haben, die ein Lied spielt, wenn man daran kurbelt.«
0: »Nein.«
2: »Geben Sie sie schon her.«
1: Da tat Großmutter einen tiefen Seufzer und gab dem Räuber ihre Kaffeemühle. Was hätte sie sonst auch tun sollen?
0: »Bitte sehr. Aber nur, weil Sie...«
2: »Na also, warum nicht gleich so?«
1: Mit zufriedenem Grunzen ließ Hotzenplotz Großmutters Kaffeemühle in seinem Rucksack verschwinden. Dann kniff er das linke Auge zu und schaute Großmutter mit dem rechten Auge scharf an.
2: »So, und nun passen Sie mal gut auf. Sie bleiben jetzt auf der Bank hier sitzen und rühren sich nicht vom Fleck. Dabei zählen Sie leise bis 999.
0: »Warum?«
2: »Darum. Wenn Sie bis 999 gezählt haben, dürfen Sie meinetwegen um Hilfe rufen. Aber nicht einen Augenblick früher, das sag ich Ihnen. Sonst können Sie was erleben. Verstanden?«
0: »Verstanden.«
2: »Und versuchen Sie nicht zu mogeln.«
0: »Nein, nein.«
1: Der Räuber Hotzenplotz hielt der Großmutter zum Abschied ein letztes Mal die Pistole unter die Nase. Dann schwang er sich über den Gartenzaun und verschwand. Kasperls Großmutter saß kreidebleich auf der Bank vor dem Häuschen und zitterte. Der Räuber war fort. Und die Kaffeemühle war auch fort. Es dauerte eine ganze Weile, bis Großmutter endlich mit dem Zählen beginnen konnte.
0: »Eins, zwei, drei, vier, fünf, sieben, nochmal. 1, 2, 3, 4, 5, 5.« »154, 155, 156, 167, 108 und

0: In ihrer Aufregung verzählte sich Großmutter so oft, dass sie mindestens ein Dutzend Mal wieder von vorn anfangen musste. Als sie schließlich doch bei 999 angelangt war, stieß sie einen gellenden Schrei aus.
1: Hilfe!
0: Kasperl und sein Freund Seppel waren beim Bäcker gewesen und hatten eingekauft. Eine Tüte Mehl, etwas Hefe und 2 Pfund Zucker. Nun wollten sie noch in den Milchladen, um süßen Rahm zu holen. Morgen war Sonntag. Und sonntags gab es bei Großmutter Pflaumenkuchen mit Schlagsahne. Darauf freuten sich Kasperl und Seppel die ganze Woche im Voraus.
2: Weißt du was, Seppel?
3: Nein.
2: Ich wünschte mir, dass ich der Kaiser von Konstantinopel wäre.
3: Wieso?
2: Weil ich dann jeden Tag Pflaumenkuchen mit Schlagsahne essen könnte.
3: Ist denn der Kaiser von Konstantinopel jeden Tag Pflaumenkuchen mit Schlagsahne?
2: Ja, das weiß ich doch nicht. Wenn ich Kaiser von Konstantinopel wäre, ich würde es ganz bestimmt tun.
3: Ich auch.
2: Ich fürchte, das geht nicht.
3: Warum denn nicht?
2: Weil es nur einen Kaiser von Konstantinopel gibt und nicht zwei. Und wenn ich schon der Kaiser von Konstantinopel bin, kannst du nicht auch der Kaiser von Konstantinopel sein. Das musst du doch einsehen.
3: Dann müssten wir uns eben abwechseln. Du eine Woche und ich eine Woche.
2: Nicht schlecht.
1: Hilfe!
3: War das nicht... Hör doch mal! Das ist doch Großmutter.
2: Ja, das ist Großmutter. Lass uns nachsehen, schnell.
0: Kasperl und Seppel rannten sofort nach Hause. An Großmutters Gartentür wären sie fast mit dem Wachtmeister Dimpfelmoser zusammengerumpelt. Auch er kam herbeigeeilt, weil er jemanden um Hilfe rufen gehört hatte.
4: Könnt ihr nicht aufpassen? Ihr behindert mich in der Ausübung meines Dienstes. Und das ist strafbar.
0: Mit langen Schritten folgte der Wachtmeister Kasperl und Seppel. Im Garten fanden sie Großmutter vor der Bank auf dem Rasen liegen. Stocksteif lag sie da. Seppel hielt sich mit beiden Händen die Augen zu.
3: Ist es schlimm?
2: Nein, ich glaube, sie ist bloß ohnmächtig.
0: Vorsichtig trugen sie Großmutter ins Wohnzimmer und legten sie aufs Sofa. Kasperl bespritzte ihr Gesicht und die Hände mit kaltem Wasser. Davon erwachte sie.
5: Stellt euch vor, was passiert ist.
3: Was denn?
5: Ich bin beraubt worden.
4: Was? Nein, lass sie nicht sagen. Beraubt worden sind sie. Von wem denn?
5: Ja, von diesem Hotzenplotz. Vom Räuber Hotzenplotz.
4: Das muss ich zu Protokoll nehmen. Berichten Sie alles der Reihe nach, Großmutter. Aber bleiben Sie streng bei der Wahrheit. Und sprechen Sie deutlich und nicht zu schnell, damit ich mitschreiben kann. Und ihr beiden verhaltet euch mucksmäuschenstill, bis wir fertig sind mit dem Protokoll. Denn das ist eine Amtshandlung. Ist das klar?
3: Klar.
0: Der Wachtmeister zückte eifrig seinen Bleistift und schlug das Notizbuch auf. Mit wichtiger Miene schrieb er hinein, was die Großmutter zu erzählen hatte. Und als er alles notiert hatte und das Notizbuch wieder zuklappte, da fragte die Großmutter:
5: Werde ich nun meine schöne neue Kaffeemühle wiederbekommen?
4: Na, selbstverständlich.
5: Und wie lange kann das dauern?
4: Das ist schwer zu sagen. Sehr schwer.
5: Wieso?
4: Weil wir natürlich den Räuber Hotzenplotz erst mal fangen müssen.
5: Ja, klar.
4: Aber früher oder später werden wir ihm sicher das Handwerk legen.
5: Na, hoffentlich.
4: Und dabei hoffen wir nicht zuletzt auf die rege Mithilfe der Bevölkerung.
2: Auf was? Rege was?
4: Mir scheint, du bist schwerhörig, Kasperl. Ich sagte, wir hoffen auf die rege Mithilfe der Bevölkerung.
2: Was bedeutet das?
4: Das bedeutet, dass uns die Leute helfen sollen, dem Kerl auf die Spur zu kommen.
2: Wäre der Polizei auch geholfen, wenn jemand den Räuber Hotzenplotz fangen würde?
4: Ja, das wäre natürlich das Allerbeste. Aber was meinst du wohl, wer sich auf diese gefährliche Sache einlässt, Kasperl?
2: Wir! Der Seppel und ich.
3: Genau. Wir fangen den Räuber Hotzenplotz. Der Polizei muss geholfen werden.
0: Großmutter hatte ein bisschen Sorge. Aber Kasperl und Seppel blieben bei ihrem Entschluss. Sie wollten den Räuber Hotzenplotz fangen und Großmutter wieder zu ihrer Kaffeemühle verhelfen. Nur schade, dass sie nicht wussten, wo Hotzenplotz sein Versteck hatte.

0: Kasperl! Kasperl! Kasperl, warum lachst du denn so?
1: Weil ich nun weiß, was wir tun müssen.
0: Und was ist das?
1: Die alte leere Kartoffelkiste im Keller. Los!
0: Die Kiste? Wieso?
1: Komm!

0: Bin sofort zurück.
1: Mach ich ja schon. Ich verstehe nicht, was das soll.
0: Da, Hammer und Nägel. Zunageln, so fest du kannst.
1: Au!
0: Weiter nageln. Ich bin gleich zurück.
2: Seppel biss die Zähne zusammen und nagelte tapfer weiter. Als sei er ein staatlich geprüfter Kartoffelkistendeckel-Zunagler. Kasper kam mit einem dicken Malerpinsel vom Speicher zurück und rührte in einem Topf rote Farbe an.
0: Gut genagelt, Seppel. Aber nun lass mich mal ran.
2: Er tunkte den Pinsel tief in die rote Farbe ein. Dann schrieb er, zu Seppels grenzenlosem Erstaunen, mit großen, weithin leuchtenden Buchstaben an die Kartoffelkiste: Vorsicht, Gold!
1: Vorsicht, Gold.
0: Ja.
1: Gold.
0: Ja.
1: Gold?
0: Ja. Weißt du was? Anstatt hier rumzuglotzen und Daumen zu lutschen, könntest du lieber den Handwagen aus dem Schuppen holen.
1: Ja, mach ich ja schon. Aber ich verstehe immer noch nicht. Ich verstehe wirklich nicht, was du willst.

0: Und jetzt die Kiste auf den Handwagen. Fass an. Eins, zwei, drei.
1: Ich schwitze wie ein Nilpferd. Und das am Sonntag.
2: Nicht genug, dass es heute bei Großmutter keinen Pflaumenkuchen mit Schlagsahne gab. Großmutter hatte nämlich aus Kummer um ihre Kaffeemühle nicht gebacken. Nun mussten sie auch noch schwer arbeiten. Aber sie schafften es schließlich doch.
1: Und was kommt nun noch?
0: Nun kommt die Hauptsache.
2: Kasperl zog einen Bohrer aus der Hosentasche und bohrte ein kleines Loch in den Kistenboden. Als er den Bohrer absetzte, rieselte Sand heraus.
0: So, das hätten wir.
2: Er spitzte mit seinem Taschenmesser ein Streichholz an, steckte es in das eben gebohrte Loch und verschloss es damit wieder.
1: Entschuldige, aber da komme ich nicht mehr mit.
0: Nein? Aber es ist doch ganz einfach, Seppel. Wir zwei fahren morgen früh mit dem Handwagen und der Kiste in den Wald.
1: In den Wald?
0: Dort liegt Hotzenplotz auf der Lauer.
1: Auf der Lauer.
0: Und wenn er uns kommen sieht, liest er die Aufschrift auf unserer Kiste und denkt, es ist Gold drin.
1: Aha. Und dann?
0: Ja, dann will er die Kiste natürlich haben. Wir lassen uns überfallen.
1: Überfallen?
0: Ja, und laufen davon. Hotzenplotz schnappt sich die Kiste und schleppt sie. Na, wohin wohl?
1: Wie kann ich das denn wissen, Kasperl? Ich bin doch nicht der Räuber Hotzenplotz.
0: Ja, aber das lässt sich doch leicht erraten, Seppel. Er wird sie nach Hause schleppen, in seinen Schlupfwinkel. Unterwegs aber läuft durch das Loch in der Kiste der Sand aus.
1: Aha.
0: Das gibt auf dem Waldboden eine feine Sandspur. Und wenn wir nun wissen wollen, wo Hotzenplotz sein Versteck hat, brauchen wir dieser Spur nur zu folgen. Sie führt uns hin. Wie gefällt dir das?
1: Großartig.
0: Ja.
1: Großartig, ja. Kasperl. Oh, das machen wir.
0: Ja.
1: Aber vergiss nicht, das Streichholz rauszuziehen, bevor wir weglaufen.
0: Du kannst dich auf mich verlassen. Ich denk dran.
2: Und Kasperl machte sich einen dicken Knoten ins Taschentuch.
3: Seppel? Kasperl?

0: der findet uns. Die Kasperlmütz, den Seppelhut, da kennt man doch sofort.
1: Die Seppelmütz, den Kasperlhut, kennt jeder hier im Ort.
0: Erkennt man doch sofort.
1: Kennt jeder hier im Ort.
0: Den Seppel, Kasperl, Kasperl, Sepp, den Kasperl und den Sepp.
2: Der Räuber Hotzenplotz nahm es mit seinem Beruf sehr genau. Im Sommer stand er wochentags immer pünktlich um 6 Uhr auf und spätestens um 7:30 verließ er die Räuberhöhle und ging an die Arbeit. Auch heute lag er seit 8 Uhr morgens hinter den Ginsterbüschen am Waldrand auf der Lauer und beobachtete,

0: leuchtete durch sein Fernrohr die Landstraße. Aber inzwischen war es 9:30 geworden. Und noch immer hatte er keine Beute gemacht.
1: Schlechte Zeiten. Schlechte Zeiten. Wenn das so weitergeht, muss ich mich allmählich nach einem anderen Beruf umsehen. Die Räuberei bringt auf die Dauer zu wenig ein. Und anstrengend ist sie außerdem. Aber mir bleibt ja noch der Schnupftabak. Ich werde mir eine schöne Prise genehmigen. Nanu, lieg ich etwa doch nicht umsonst auf der Lauer? Das Fernrohr, wo ist das? Da. Aha.
0: Auf der Landstraße bogen zwei Leute mit einem Handwagen um die Waldecke. Auf dem Handwagen lag eine große Kiste. Die Kiste schien schwer zu sein. Die beiden mussten sich mit dem Wagen ganz schön abmühen.
1: Die Zipfelmütze sagt mir, dass es nur Kasper sein kann. Und dann kann der andere nur sein Freund, der Seppel, sein. Das wäre schon mal klar. Aber viel lieber wüsste ich, was in der Kiste ist. Was könnte da drin sein? Was? Ah, da steht was drauf. Rote, dicke Buchstaben. Oh nein, das kann nicht sein. Vorsicht, Gold. Vorsicht, Gold. Da steht Vorsicht, Gold.
0: Hotzenplotz hatte sich nicht getäuscht. Endlich lachte ihm wieder das Räuberglück.
1: Ich bleibe doch Räuber.
0: Hastig riss Hotzenplotz seine Pistole aus dem Gürtel und spannte sie. Er ließ Kasperl und Seppel mit ihrem Wagen auf wenige Schritte herankommen.
1: Ah! Hände hoch oder ich schieße!
2: Hilfe! Hilfe!
1: Warte, lauft nur, ihr beiden Helden! Hauptsache, mir läuft die Kiste nicht weg!
0: Der Räuber Hotzenplotz schob die Pistole in den Gürtel zurück und machte sich daran, die Kiste gründlich von allen Seiten zu beschnüffeln.
1: Sie ist zugenagelt. Natürlich, es ist ja auch Gold drin. Ob ich sie mal öffne und hineinschaue? Lieber nicht. Ich muss sehen, dass ich hier wegkomme. Sicher sind Kasperl und Seppel zur Polizei gerannt. Nicht etwa, dass ich Angst hätte vor der Polizei. Nein, nein, nein, ich bin ja der Räuber Hotzenplotz. Aber sicher ist sicher.
0: Hotzenplotz lud sich die schwere Kiste kurzerhand auf den Rücken. Den Handwagen konnte er auf dem Weg durch den Wald nicht gebrauchen. Er stieß ihn mit einem Tritt in den Straßengraben. Prustend und schnaufend schleppte er seine Beute durch das Dickicht in seine Höhle. Der Räuber hatte es mit dem Heimkommen so eilig, dass er gar nicht merkte, wie die Kiste auf seinem Rücken mit der Zeit immer leichter und leichter wurde. Denn Kasperl hatte im letzten Augenblick doch noch daran gedacht, das Streichholz herauszuziehen. Und nun rieselte der feine weiße Sand ohne Unterlass durch das Loch im Kistenboden und bildete hinter dem Räuber Hotzenplotz eine dünne Spur auf dem Waldboden. Daheim angekommen, stellte Hotzenplotz die Kiste auf den Tisch.
1: Erst den Eingang verriegeln. Dann einen Hammer. Ja, da ist er. So, die Zange. Und nun meinen Goldschatz. Den Deckel hoch und...
0: Der Räuber beugte sich über die Kiste und blickte hinein. Da erstarrte er. In der Kiste lag nichts als ein Häuflein Sand. Ganz gewöhnlicher, schäbiger, weißer Sand.
1: Man hat mich betrogen. Man hat mich zum Narren gehalten. Nein!
0: Hotzenplotz packte mit beiden Fäusten seinen krummen Räubersäbel, stürzte sich auf die arme Kartoffelkiste und hackte sie kurz und klein. Auch den Tisch, der aus starken Eichenbohnen gezimmert war, schlug er in Stücke. Dann rannte er vor die Tür, weil er frische Luft brauchte.
1: Oh. Was ist das? Eine Sandspur die genau zu meiner Höhle führt. Oh, ich bin ja nicht dumm. Diese verdammten Lumpen, ich werde sie beide... Ja, sie wollten mich in das Licht führen. Aber jetzt drehen wir den Spieß um. Jetzt können sich Kasperl und Seppel auf etwas gefasst machen. Rache! Rache! Rache!

0: Kasperl und Seppel waren nicht zur Polizei gelaufen, sondern nur hinter die nächste Waldecke. Als sie sahen, dass Hotzenplotz die Kartoffelkiste davonschleppte, waren sie sehr zufrieden.
1: Eigentlich kann er einem ja leid tun.
2: Wieso?
1: Weil er die schwere Kiste ganz allein so weit schleppen muss. Hoffentlich holt er sich keine Plattfüße.
3: Von mir aus kann er sich krumm und dumm schleppen an dem Ding. Vergiss nicht, dass er ein Räuber ist und Großmutters Kaffeemühle geraubt hat.
0: Zur Sicherheit blieben Kasperl und Seppel eine Weile in ihrem Versteck an der Waldecke liegen. Dann kehrten sie vorsichtig an die Stelle zurück, wo Hotzenplotz sie überfallen hatte. Der leere Handwagen lag mit den Rädern nach oben im Straßengraben.
3: Da liegt er gut. Da bleibt er, bis wir zurückkommen.
0: Und wo war nun die Sandspur? Die Freunde brauchten nicht lange zu suchen. Sie führte direkt in den Wald hinein. Kasperl wollte ihr sofort folgen. Aber Seppel hielt ihn zurück.
1: Warte, Kasperl, warte.
3: Hä?
1: Wir müssen uns zuerst verkleiden.
3: Was?
1: Hotzenplotz darf uns auf keinen Fall wiedererkennen.
3: Ja, und wo nehmen wir in der Eile eine Verkleidung her?
1: Ganz einfach. Ich leih dir meinen Hut und bekomm dafür deine Zipfelmütze.
3: Ja, und was soll ich mit deinem Seppelhut?
1: Aufsetzen, dumme Frage. Da, nimm. Passt er dir?
3: Schlecht. Er ist viel zu weit. Ich sehe bestimmt aus wie eine Vogelscheuche auf Urlaub.
1: Großartig siehst du aus. Nicht zum Wiedererkennen. Und ich, wie sehe ich aus?
3: Zum Schieflachen. Großmutter würde gleich wieder in Ohnmacht fallen, wenn sie dich sehen könnte.
1: Na, dann bin ich beruhigt. Nun wird uns Räuber Hotzenplotz ganz gewiss nicht wiedererkennen. Gehen wir.
0: Kasperl und Seppel folgten der feinen Sandspur, die Hotzenplotz auf dem Waldboden hinterlassen hatte. Die Spur war schön deutlich zu sehen. Der Wald aber wurde mit der Zeit immer dichter und finsterer.
1: Oh weh, ein richtiger Räuberwald. Ein Glück, dass wir so gut verkleidet sind.
0: So mochten sie bald eine Stunde gelaufen sein. Da blieb Kasperl, der vorn wegging, auf einmal stehen. Die Spur auf dem Waldboden teilte sich. Statt einer Spur gab es plötzlich zwei Spuren. Die eine führte nach rechts, die andere nach links.
1: Was ist denn?
3: Kannst du dir das erklären, Seppel?
1: Na klar, Kasperl. Eine von den beiden muss falsch sein.
3: Das fürchte ich auch. Aber welche ist nun die richtige?
1: Ja, schwer zu sagen. Wir müssen es ausprobieren. Am besten, wir trennen uns.
3: Sehr gut, Seppel. Willst du rechts oder links gehen?
1: Losen wir?
3: Einverstanden.
0: Kasperl und Seppel losten mit einem Geldstück. Seppel warf zweimal Adler und einmal Zahl. Das bedeutete, dass er nach links gehen musste.
3: Mach's gut. Und sei vorsichtig, Seppel.
1: Ja, Kasperl. Ich werde mir Mühe geben. Mach's selber gut.

bin eben ein ganz gerissener Räuber. Ja, das bin ich. Was für ein Einfall, mit dem restlichen Sand aus der Kiste eine zweite Spur zu legen. Die werden ihr blaues Wunder erleben, der Kasperl und der Seppel. Sie werden sich bestimmt getrennt haben. Und dann? Dann. Die linke Spur führt direkt zu mir hierher. Die rechte? Ein guter Einfall. Und wenn einer erstmal hier vor mir steht, dann werde ich ihn mit einer Ladung Pfeffer aus meiner Pistole empfangen. Genau das Richtige. Oh, hoffentlich kommt auch einer. Geduld, Hotzenplotz. Geduld, Ah, da. Die rote Zipfelmütze. Also Kasperl. Und jetzt die Pistole und ganz sorgfältig zielen. Ganz genau zielen und...

0: Inzwischen war Kasperl auf seiner Spur immer tiefer ins Dickicht geraten. Im Stillen verwünschte er nicht nur den Räuberhotzenplotz und den elenden Weg voller Wurzeln und Dornenranken, auf dem er ihn da verfolgen musste, sondern auch Seppels Hut. Der rutschte ihm ständig ins Gesicht. Er konnte ihn in den Nacken schieben, so oft er wollte. Spätestens nach dem übernächsten Schritt saß er ihm wieder auf der Nase.
1: Vielleicht wird es besser, wenn ich ihn umdrehe. Was vorn ist, kommt nach hinten. So. Ja, so. Nein, das geht auch nicht. Dieser blöde grüne Seppelhut geht mir...
0: Der arme Seppel. Er hatte den Schuss aus der Pfefferpistole mitten ins Gesicht bekommen. Hören und Sehen verging ihm. Ununterbrochen nieste, spuckte und hustete er.
2: Oh, Hilfe! Wie das brennt! Oh, und kratzt! Ich wär...
3: Richtig! Das brennt und kratzt, aber das soll es auch!
0: Lachend band Hotzenplotz Seppels Arme und Beine mit einem Kälberstrick, lud ihn sich auf den Rücken und trug ihn in seine Räuberhöhle. Dort warf er ihn in die Ecke.
3: Jetzt kannst du dich ausniesen. Wohlbekommt's.
0: Der Räuber wartete, bis sich Seppel ein wenig erholt hatte. Als er sah, dass die Wirkung des Pfeffers nachließ, gab er ihm einen Fußtritt.
3: Guten Tag, Kasperl. Willkommen in meiner Höhle. Gefällt sie dir? Tut mir leid, dass du Schnupfen hast. Aber das lässt sich nicht ändern.
4: Was musst du auch deine Nase in Dinge stecken, die dich nichts angehen?
2: Ich bin... Hatschi!
3: Hatschi! Zum Wohlsein, Kasperl, zum Wohl.
2: Ich bin nicht Kasperl.
3: Nein, nein, ich weiß, dass du nicht der Kasperl bist, sondern der Kaiser von Konstantinopel.
2: Nein, ich bin der Seppel.
3: Und ich bin der Wachtmeister Dimpfelmoser, falls dir das neu sein sollte.
2: Aber ich bin wirklich...
4: Maul halten! Wenn du mich anschwindelst, werd ich grob und versohl dich mit dem Schürhaken.
1: Hut. Ich kann nicht sehen mit diesem Hut vom Seppel.
2: Ah! Was ist?
4: Es bimmelt. Hast du gehört, wie es gebimmelt hat, Kasperl? Und weißt du, was es bedeutet?
2: Ich bin nicht.
4: Nein, du weißt nicht, was es bedeutet. Das Bimmeln bedeutet, dass dein Freund Seppel gerade in eine Grube gefallen ist. In eine Fallgrube. Da staunst du aber, stimmt's?
2: Nein, ja.
4: Das verschlägt dir die Sprache, wie? Aber tröste dich. Mit dem Hotzenplotz sind schon ganz andere Leute nicht fertig geworden.
0: Hotzenplotz patschte sich auf die Schenkel. Dann kramte er unter dem Bett ein paar Stricke und einen Sack hervor.
4: Ich hol nun deinen Freund Seppel, damit es dir hier nicht zu einsam wird. Und du, überleg dir, ob du nicht doch der Kasperl bist. Viel Vergnügen.
0: Da saß er nun unversehens ein Stockwerk tiefer, der gute Kasperl, und rieb sich das Hinterteil. Ein Glück nur, dass er sich nichts gebrochen hatte. Das hätte leicht sein können bei dem tiefen Fall und dem harten Aufprall.
1: Vier senkrechte, glatte Wände. Und weiter nichts. Da komme ich doch niemals hoch. Wie soll ich da jemals wieder rauskommen? Ja, Seppel, natürlich. Der Seppel, mein bester Freund, der wird mich bestimmt finden und... Kommt da schon!
0: Kasperl guckte nach oben. Aber was er da am Rand der Fallgrube sah, war nicht sein Freund, sondern ein Gesicht mit einem struppigen schwarzen Räuberbart.
1: Oh nein, Hotzenplotz!
3: Holla, Seppel! Hoffentlich hast du dir nicht das Genick gebrochen. Magst du dem lieben Onkel nicht guten Tag sagen? Schau mal, der Onkel Hotzenplotz ist gekommen, um dir hier wieder herauszuhelfen.
4: Du willst doch wieder raus.
0: Kasperl nickte. Natürlich wollte er hier raus. Und war er erst draußen, so konnte er weitersehen. Vielleicht fand er dann eine Gelegenheit zum Davonlaufen.
4: Pass auf und tu genau, was ich sag. Ich lass dir hier an dem Strick einen Sack runter. So, siehst du? Und nun steig hinein, Seppel.
2: In den Sack?
4: Ja, in den Sack. Ich will dich darin hinaufziehen, anders geht es nicht. Nun mach schon zum Donnerwetter und vergiss deinen Hut nicht da unten.
0: Kasperl hob den Seppelhut vom Boden auf und setzte ihn auf den Kopf. Dann stieg er in den Sack und der Räuber Hotzenklotz zog ihn daran aus der Fallgrube herauf, wie in einem Aufzug. Aber als er ihn glücklich oben hatte, band der Räuber den Sack zu und jetzt war Kasperl erst recht gefangen. Da half alles Zappeln und Schreien nichts. Hotzenplotz warf ihn sich über die Schulter und ab ging's in die Räuberhöhle. Hotzenplotz ließ den Sack neben Seppel zu Boden plumpsen. Dann öffnete er ihn ein wenig, sodass Kasper den Kopf hervorstrecken konnte.
4: So, nun wird es sich wohl herausstellen, wer von euch beiden der Seppel und wer der Kasperl ist. Willst du nun endlich zugeben, dass du der Kasperl bist?
0: Seppel wollte auch diesmal entgegnen, dass er der Seppel sei. Aber Kasperl kam ihm zuvor und zwinkerte mit den Augen. Vielleicht war es ganz nützlich, wenn sie der Räuber miteinander verwechselte.
4: Warum gibst du mir keine Antwort?
1: Was soll er Ihnen denn antworten? Sie wissen es ja viel besser, Herr Plotzenhotz.
4: Plotzenhotz? Hotzenplotz heiße ich.
1: Oh, Verzeihung, Herr Lotzenpotz.
4: Dummkopf.
1: Wieso?
4: Weil ich Hotzenplotz heiße, zum Donnerwetter. Kannst du denn nicht mal die einfachsten Namen merken?
1: Aber natürlich, Herr Potzenlotz.
0: Hotzenplotz sah ein, dass es keinen Zweck hatte, sich zu ärgern. Dieser Seppel war offenbar wirklich so dumm, wie er aussah, mit seinem Seppelhut. Er nahm eine Prise Schnupftabak, entfaltete ein großes kariertes Schnupftuch und nieste und schneuzte sich. Dann, nachdem er sich gründlich die Nase geputzt und das Taschentuch wieder weggesteckt hatte, trat er vor Kasperl und Seppel, hakte die Daumen in den Gürtel und hielt eine Ansprache.
4: Ihr wolltet mich ausspionieren und seid nun in meiner Hand. Das ist gut so. Ihr verdient kein Mitleid. Ich könnte euch, wenn ich wollte, den Bauch aufschlitzen oder den Kragen umdrehen. Aber es passt mir nicht. Und warum nicht?
0: Hotzenplotz nahm eine weitere Prise aus seiner Tabakdose und zeigte dann auf Seppel.
4: Dich, Kasperl, leg ich an die Kette. Du bleibst in der Räuberhöhle und wirst für mich arbeiten, bis du schwarz wirst.
2: Nein!
4: Maul halten! Und dich, Seppel, verkauf ich.
2: Oh je!
0: Dabei zeigte er auf Kasperl, den er unbeirrt für Seppel hielt.
4: Ihr seht, ich hab mir wirklich etwas Besseres für euch ausgedacht.
2: Oh je, je! Verkaufen! An wen denn?
4: An wen? An meinen alten Freund, den großen und bösen Zauberer Petrosilius Zwackelmann.

0: Der große und böse Zauberer Petrusilius Zwackelmann hockte verdrossen in der Küche seines Zauberschlosses und schälte Kartoffeln. Er war zwar ein großer Zauberer, der mit Leichtigkeit einen Menschen in jedes beliebige Tier verwandeln und aus Dreck Gold machen konnte, aber Kartoffeln die Schale herunterzuzaubern, das war ihm trotz vieler Mühe noch nie gelungen. Wenn er also nicht immer bloß Nudeln und Graupen essen wollte, musste er sich wohl oder übel von Zeit zu Zeit die Küchenschürze umbinden und das lästige Geschäft des Kartoffelschälens selbst besorgen.
1: Alles bloß, weil ich keinen Dienstboten habe. Und warum habe ich keinen? Weil ich noch keinen gefunden habe, der mir gepasst hätte. Solch ein Dienstbote müsste nämlich vor allem dumm sein. Ja. Nur einen Dummkopf könnte ich in mein Zauberschloss aufnehmen, ohne dass er mir auf die Schliche kommt. In diesem Punkt, ja, ich komme ja gleich. Kann man als Zauberer gar nicht scharf genug aufpassen? Bevor ich mir da eine Laus in den Pelz setze, ist es vielleicht besser, ich schäle mir die Kartoffeln selber, auch wenn es mir lästig ist. Ja. Ja, komm ja gleich. Ist ja furchtbar.
0: Petrusilius Zwackelmann lief in den Flur hinaus, griff nach dem schweren Riegel und wollte das Schlosstor öffnen. Aber in letzter Sekunde besann er sich, dass er noch die Küchenschürze vor dem Bauch hatte.
1: Oh, du meine Güte. Petrusilius Zwackelmann in der Küchenschürze. Das fehlt gerade noch, dass mich jemand so sieht.
0: Der Zauberer riss sich die Küchenschürze runter.
1: Ja, doch, ich komme ja schon. Wohin mit der Schürze? Pokus.
0: Der große Zauberer Petrusilius Zwackelmann schnackelte mit den Fingern. Da schwebte die Küchenschürze von selbst in die Küche und hängte sich im Geschirrschrank an ihren Haken. Petrusilius Zwackelmann schob den Riegel zurück und öffnete. Draußen stand, einen Sack auf dem Rücken, der Räuber Hotzenplotz.
1: Ei, sieh da, alter Freund, lebst du auch noch? Willkommen bei mir. Willkommen. Magst du nicht eintreten?
2: Gern.
0: Petrusilius Zwackelmann führte den Gast in sein Studierzimmer. Das war eine hohe Ehre für Hotzenplotz. Hier führte der große Zauberer nur seine besten Freunde. Gewöhnliche Gäste empfing er, wenn es überhaupt empfing, in der Schlosshalle. Im Studierzimmer Zwackelmanns stand ein mächtiger Bücherschrank, der mit dicken, in Leder eingebundenen Büchern gefüllt war. Stöße von Büchern lagen auch auf dem Schreibtisch, der Fensterbank und dem Fußboden. Über dem Schreibtisch hing an der Zimmerdecke ein Krokodil, das war ausgestopft. Und im Hintergrund lehnte in einem Winkel ein Totengerippe, das in der knöchernen rechten Hand eine brennende Kerze hielt. Petrusilius Zwackelmann ließ sich in seinem Sessel hinter dem Schreibtisch nieder und zeigte auf einen Lehnstuhl, der ihm gegenüberstand.
1: Willst du nicht Platz nehmen, alter Knabe?
0: Hotzenplotz nickte und setzte sich.
1: Prise gefällig.
0: Hotzenplotz nickte. Zwackelmann schnackelte mit den Fingern und griff in die leere Luft. Er zauberte aus dem Nichts eine silberne Schnupftabakdose hervor und reichte sie Hotzenplotz.
1: Bitte, bedien dich.
0: Hotzenplotz nahm eine kräftige Brise und schnupfte. Er musste so schrecklich niesen, dass er um Haaresbreite das Krokodil von der Decke herunter genießt hätte.
2: Ach, Teufel, mein Lieber, das nenne ich einen Tabak. Der ist dreimal so scharf wie gestoßene Glasscherben. Wo kriegt man den?
1: Eigenbau. Meine Spezialmischung, Marke Nasentrost. Da, nimm dir noch eine.
0: Hotzenplotz strahlte. Ihm war ein Gedanke gekommen. Er schnupfte und nieste, schnupfte nochmal und nieste.
2: Ja. Oh. Könnten wir nicht ein Geschäft machen?
1: Ein Geschäft?
2: Ein Geschäft mit dem Schnupftabak.
1: Weißt du nicht, dass ich Geld wie Mist habe?
2: Wer spricht denn von Geld? Ich biete dir etwas viel Besseres. Rat mal.
0: Petrusilius Zwackelmann legte die Stirn in Falten und dachte nach. Hotzenplotz wartete eine Weile.
2: Es ist etwas, wonach du seit langem vergeblich suchst.
1: Ich?
3: wonach ich seit langem vergeblich suche. Ist es etwa ein neues Zauberbuch?
2: Nein, ein Dienstbote.
3: Ein Dienstbote? Wirklich? Ist er aber auch dumm genug?
2: Dümmer geht's nicht mehr.
3: Und? Wo hast du ihn?
2: Hier im Sack steckt er.
0: Hotzenplotz knüpfte die Schnur auf, mit der er das obere Ende des Sacks zugeschnürt hatte. Der Sack glitt auf den Boden und zum Vorschein kam Kasperl mit Seppels Hut auf dem Kopf. Zwackelmann schnackelte mit den Fingern und zauberte seine Brille herbei. Er setzte sie auf die Nase und musterte Kasperl durchdringend. Kasperl machte das dümmste Gesicht, das er machen konnte.
4: Ist er so dumm, wie er aussieht?
2: Mindestens.
3: Das ist gut. Das ist sehr gut. Wie heißt er denn?
2: Seppel.
3: Aha. Seppel. Also, ich nehme dich. Kannst du Kartoffeln schälen?
5: Natürlich, Herr Schnackelmann.
3: Ach, du verdrehst meinen Namen, ja?
1: Kerl! Ich bin auch nicht einfach ein Herr. Ich verlange von dir die Anrede. Großer Zauberer Petrosilius Zwackelmann! Merk dir das ein für allemal.
5: Sehr wohl, großer Zauberer Zeprodilius Wackelzahn.
1: Pech und Schwefel! Glaubst du, ich dulde es, dass du dich über mich lustig machst, ja? Soll ich dich auf der Stelle in einen Affen verzaubern? Oder in einen Regenwurm?
0: Der große Zauberer packte Kasperl am Kragen und beutelte ihn gewaltig durch. Dann schnackelte er mit den Fingern und schwuppdich hielt er den Zauberstab in der Hand. Aber Hotzenplotz ließ nicht zu, dass er Kasperl verzauberte. Er packte Zwackelmann am Arm und beschwichtigte ihn.
2: Seppel verdreht deinen Namen nicht absichtlich, alter Freund. Er kann ihn sich nicht merken. Er ist einfach zu dumm dazu.
3: Achso, naja, Hotzenplotz. Ich kann dir gar nicht sagen, wie froh ich bin. Ja, dieser Seppel, der gefällt mir. Er ist wie geschaffen für meinen Haushalt, vor allem zum Kartoffelschälen. Und ich biete dir für ihn, sagen wir mal, einen halben Sack Schnupftabak.
2: Ist das nicht etwas wenig, großer Zauberer Petrosilius Zwackelmann, für einen ganzen Dienstboten?
3: Na schön. Du bekommst einen ganzen Sack. Top.
2: Top. Von jetzt an kannst du mit Seppel tun, was du willst. Er gehört nun dir.
0: Den Rest des Tages verbrachte Kasperl in Zauberer Zwackelmanns Schlossküche beim Kartoffelschälen. Der große und böse Zauberer konnte von diesen ersten Kartoffeln, die er nicht selbst zu schälen brauchte, gar nicht genug kriegen. Zu Mittag vertilgte er 7 Schüsseln Kartoffelbrei und zum Abendbrot 6,5 Dutzend Kartoffelklöße in Zwiebelsoße. Kein Wunder, dass er an diesem Abend bester Laune war.
1: Ja, genug für heute. Nun will ich dir deinen Schlafplatz zeigen. Komm mit, Seppel.
0: Kasperl folgte dem großen Zauberer über den Flur in ein kleines Zimmer. Dort standen ein leeres Bettgestell und ein Waschtisch.
1: Hier wirst du schlafen.
5: Hier? Auf dem leeren Bettgestell?
1: Geduld.
0: Zwackelmann schnackelte mit den Fingern. Da lag auf dem eisernen Bettgestell ein dicker Strohsack. Und er schnackelte weiter mit den Fingern. Und auf dem Strohsack lag nun auch ein Leinentuch und ein Federbett und ein Kopfkissen.
1: Das wird reichen. Ich begebe mich nun zu Bett. Gute Nacht, Seppel.
5: Gute Nacht, großer Zauberer Eprolisius Dackelschwanz.
0: Zwackelmann schritt von dannen. Er hatte sein Schlafgemach oben im Schlossturm. Im 5. Stock. Kasperls Zimmer lag ebenso wie die Küche im Erdgeschoss. Wenn man zum Fenster hinausschaute, das nicht vergittert war und sich von innen ohne weiteres öffnen ließ, blickte man in den Kräutergarten. Dahinter begann der Wald.
5: Ich fürchte, von morgen an muss der große Zauberer wieder selber Kartoffeln schälen. Sobald es ganz dunkel ist, werde ich von hier verschwinden und dann nichts wie Seppel befreien.
0: Vorsichtig schlüpfte Kasperl zum Fenster hinaus in den Kräutergarten. Im Schloss war es finster und totenstill.
5: Über den Zaun. Und dann in den Wald. Und weg bin ich. Und jetzt rüber. Was war das? Wer? Hat mir so die Jacke zu? Aber da ist niemand. Kein Zwackelmann. Niemand. Hallo? Also gleich nochmal. Aber an einer anderen Stelle. Und diesmal mit Anlauf. Einfach rüberspringen. Und jetzt los!
0: Kasperl blieb eine Zeit lang liegen, wo er gerade lag. Mitten in Zauberer Zwackelmanns Petersilienbeet. Er spitzte die Ohren, aber nichts rührte sich.
5: Ist da jemand? Hallo? Wenn jemand da ist, dann soll er's sagen. Wieder nichts. Ich muss mich getäuscht haben. Ich versuch's ein drittes Mal. Aber diesmal werde ich nicht drüber steigen, sondern unten durchkriechen. Da, eine Latte ist locker. Das reicht. Und jetzt durch. Nein! Nein! Was soll das?
0: Irgendetwas packte Kasperl an den Füßen und zerrte ihn kurzerhand weg vom Zaun. Und plötzlich...
5: Aua!
0: ...bekam Kasperl eine Ohrfeige. Und von dem lauten Schrei erwachte der große Zauberer, machte Licht an und beugte sich, eine Nachtmütze auf dem Kopf, aus dem Fenster des Schlafgemachs im fünften Stock.
1: Aber, wer wird denn so dumm sein, Seppel? Aus meinem Zauberschloss gibt es für dich keinen Weg hinaus. Wenn du das Schloss verlassen willst, kannst du das nur mit meiner Erlaubnis dir, die ich dir niemals geben werde. Oder es geht dir so, wie gerade eben. Leg dich schlafen und stör mich nie mehr in meiner Nachtruhe. Sonst...
5: Ein Blitz, genau vor meinen Füßen. Hilfe!

0: Am nächsten Morgen musste Kasper dem großen Zauberer einen ganzen Waschkessel voll Kartoffelbrei kochen. Und Zwackelmann legte den Löffel erst aus der Hand, als der Kessel leer war. Dann wischte er sich zufrieden mit einem Zipfel des Zaubermantels den Mund ab.
1: Heute muss ich dich hier allein lassen. Ich reise zu einem Kollegen nach Buxtehude und werde erst in den späten Abendstunden zurückkehren. Wenn du hungrig bist, geh in die Speisekammer und hol dir, was du magst. Im Übrigen merk dir, was du tun sollst.
2: Ich werd's mir merken, Herr.
1: Erstens, 6 Eimer Kartoffeln schälen und klein schnippeln für das Abendbrot.
2: 6,
1: Zweitens, 3 Klafter Holz zersägen, spalten und aufstapeln.
2: Zweitens.
1: Drittens, den Fußboden in der Küche schrubben und viertens, im Kräutergarten die leeren Beete umstechen. Wiederhole.
2: Wie du befiehlst, großer Zauberer Spektrophilius Zaschelschwan.
0: Jetzt tat Kaspar so, als müsse er angestrengt nachdenken. Er verdrehte die Augen und kratzte sich im Genick.
1: Siehst du nicht, dass ich weg möchte? Mach den Mund auf und sag mir, was du tun sollst.
2: Was ich soll? Ach, zum Kuckuck, was soll ich denn?
1: Na, na.
2: Eben habe ich's noch gewusst.
1: Na bitte.
2: Ja, aber jetzt? Hm? Ich glaube, ja, jetzt ist es mir wieder eingefallen.
1: Schön, schön, schön. Los, sag schon.
2: Ich soll erstens 6 Eimer Kartoffeln zersägen.
1: Hä?
2: Ja, spalten und aufstapeln. Zweitens 3 Klafter Holz schrubben. Drittens den Fußboden in der Küche schälen und kleinschnippeln für das Abendbrot. Viertens...
1: Aufhören! Auf der Stelle aufhören mit dem Quatsch!
2: Wieso aufhören?
1: Weil du alles verwechselst. Von vorn. Nochmal.
2: Sehr gern, großer Zauberer Reprozilius Fackelspahn. Ich soll erstens 6 Eimer Kartoffeln umstechen.
1: Nein.
2: Zweitens den Fußboden in der Küche zersägen, spalten und aufstapeln. Drittens im Kräutergarten die leeren Beete schrubben. Und viertens, was war noch das vierte?
1: Blödsinn. Blödsinn!
2: Blödsinn? Wieso?
1: Wieso? Weil du dumm bist. Strohdumm. Es ist zum Verzweifeln mit dir. Zum Verzweifeln!
0: Jetzt jagt er mich gleich davon, dachte Kasperl. Aber der große Zauberer jagte ihn leider nicht davon. Denn er brauchte diesen Dienstboten. Deshalb schnackelte er mit den Fingern und zauberte aus der Luft eine Flasche Schnaps herbei. Damit spülte er seinen Ärger hinunter.
1: Es genügt mir, wenn du bis heute Abend 6 Eimer Kartoffeln schälst. Schälst und klein schnippelst, denn ich wünsche zum Abendbrot Bratkartoffeln zu speisen. Die anderen Arbeiten sind dir dummheitshalber erlassen.
0: Damit eilte Petrosilius Zwackelmann empor auf die oberste Plattform des Schlossturms. Dort breitete er seinen weiten, mit roten und gelben Zeichen bestickten Zaubermantel auf dem Fußboden aus, setzte sich mitten drauf und sprach einen Zauberspruch. Da erhob sich der Mantel mit ihm in die Lüfte und trug ihn nach Buxtehude. Kasperl ging an seine Arbeit und schälte Kartoffeln. Und er dachte an Seppel. Ob der noch immer an der Kette lag, im finstersten Winkel der Räuberhöhle, zwischen Pulverfass und Pfeffertonne, auf dem kalten Steinboden?
2: Ob Hotzenplotz ihm wenigstens eine Handvoll Stroh oder eine Decke gegeben hat? Ich muss unbedingt herausbekommen, wie es Seppel geht, unbedingt. Aber wie soll ich das bloß anstellen?
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14: Aus dem Nachrichtenstudio begrüßt dich der David. Servus. Nicht jeder darf für die Königin bauen. Junge Arbeiterbienen, die gerade mal 5 bis 15 Tage alt sind, kümmern sich um eine besondere Aufgabe, den Bau von Königinnenzellen. Diese Zellen sind anders als die normalen sechseckigen Waben, denn sie sind länger und haben eine ganz besondere Umgebung. Die jungen Bienen sind dabei ein wenig wärmer als die anderen und nutzen spezielles Wachs, das sie mit besonderen Fettsäuren mischen. Diese besonderen Zellen helfen den Königinnenlarven, sich gesund zu entwickeln. Früher hat man gedacht, dass nur Gilet Royal, also eine besondere Nahrung, wichtig ist, um eine Königin wachsen zu lassen. Aber jetzt wissen wir, auch das richtige Zuhause spielt eine entscheidende Rolle. Jeder Meter zählt bei der Laufaktion von Rad auf Draht. Glückshormone, sogenannte Endorphine, schüttet dein Körper aus, wenn du dich sportlich bewegst. Dadurch verbessert sich deine Stimmung und stressige Situationen fühlen sich leichter an. Zum 10-jährigen Jubiläum der Aktion Jeder Meter zählt von SOS Kinderdorf können Schulen und Vereine Kinder und Jugendliche zum gemeinsamen Sporteln anregen und dabei Gutes tun. Mit jedem gelaufenen Meter wird eine Spendensumme von Sponsoren gesammelt, und die wiederum kommt dem Verein Rad auf Draht zugute, der Kindern und Jugendlichen zuhört, sie stärkt und schützt. Mehr Infos bekommen deine Eltern und du auf www.sos-kinderdorf.at. Hummeln können Werkzeuge nutzen. In einem Experiment haben Forschende herausgefunden, dass Hummeln knifflige Aufgaben lösen können. Sie haben die Hummeln in kleine durchsichtige Boxen mit einem Styroporball gesetzt. Die Hummeln haben vorher gewusst, dass es auf einer blauen Blume Zuckerwasser gibt. In der Box ist eine solche Blume an der Decke gehangen, aber die Hummeln konnten nicht direkt hinfliegen. Stattdessen haben viele Hummeln gelernt, den Ball zur Blume zu rollen und hineinzusteigen, um an das Zuckerwasser zu kommen. Das zeigt, dass Hummeln schlauer sind, als viele gedacht haben und dass sie Probleme ohne Anleitung lösen können.
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16: Hallo und willkommen in einer neuen Stunde. Zu Hause bei Radino heißt jetzt hier bei uns. Und das heißt, dass es sich Radino jetzt hier daheim gemütlich macht. Wir hören viele Lieder aus der geheimen Liederkiste und um halb gibt's dann wieder eine kurze Geschichte. Und natürlich gibt's auch wieder einige Tipps für dich. Ich hoffe, dir geht's gut und ich wünsche dir viel Spaß.

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0: Oder soll es vielleicht doch ein Keks sein?
1: Du, Mama, wann gibt's denn wieder was zu essen? Ich bin so dino-hungrig.
2: Schon wieder, du kleiner Frechdachs. Du hast doch gerade erst gegessen.
1: Ich bin ja eigentlich immer hungrig. Essen ist halt einfach was Tolles.
2: Irgendwann wirst du uns noch die Haare vom Kopf essen. Aber das haben wir ja schon gewusst, als du noch ganz, ganz klein warst, dass so ein Radio-Dino halt auch einen dino-mäßigen Hunger hat.
1: Ja, ich esse zwar viel, aber dafür bin ich auch besonders dino-lieb und dino-lustig, oder?
2: Das stimmt, mein Schatz.
1: Und Mama, deine Haare, die esse ich sicher nicht. Die kriegt man ja gar nicht mal auf eine Gabel drauf, weil sie immer durchflutschen. Da esse ich viel lieber ganz viele andere leckere Sachen.
2: Na komm, dann machen wir uns mal auf die Suche.

0: Und nur Thaddäus Blau ist ganz verblichen. Sein Klarinetten-Solo wurde rausgestrichen. Oh.
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0: eine E-Mail bekommen. Wir haben wieder ein Geburtstagskind.
1: Yeah! Schreib auch du, Radino, wenn du Geburtstag hast, eine Mail. radino@meinkinderradio.at.
0: Ich wünsche allen Geburtstagskindern einen dino-starken Tag. Und das nächste Lied ist jetzt nur für euch.

0: Dino, hast du schon wieder eine Plastikspinne in den Kühlschrank gelegt, um mich zu erschrecken, oder was?
1: Nein, also das muss der Papa gewesen sein. Also ich weiß von gar nichts.
0: Ja. Also manchmal, da könnte ich dich wirklich zum Mond schießen.
2: Zum Mond? Dinotastisch. Ich will unbedingt in den Weltraum fliegen.
0: Nein, Ratino, das sagt man doch nur so, wenn man grantig auf jemanden ist. Aber du bleibst natürlich bei mir.
1: Aber der Weltraum, das sieht doch so, Dino, spannend aus, Mama. Da gibt's Planeten und Sterne und ganz, ganz viele Raumschiffe.
0: Naja, weißt du was? Ich mach dir einen Vorschlag. Also, wir schneiden jetzt aus gelbem Papier ein paar Sterne aus und basteln dann aus diesen leeren Küchenrollen noch ein paar Raumschiffe dazu. Ja, und dann hängen wir das alles an deiner Zimmerdecke auf, hm? Dann fühlst du dich fast so, als wärst du schon im Weltraum. Was meinst?
1: Ja, das klingt dinotastisch. Ich suche uns gleich mal alles zusammen, was wir dafür brauchen.
0: Super, mein Schatz. Aber zuerst?
1: Ja?
0: Holst du bitte die Spinne aus dem Kühlschrank.
1: Na gut.
0: Und ich starte inzwischen das nächste Lied. Ah ja, und wenn du auch eine tolle Bastelidee oder einen Tipp für uns hast, dann schreib uns doch einfach an radino@meinkinderradio.at. So, los geht's!

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0: Angelinas neue Tanzschule.
1: Ich bin Angelina Ballerina und heute ist einer der aufregendsten Tage meines Lebens.
0: Es ist endlich soweit. Heute soll Angelinas erster Unterricht an der Camembert Akademie stattfinden. Stolz fotografiert Papa seine Angelina.
2: Dein fröhliches Gesicht zeigt mir, dass du dich auf den ersten Tag in deiner neuen Schule freust, Angelina.
3: Hier, dein Essen. Das wirst du in der Mittagspause gemeinsam mit den neuen Freunden genießen.
1: Ich würde die Pause lieber durchtanzen. In der Camembert Akademie werde ich Tag ein, Tag aus tanzen.
4: Ich auch. Und ich möchte auf dem Foto vom ersten Schultag sein.
0: Mama schnappt sich den Fotoapparat und schießt ein Foto von Paula.
3: Da hast du dein Foto.
1: Ich freue mich schon riesig auf meine neue Schule. Tschüss, Mama. Tschüss, Paula.
4: Ich will auch mitgehen.
1: Du bist noch zu klein, um zur Schule zu gehen. Aber du kannst mich in der Camembert mal besuchen kommen.
4: Wirklich, wirklich?
1: Wirklich, wirklich.
4: Tschüss, Angelina. Viel Spaß beim Tanzen.
0: Papa begleitet seine Tochter bis zur Camembert Akademie. Als sie vor dem alten, ehrwürdigen Gebäude stehen, staunen sie. Die Akademie ist wirklich das schönste und älteste Haus in der Stadt.
2: Angelina, sieh doch, da ist sie.
1: Oh, die Camembert Akademie. Paps, die ist echt wunderschön.
0: Die Eingangshalle ist riesengroß und überall laufen schon Schüler herum.
1: Ist das schön. Die ist viel, viel größer als meine alte Schule.
5: Hi, bist du neu hier?
6: Mhm. Willkommen auf der Camembert. Ich bin Vicky. Das ist Marco. Du wirst in unserer Klasse sein.
2: Dann mal viel Spaß mit deinen neuen Freunden, Angelina. Mama und Paula werden dich nachher von der Schule abholen.
1: Gut.
2: Tschüss.
1: Tschüss, Papa.
6: Komm mit, ich stell dir Greta vor.
0: Vicky und Marco gehen mit Angelina zu den anderen Schülern ihrer Klasse.
6: Greta, guck mal. Das ist die Neue.
7: Hi, ich bin Greta.
1: Ich bin Angelina. Stimmt es, dass an dieser Schule jeden Tag getanzt wird, Greta?
6: Jeden einzelnen Tag.
0: Und dann zeigt Greta Angelina die tolle, große Freilichtbühne auf dem Schulhof.
7: Und am ersten Schultag müssen alle Neuen hier etwas vortanzen, vorspielen oder vorsingen.
1: Wow, das ist eine traumhafte Bühne.
5: Wir nennen sie die Schulhofbühne.
6: Hier kann während der Mittagspause jeder, der möchte, auftreten und etwas vorführen.
7: Schreib dich ein. Dann kannst du die Erste sein, die heute in der Pause etwas vorführt. Und danach bekommst du eine rote Rose.
1: Eine rote Rose? Wow, ist das toll.
7: Oh.
5: Es wird dir hier gefallen, Angelina Mausinger.
1: Warte mal, woher kennst du meinen Nachnamen?
6: Unsere Tanzlehrerin Fräulein Mimi hat uns viel von dir erzählt.
1: Oh, endlich werde ich Fräulein Mimi kennenlernen.
0: Schnell laufen alle in ihr Klassenzimmer.
8: Guten Morgen, Fräulein Mimi.
9: Guten Morgen, Kinder.
1: Oh, es ist soweit. Ich werde Fräulein Mimi kennenlernen.
0: Gerade als Angelina ins Klassenzimmer gehen will, kommt ihr Fräulein Mimi mit einer großen Schachtel im Arm entgegen. Fräulein Mimi kann Angelina nicht sehen, weil die Schachtel ihr Gesicht verdeckt.
9: Macht inzwischen eure Tanzübungen.
0: Angelina muss zur Seite springen, damit Fräulein Mimi sie nicht umrennt. Dabei stolpert sie und fällt auf die Nase.
9: Ups.
7: Mach dir nichts draus. Meine Cousine ist auch ein wenig tollpatschig. Aber ich mag sie trotzdem.
1: Das war, eine neue Ballettfigur. Der eingedrehte Bauchrutscher. Ich habe ihn nur ausprobiert.
7: Ich habe auch mal Ballett gemacht.
6: Ballett war auch mal mein Hauptfach.
0: Marco holt eine Geige hervor und beginnt ein Lied zu spielen.
1: Oh, was ist das denn für Musik?
7: Hast du noch nie keltische Musik gehört? Die kommt aus Irland.
1: Nein.
5: Die spiele ich, damit Vicky üben kann.
6: Meinen irischen Stepptanz.
0: Und Vicky fängt an zu steppen. Das sieht sehr elegant aus und sie bewegt sich dabei kaum von der Stelle.
7: Der ist cool, den kann man auf einer ganz kleinen Fläche tanzen.
6: Genau, sogar auf einem Tisch. Mach doch ein bisschen mit.
1: Ich kann eigentlich nur Ballett. Ich muss meine Tasche holen.
0: Angelina läuft hinaus auf den Flur. Ihr ist das alles so peinlich.
1: Erst falle ich vor allen anderen voll auf die Nase Und dann bin ich die Einzige, die Ballett tanzen möchte. Ich habe das Gefühl, dass ich mich auf der Camembert nie heimisch fühlen werde.
0: Vicky kommt aus dem Klassenzimmer und überredet Angelina, zurückzukommen.
6: Komm mit, Angelina. Sobald Greta fertig ist, bist du dran mit Tanzen.
0: Als Greta fertig ist, kommt Marco mit seiner Geige auf Angelina zu, um sie zu begleiten.
5: Was soll ich für dich spielen? Also, ich hab so gut wie alles drauf.
1: Keine klassische Musik, vielleicht etwas Jazziges. Mehr so wie bei Vicky.
5: Okay.
1: So wie bei Greta.
5: Mhm.
0: Angelina versucht, all die Tänze, die sie bei Greta und Vicky gesehen hat, nachzutanzen. Aber sie schafft es einfach nicht. Entweder tanzt sie zu schnell oder sie tanzt zu langsam. Verzweifelt läuft sie auf den Schulhof hinaus und setzt sich auf eine Bank.
1: Oh, das darf nicht wahr sein. Mein Essen habe ich auch noch vergessen. Oh, das ist der schlimmste erste Schultag meines Lebens.
0: Während sie vor sich hin weint, hört sie plötzlich eine bekannte Stimme.
10: Angelina!
1: Oh, Mama! Was machst du denn hier?
10: Ich bringe dir dein Essen. Angelina, hast du etwa geweint?
1: Ach, Mama, niemand tanzt hier wie ich. Ich war heute die Einzige, die Ballett tanzen wollte.
4: Aber du bist wirklich, wirklich gut. Guck mal, ich hab dich als Ballerina gemalt.
1: Danke, Paula. Aber in meiner Klasse möchte heute niemand Ballett tanzen und sie werden mich bestimmt blöd finden, weil ich so anders bin.
10: Ach, Schätzchen, hör mal. Bist du so wie Paula?
1: Nein.
10: Bist du vielleicht wie Papa? Oder wie ich?
1: Nein, aber...
10: Siehst du? Jeder von uns ist anders, Angelina.
1: Und wenn wir alle genau gleich wären, das wäre... das wäre... Nun, das wäre schrecklich.
10: Und ziemlich langweilig. So, als gäbe es jeden Abend den gleichen Käseauflauf zu essen.
1: Oder als gäbe es nur eine Sorte Eis im ganzen Mäuseland.
4: Eis? Ich möchte ein Eis. Vanille? Nein. Erdbeere? Nein, nein, nein. Cheddar-Eis.
10: Bis wir beim Eisladen sind, kannst du es dir ja noch überlegen, mein Schatz.
1: Danke, Mami.
10: Ich hab dich lieb, meine kleine Tänzerin.
0: Wenig später wird Angelina auf der Schulhofbühne allen Schülern der Camembert-Akademie vorgestellt. Und sie muss etwas vortanzen.
1: Kennst du vielleicht was Klassisches?
0: Angelina tanzt. Und wie sie tanzt. Am Ende sind alle hellauf begeistert von ihrer Ballettdarbietung. Und sie bekommt ganz viel Applaus.
6: Vielleicht sollte ich auch wieder Ballett tanzen. Du warst so umwerfend, dass wir entschieden haben, dir keine rote Rose zu geben.
1: Oh.
6: Denn die kriegen Ballerinas doch immer.
5: Wir geben dir eine gelbe Rose. Etwas Neues und anderes. So wie du.
1: Wow. Danke. Die ist traumhaft. Genau wie meine neue und andere Schule. Und bald werde ich in Fräulein Mimis Klasse den Grand Jeté und Pirouetten tanzen.
6: Ja.

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13: Hallihallo, am Mikrofon begrüßt dich der David. Ein künstliches Ei soll ausgestorbene Vogelarten zurückbringen. Eine Firma in den USA hat behauptet, ein solches Ei entwickelt zu haben. Diese Eier bestehen aus speziellen Materialien und sollen besser Sauerstoff liefern als Hühnereier. In einem YouTube-Video sagt die Firma, dass sie viele Eier herstellen kann. Unabhängige Forscher sind aber skeptisch. Sie sagen, dass es schwierig ist, ausgestorbene Tiere in neuen Lebensräumen wieder anzusiedeln. Ein Wissenschaftler warnt, dass man die Gründe für das Aussterben besiegen müsste, nicht nur die Tiere zurückbringen. Vorherige Versuche der Firma, Tiere wie den Schattenwolf zurückzubringen, haben ebenfalls Kritik bekommen. Im Indischen Ozean ist der wohl größte Walfriedhof der Welt entdeckt worden. Ein Forscherteam aus dem Land China hat dort in großer Tiefe ganz viele Knochen von Walen gefunden. Manche sind schon über 5 Millionen Jahre alt und gehören Arten, die es heute gar nicht mehr gibt. Dieser Knochenkorridor, wie die Forscher ihn nennen, ist über 1200 Kilometer lang und kann über 10 Millionen Walfossilien beherbergen. Auf den Kadavern leben heute Tiere wie Quallen und Muscheln, da der Meeresboden dort viel Nahrung bietet. Diese Entdeckung hilft den Wissenschaftlern, mehr über das Leben und die Entwicklung von Walen zu verstehen. Es gibt aber noch andere bekannte Walfriedhöfe, zum Beispiel in der Nähe von Südafrika. Die Fußball-Weltmeisterschaft fordert alle ganz schön heraus. Sehr große Hitze und verschiedene Zeitzonen zwischen den einzelnen Spielen wird unser österreichisches Fußballteam meistern müssen. Wichtig für die Spieler ist es da, genügend Wasser zu trinken und während sie mit dem Flugzeug bis zu 4000 Kilometer von einem Spiel zum nächsten reisen, ein kurzes Schläfchen zu machen. Also all die Dinge, die auch dich fit und munter halten. Das erste Match spielt Österreich gegen Jordanien am 17. Juni. Angekickt wird da bereits um 6 Uhr morgens in der Früh. Weitere Spiele stehen gegen die Mannschaften aus Argentinien und Algerien an.
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3: Schönen Vormittag! Ich darf dich aus meinem Kinderzimmer begrüßen. Meine Geschwister sind in der Schule oder im Kindergarten. Meine Mama ist mit der restlichen Familie einkaufen. Und ich mach mir jetzt mal einen dino-starken Vormittag.
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3: Oh yeah! Zu Hause bei mir ist es am allerdino-schönsten.
2: Genau, zu Hause bei Radino. Wir laden dich ein, die kommende Stunde mit uns zusammen Musik und Geschichten zu hören, zu spielen, Spaß zu haben und ja, einfach eine schöne Zeit zu verbringen. Schön, dass du da bist.
1: Stop!

0: Adino? Ah, da bist du ja. Du, hast du die Oma gesehen? Ich suche sie schon im ganzen Haus und ich finde sie nicht.
1: Oma? Die sitzt am Klo.
0: Am Klo? Aber da muss sie ja jetzt schon ganz lange sein. Geht sie nicht gut? Ist sie krank?
1: Glaube ich nicht. Wir haben Fangen gespielt und dann war ich ein Pirat und hab ihre Schätze geraubt. Und dann war ich ein Indianer und hab sie an den Marterpfahl gefesselt. Und da hat sie dann gesagt, sie muss aufs Klo.
0: Okay, verstehe. Da sitzt sie jetzt seit einer halben Stunde. Ich glaube, die Oma braucht eine Auszeit.
1: Verstehe ich nicht. Aber dann kriegt sie halt so ein komisches alte Leute-Lied. Glaubst du, hilft das?
0: Ganz bestimmt, Radino. Hier ist die Auszeit für Oma und Opa.
1: So, jetzt gibt's mal ein Lied nur für Oma und Opa. Und danach geht's gleich wieder weiter mit richtig guter Kindermusik.
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0: Oh ja, was für ein dinotastisches Lied bei meinem Kinderradio. Heute Nachmittag in der Minidisco, da gibt's ja wieder jede Menge Sprachnachrichten. Und da bin ich schon wieder voll gespannt. Hast du mir eigentlich auch schon eine geschickt über meine Handy-App? André, ich freue mich schon voll auf dich heute am Nachmittag.
1: Hallöle, Radino, und natürlich auch an deine Mama ein Hallöle.
2: André, heute am Nachmittag wird es ja wieder tolle Spiele bei dir geben in der Minidisco.
1: Natürlich, das Reimwörterspiel, Auswahlspiel und Gegenteilspiel.
0: Und das versteckte Spiel.
1: Psst, das darfst du ja noch nicht verraten.
0: Ja.
2: Das müssen die Kinder ja selber nennen, Radino. Aber du brauchst ja noch Sprachnachrichten für heute am Nachmittag, oder?
1: Ja, bei den Anmeldungen für die Telefonate schaut es ja sehr gut aus. Da ist die Wartezeit sehr, sehr lange. Das muss man an dieser Stelle auch dazu sagen. Aber Sprachnachrichten, die gehen auch recht kurzfristig, und zwar über Radinos gratis Handy-App.
0: Und können wir nicht jetzt schon ein paar Sprachnachrichten vom Nachmittag hören, André?
1: Ja, müssen wir deine Mama fragen, ob wir überhaupt noch Zeit dafür haben.
2: Ja klar, das geht sich schon noch aus. Hören wir uns noch ein paar an.
0: Achtung, Achtung, jetzt kommt wieder eine dinotastische Sprachnachricht.
3: Hallo Radino, ich bin der Doa, ich komme aus Pottenbrunn, ich habe einen kleinen Bruder und ja, ich liebe meine Mama und meinen Papa. Meine besten Freunde sind Stefan, Elias, der liebe Aaron, vergessen. Tschüss André und tschüss Radino.
4: Hallöle André, ich bin krank, aber ich höre Radino ganz oft. Und ich frage mich, wann ich endlich drankomme. Ich warte schon ein Jahr. Ich bin die Ellie. Tschüss André, schönen Abend.
5: Hallöle, da ist Radren. Auf 6 Jahre aus Fürstentum Liechtenstein. Kannst du bitte David Cäsin vorsehen, Lara Dino?

0: dem Holzpopo. Stimmt ja alles gar nicht. Ich habe ja gar keinen Holzpopo. Und am Klo, da sitze ich auch nicht. Aber ein Dino, das bin ich. Und zwar der allerdino-liebste Dino auf der ganzen Welt. Und auch der allereinzigste Dino auf der Welt, der für dich Musik macht. Ist das nicht Dino cool? Und jetzt habe ich wieder einen dino-tastischen Song für dich ausgesucht. Zum Singen, Hüpfen und Springen und Spaß haben. Für alle ohne Holzpopo.
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2: Und seine Mama. Radino, magst du heute mal wieder die Geschichte aussuchen?
3: Oh ja.
2: Ja, dann schau mal in deiner Geschichtenkiste. Ich spiele inzwischen zwei Lieder und dann heißt es hier wieder, hör mir zu.

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0: alles rabenstark. Oder? Hauen, bis der Milchzahn wackelt. Der kleine Rabe Socke und sein Freund, der kleine Dachs, haben sich zum Spielen verabredet. Sie wissen schon ganz genau, was sie machen wollen und stecken in bunten Ritterkostümen. Socke trägt einen Helm mit einer langen weißen Feder, blaue Handschuhe und natürlich eine Ritterrüstung. Der kleine Dachs hat zwei Hörner auf dem Kopf und ebenfalls eine Ritterrüstung an. In der Hand halten beide hölzerne Schwerter.
1: Knie nieder, ich schlage dich zum Ritter. Du sollst von nun an der furchtlose Dachs Max heißen. Und ich bin der tapfere Ritter Sockenherz. Wir kämpfen gegen alle Bösewichter.
2: Meinetwegen. Aber jetzt wollen wir endlich los und in unsere Burg einziehen. Schließlich haben wir die ganze Woche daran gebaut.
1: Wollen wir Laternen mitnehmen? Wer weiß, wozu wir die brauchen können.
2: Oh ja. Erst machen wir Ritterspiele und lauter schöne Sachen. Und dann bleiben wir, bis es dunkel wird. Nur wir beide, stimmt's?
1: Genau. Niemand darf in unsere Burg rein. Wir lassen keinen mitspielen. Nie, nicht und nimmer. Also auf, Dachs Max.
2: Ich komme, Ritter Sockenherz.
0: Die beiden marschieren los. Immer der Nase nach. An den drei Tannen vorbei und durch das hohe Gebüsch. Dann noch einmal nach rechts und einmal nach links. Bis zu der Lichtung, auf der sie in den vergangenen 7 Tagen eine Ritterburg gebaut haben. So eine richtig große, mit Türmen und Burgtor. Sogar ein Verlies gibt es. Aber als sie endlich dort ankommen, erwartet sie eine Überraschung.
1: Hey, was soll das denn? Das geht aber nicht.
2: Was macht der denn da? Darf der das?
1: Nee, bestimmt nicht. Das kann er doch nicht machen.
0: Es ist aber so. Ja. Ihre Burg ist besetzt.
3: Ich bin der Burgherr.
0: Der Wolf hat sich darin breit gemacht.
3: Jawohl.
0: Und das Burgtor hat er mit seinem Feuerwehrauto verbarrikadiert.
3: Ha, das ist jetzt meine Burg. Und ich bin der Burgherr. Dass ihr das nur wisst.
1: Du hast wohl einen Tick unterm Pony. Komm da sofort raus, du alter Stänkerfritze. Das ist unsere Burg.
2: Ach, genau.
3: Ja.
2: Die haben wir nämlich gebaut.
3: Das war mal eure Burg. Jetzt ist es meine.
2: Was?
3: Und ihr kommt nur rein, wenn ihr Eintritt zahlt.
2: Aber wir haben gar kein Geld mit.
3: Pech. Es kostet für jeden einen Euro. Jawohl.
1: Ein Euro? Bei dem Pizza wohl. Das ist Erpressung.
2: Genau.
3: 2 Euro, weil du es bist. Sonderpreis wegen großer Klappe.
1: Selber große Klappe.
2: Vielleicht habe ich ja doch Geld mit. Warte mal.
3: Wird das heute noch was?
1: Lass mal, das haben wir gleich.
3: Na, was ist nun?
0: Socke hat eine Idee und will alles tun, was den Wolf ärgern könnte.
3: Dauert Stunden.
1: Puh, Weichei, Kartoffelbrei. Komm doch raus, wenn du dich traust. Aber du traust dich nicht, weil du nämlich ein Weichei bist.
3: Ich?
0: Es klappt. Das lässt sich der Wolf nicht gefallen.
3: Na, warte,
0: er geht ab wie eine Rakete und ist schneller draußen, als es dem kleinen Raben lieb ist.
3: Na warte, du wirst schon sehen, was du davon hast.
0: Schon stürzt sich der Wolf auf den kleinen Raben. Socke wehrt sich so gut er kann, aber der Wolf ist viel stärker. Er setzt sich auf ihn drauf und Socke kriegt kaum noch Luft.
1: Hilfe, du drückst mich ja ganz platt. Wann kommst du weg, kommst du dicker Klopp?
3: Ach, ich denk ja gar nicht dran. Wer ist der Stärkste im ganzen Wald? Na sag schon, wer ist der Stärkste?
2: Lass ihn los, du Unhold. Lass Socke in Ruhe.
3: Halt du dich da raus, du halbe Portion. Oder willst du auch Ärger?
2: Ich glaube nicht.
3: Sehr vernünftig. Also, Socke, wer ist denn nun der Stärkste hier im Wald?
1: Du bist der Stärkste.
0: Und der Döfste würde er gern noch hinzufügen, aber das traut er sich jetzt nicht mehr.
3: Na also, warum nicht gleich so?
2: Lass ihn jetzt los, sonst rufe ich meine Mama.
3: Sonst rufe ich meine Mama, alte Petze.
2: Wenn ich sage, dass mir einer wehtut, ist das kein Petzen, sagt meine Mama. Und die ist größer und stärker als du.
3: Hau bloß ab, du Jammerlappen. Sonst gibt's was auf die Nase.
0: Der Wolf lässt Socke los und macht einen Schritt auf den Dachs zu. Sofort ergreift Socke die Flucht.
2: Man darf nicht hauen, Wolf. Das weißt du ganz genau. Warte auf mich, Socke!
3: Macht, dass ihr wegkommt. Das ist jetzt meine Burg. Lasst euch hier nicht mehr blicken, sonst gibt's Kloppe.
0: Der kleine Rabe und der kleine Dachs laufen weg, so schnell sie können. Hoffentlich verfolgt der Wolf sie nicht.
1: So was Blödes. Jetzt traue ich mich gar nicht mehr, laut und frech zu sein. Mein Leben ist verfuscht.
2: Und alles nur wegen der doofen Burg. Da gehe ich nie wieder hin.
1: Dieser Blödmann hat alles verdorben.
2: Ja.
1: Das ist so gemein.
2: Genau. Der Fiesling, der.
0: Die beiden laufen ängstlich durch den Wald und trauen sich nicht, nach rechts und links zu sehen. Plötzlich raschelt es. Sofort springen die beiden hinter den nächsten Baum.
1: Was war das?
2: Das ist bestimmt der böse Wolf. Nicht hingucken.
1: Nee, mach ich auch nicht.
0: Ängstlich hält sich der kleine Rabe die Flügel vor die Augen, während der kleine Dachs die Augen zusammenkneift. Doch sie haben sich geirrt. Es ist nur Löffel, der Hase.
4: Oh, was macht ihr denn da? Ist das ein neues Spiel?
1: Löffel? Bist du das ganz in echt?
4: Na klar bin ich das. Wer sollte ich denn sonst sein?
2: Wir dachten, du wärst...
1: Wir dachten gar nichts. Wir verstecken uns bloß.
4: Hä?
2: Der Wolf ist gemein.
4: Oh, warum?
2: Er hat uns die Burg weggenommen und will uns hauen.
4: Was?
2: Da kann man nichts machen.
1: Nee, kann man nicht. Und das ist doof. Das ist unsere Burg. Und der Wolf ist ein Blödmann.
4: Ja. Ach, kommt schon, ihr zwei. So schlimm ist der Wolf ja nun auch wieder nicht.
2: Mann.
4: Da fällt uns schon was ein.
1: Mhm. Was einfallen? Von wegen. Hä? Du hast ja keine Ahnung, du alter Angeber.
4: Was?
2: Was soll uns da schon einfallen?
4: Ich habe in meinem Baumhaus Sachen, mit denen ihr euch verkleiden könnt, bis ihr groß und stark ausseht.
2: Ja.
4: Das nennt man Abschreckung. Dann denkt der Wolf, ihr seid stärker als er und lässt euch in Ruhe. Ja, kommt mit!
0: Socke und der kleine Dachs wissen zwar nicht, ob das nun eine gute Idee ist, aber zumindest ist es eine. Deshalb machen sie sich zusammen auf den Weg zu Löffels Baumhaus. Dort probieren die beiden dicke Jacken und Hosen an und einen riesig großen Mantel. Sie plustern sich auf, so gut es geht. Und der kleine Dachs versucht sogar, auf Stelzen zu laufen.
1: Also wenn das klappt, verleihe ich für einen Tag meine Ringelsocke.
4: Oh, du siehst jedenfalls mächtig gewaltig aus, kleiner Dachs. Jetzt musst du nur noch angeben. Sag mal, ich kann ein Hochhaus auf einem Finger balancieren.
1: Ja, los, kleiner Dachs, sag das mal.
2: Na gut, also ich kann ein Hochhaus...
0: Der kleine Dachs holt Luft, verheddert sich vor Schreck in seinem Mantel und fällt auf die Nase.
2: Aua. Das ist aber blöd.
1: Na, das war schon mal nix.
4: Nee, wirklich nicht. Aber dann weiß ich auch nichts mehr.
2: Und ich schon gar nicht.
4: Was können wir tun?
1: Vielleicht kann Eddie Bär uns ja helfen.
0: Eddie Bär ist schwer beschäftigt, als die Freunde vor seiner Höhle auftauchen. Während ihm Socke und der Dachs von ihrem Kummer berichten, stemmt er Gewichte.
5: Sag dem Wolf doch einfach, dass er verschwinden soll. Ein rechtes Wort zur rechten Zeit. Und alles ist wieder gut.
2: Bei dir vielleicht. Auf uns hört der doofe Wolf doch gar nicht.
1: Genau. Wenn wir was sagen, lacht er sich schlapp.
5: Du dickes Ei. Dann weiß ich nichts.
4: Sag mal, Eddie Bär, was machst du denn da überhaupt?
5: Ach, das? Das sind nur meine Sportgeräte. Damit trainiere ich meine Muckis.
1: Deine Muckis? Das ist es. Muckis trainieren, stark werden und dann dem Feind eine hauen. Wo das Wort fehlt, muss der Schlag sitzen.
4: Na klar. Genau. Das könnte klappen.
2: Ja, eine rechts und eine links.
5: Ich hau aber nur, wenn ich muss.
1: Und jetzt muss es sein. Kannst du uns das mal beibringen und vor allem dem kleinen Dachs?
2: Ja, bitte.
5: Ja.
2: Mach das, Eddie Bär.
4: Oh ja, super Idee.
1: Ist ja von mir.
5: Gut, kommt mal.
0: Eddie Bär ist überredet.
5: Seil?
0: Er zeigt allen seine Muckibude und gleich geht es los. Sie springen Seil, heben Gewichte und boxen gegen den Sandsack. Löffel macht mit und kann schon 10 Klimmzüge hintereinander. Auch Stulle, das Wildschwein, kommt dazu und feuert den kleinen Raben und den Dachs an.
2: Weiter! Muss ich denn unbedingt boxen? Mir macht das gar keinen Spaß. Und meine Mama findet das bestimmt auch nicht gut.
6: Oh, komm schon. Boxen ist das Beste. Boxen, bis der Milchzahn wackelt. Ich zeige dir den Supertrick, mit dem du jeden umhauen kannst.
2: Kann ich nicht trotzdem was anderes machen?
6: Sicher. Du kannst doch treten, beißen, spucken, kratzen und an den Haaren ziehen.
1: Oder du schreist so laut, dass dem Wolf die Ohren klingeln.
4: Oder du pfeifst so doll, dass er gar nichts mehr hört.
6: Ja.
5: Oder aus dem ganzen Plan.
2: Oh, aber mir tun schon die Arme weh.
1: Na gut, genug trainiert. Jetzt gehen wir zur Burg und zeigen dem Wolf, was eine Hake ist. Los, kleiner Dachs, du gehst vor.
2: Ich will aber nicht. Ich finde, hauen ist doof. Oh. Ja.
5: Versuch es trotzdem. Wenn es nicht klappt, komme ich aus meinem Versteck und stehe dir bei. Ja.
2: Wenn du meinst.
0: Alle Freunde sind neugierig und begleiten die beiden. Vor der Burg verstecken sie sich so, dass der Wolf nur den kleinen Dachs und Socke kommen sieht. Sofort springt der Wolf vor das Burgtor.
3: Habt ihr noch nicht genug? Juckt euch das Fell?
1: Los, kleiner Dachs, nun zeig's ihm.
2: Wir sind jetzt auch stark. Und das ist unsere Burg. Hau bloß ab.
3: Wie war das bitte?
1: Mach schon.
2: Nimm das, Schurke.
0: Der Wolf hat kaum zu Ende geredet, da haut der kleine Dachs zu. Er gibt sein Bestes und macht sogar Stulles Supertrick. Aber der Kampf dauert nur 5 Sekunden. Dann steckt er auf der rechten Seite im Schwitzkasten des Wolfs. Und Socke ergeht es nicht besser. Er steckt auf der linken Seite.
5: Hey, so geht das aber nicht.
0: Jetzt muss Eddie Bär seine Freunde beschützen. Er springt aus dem Versteck und stürzt sich auf den Wolf. Das findet nun der Fuchs gemein, der gerade vorbeikommt und die ganze Geschichte natürlich nicht kennt.
7: Hey, 3 auf 1 ist feige. Das geht echt nicht, was ihr da macht. Na, warte. Ja. Ich helf dir. So, wollen wir doch mal sehen.
0: Der Fuchs hilft also dem Wolf und schon ist eine richtige Prügelei im Gange. Zum Glück kommt Frau Dachs vorbei und bereitet dem Ganzen ein Ende.
8: Was ist denn hier los? Wie seht ihr denn aus? Hört gefälligst damit auf.
0: Sofort ist die Prügelei vorbei. Socke, Eddie Bär und der kleine Dachs schauen sich von oben bis unten an. Sie sehen tatsächlich ziemlich ramponiert aus.
1: Macht ja nichts, Frau Dachs. Du musst dir erst mal die anderen angucken.
2: Entschuldigung, Mama.
5: Der Wolf hat angefangen.
3: Stimmt ja gar nicht. Halt jemand mein Taschentuch.
7: Und 3 gegen 1 ist feige.
8: Schluss jetzt. Ich will kein Wort mehr hören.
0: Im Nu ist es still. Keiner traut sich mehr, etwas zu sagen. Und jetzt erst sieht Frau Dachs die ganze Bescherung. Der Wolf sitzt am Boden und schnieft. Eddie Bär hat ihm so auf die Nase geboxt, dass er davon Nasenbluten bekommen hat. Und der Fuchs hat eine dicke Beule am Kopf.
7: Menno, das war gemein. Eddie Bär ist viel größer als ich.
3: Und viel stärker.
8: Das darf ja wohl nicht wahr sein. Man darf nicht hauen. Sofort entschuldigt ihr euch bei dem armen Wolf.
3: Ja, das meine ich aber auch.
4: Was? Das würde ich aber nicht tun.
5: Ich auch nicht.
2: Weißt du, Mama, das war nämlich so.
1: Das kannst du vergessen, Frau Dachs. Der blöde Wolf hat ja angefangen. Er hat uns unsere Burg weggenommen. Ja. Und wir haben uns nur gewehrt.
3: Die anhören muss.
8: Blöder Wolf sagt man nicht. Aber sag mal, Wolf, stimmt das denn?
3: Na ja, die lassen mich nie mitspielen. Das ist auch gemein.
2: Weil du uns immer alles wegnimmst.
3: Ach, das ist doch gar nicht wahr.
5: Wie?
3: Nein.
1: Oder es einfach kaputt macht.
3: Ja. Das stimmt ja gar nicht.
1: Wo stimmt das?
3: Ist doch Blödsinn.
2: Und wie das stimmt.
3: Gar nicht wahr.
8: Mir reicht es jetzt. Wenn das so ist, prügelt euch nur weiter, bis ihr im Krankenhaus landet. Die anderen haben inzwischen ihren Spaß und können ungestört in der Burg spielen.
1: Wie meinst du das denn?
8: Hä?
0: Jetzt kriegen die fünf erst mit, dass Löffel und Stulle längst in die Burg eingezogen sind und spielen.
1: Ergib dich! Ich sperre dich in den tiefsten Kerker, wo du nur noch Wasser und Brot bekommst.
6: Dazu müsst ihr mich, den tapferen Ritter Wildo von Schwein, erst einmal kriegen. Ich fordere euch zum Duell.
1: Ha, ihr wagt es, mich herauszufordern? Kommt her.
6: Ihr habt es so gewollt.
1: Das ist unsere Burg.
8: Die haben wir gebaut.
3: Raus da. Aber ein bisschen plötzlich.
8: Ja, wieso? Ihr spielt ja nicht damit. Ihr habt ja nur Hauen im Sinn.
2: Stimmt gar nicht.
1: Also echt nicht.
3: Du hast ja Ideen, Frau Dachs.
1: Nicht doch. Hör doch mal. Na, dann mach doch mit. Wir brauchen noch haufenweise Ritter und Pferdeknechte.
6: Und Wachen, Burgfräulein.
1: Ja.
6: Und einen Koch.
1: Genau.
3: Burgfräulein könnt ihr selber machen. Ich bin der tapfere Ritter Sockenherz.
8: Und ich der furchtlose Ritter Dachsmax.
5: Und der Wolf und ich sind die allerstärkste Burgwache. Wir beschützen euch.
3: Und von mir kriegt auch keiner mehr Kloppe. Keine Angst.
8: Na, also. Dann ist ja alles in Ordnung.
3: Super, dann kann ich endlich wieder anständig frech sein. Will mal einer meine Muckis fühlen?
1: Ui!
0: Und dann wird die Burg endlich eingeweiht. Und die Freunde spielen so doll Ritter, wie sie können. Und zwar alle gemeinsam.
5: Alle mal auf die Burg!

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11: Hallo, hier ist der David und jetzt kommen wieder die Nachrichten von dieser Stunde. Jeder Meter zählt bei der Laufaktion von Rad auf Draht. Glückshormone, sogenannte Endorphine, schüttet dein Körper aus, wenn du dich sportlich bewegst. Dadurch verbessert sich deine Stimmung und stressige Situationen fühlen sich leichter an. Zum 10-jährigen Jubiläum der Aktion Jeder Meter zählt von SOS Kinderdorf können Schulen und Vereine Kinder und Jugendliche zum gemeinsamen Sporteln anregen und dabei Gutes tun. Mit jedem gelaufenen Meter wird eine Spendensumme von Sponsoren gesammelt, und die wiederum kommt dem Verein Rad auf Draht zugute, der Kindern und Jugendlichen zuhört, sie stärkt und schützt. Mehr Infos bekommen deine Eltern und du auf www.sos-kinderdorf.at. Die Fußball-Weltmeisterschaft fordert alle ganz schön heraus. Sehr große Hitze und verschiedene Zeitzonen zwischen den einzelnen Spielen wird unser österreichisches Fußballteam meistern müssen. Wichtig für die Spieler ist es da, genügend Wasser zu trinken und während sie mit dem Flugzeug bis zu 4000 Kilometer von einem Spiel zum nächsten reisen, ein kurzes Schläfchen zu machen. Also all die Dinge, die auch dich fit und munter halten. Das erste Match spielt Österreich gegen Jordanien am 17. Juni. Angekickt wird da bereits um 6 Uhr morgens in der Früh. Weitere Spiele stehen gegen die Mannschaften aus Argentinien und Algerien an. Ein künstliches Ei soll ausgestorbene Vogelarten zurückbringen. Eine Firma in den USA hat behauptet, ein solches Ei entwickelt zu haben. Diese Eier bestehen aus speziellen Materialien und sollen besser Sauerstoff liefern als Hühnereier. In einem YouTube-Video sagt die Firma, dass sie viele Eier herstellen kann. Unabhängige Forscher sind aber skeptisch. Sie sagen, dass es schwierig ist, ausgestorbene Tiere in neuen Lebensräumen wieder anzusiedeln. Ein Wissenschaftler warnt, dass man die Gründe für das Aussterben besiegen müsste, nicht nur die Tiere zurückbringen. Vorherige Versuche der Firma, Tiere wie den Schattenwolf zurückzubringen, haben ebenfalls Kritik bekommen.
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8: Hallo, hier ist die Anna. Heute geht es in der Sendung Aufgepasst ums Schwimmen und Planschen. Schwimmen macht riesigen Spaß. Wenn es kühler ist, im Hallenbad, an heißen Sommertagen draußen zum Abkühlen. Das Wasser kann für Kinder aber auch sehr gefährlich werden. Für Erwachsene natürlich auch. Deshalb ist es wichtig, früh schwimmen zu lernen und immer vorsichtig zu sein. Zuerst habe ich ein paar Tipps für kleine Nichtschwimmerinnen und Nichtschwimmer. Bleibe dort, wo du noch stehen kannst, also im seichten Wasser, solange du noch nicht gut schwimmen kannst. Vielleicht hast du schon Schwimmflügel oder Schwimmwesten ausprobiert. Die sorgen dafür, dass du mit dem Kopf über Wasser bleibst. Aber sie ersetzen keinen Schwimmunterricht. Das Schwimmen solltest du schon möglichst bald lernen. Und es muss trotzdem immer ein Erwachsener bei dir sein. Das gilt übrigens auch für Planschbecken oder Pools im Garten, obwohl das Wasser dort nicht so tief ist. Falls du schon schwimmen kannst, gehe niemals allein ins Wasser. Egal ob im Schwimmbecken, im See oder Meer. Nimm immer einen Erwachsenen oder ältere Freunde mit, damit im Notfall schnell Hilfe da ist. Es könnte ja zum Beispiel passieren, dass du einen Krampf in den Muskeln bekommst oder müde wirst. Schwimm daher am besten auch nicht zu weit raus, sondern bleibe in der Nähe des Ufers oder des Beckenrands. Schlau ist es auch, wenn Mama oder Papa für dich auffällige Badekleidung in leuchtenden Farben kaufen. Da gibt's ja so schöne Sachen für Kinder. So wirst du im Wasser nämlich besser gesehen. Also, mit diesen Tipps kannst du das Schwimmen in vollen Zügen genießen. Stimmt's, Helmi?
3: Ja, genau, denn sicher ist sicher.
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1: Schönen Vormittag! Ich darf dich aus meinem Kinderzimmer begrüßen. Meine Geschwister sind in der Schule oder im Kindergarten. Meine Mama ist mit der restlichen Familie einkaufen. Und ich mach mir jetzt mal einen dino-starken Vormittag.
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1: Oh yeah! Schon Dino cool die Lieder auf mein Kinderradio.
12: Kein Wunder, die werden ja auch von dir ausgesucht.
1: So ist es. Und meine Freunde Walter und Oliver, die helfen mir da auch dabei und haben immer neue Ideen. Das macht so viel Spaß.
12: Ja, apropos Ideen. Hast du eigentlich schon eine Idee, was du zum Mittag essen möchtest?
1: Wir könnten ja mal Popcorn essen und als Nachspeise Eis.
12: Na wunderbar. Ich hoffe, da kommt noch ein bisschen was Gescheiteres hinten nach. In wenigen Minuten hier bei uns jedenfalls wieder Radinos Mittagessenswunsch ohne Popcorn.

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2: So, mein Schatz, bald gibt's wieder Mittagessen. Weißt du eigentlich schon, was du heute gern hättest?
0: Ja. Heute will ich wieder die Nockerl haben. Weißt du, welche ich mein?
2: Nockerl? Puh, sagt mir jetzt eigentlich nix. Meinst du Gnocchi vielleicht?
0: Nein, ich mein die Nockerl, die mit der Eierspeis.
2: Ach so, du meinst die Eiernockerl. Ja, stimmt, das ist wirklich eine gute Idee. Die haben wir lang schon nicht mehr gehabt und die schmecken eigentlich allen. Es geht auch wirklich einfach. Was man dafür braucht, das ist zerlassene Butter, Eier, Milch und Dinkelmehl. Daraus dann einen Teig rühren und dann kann man mit einem Spätzlesieb kleine Nockerln in kochendes Wasser reiben. Ja, und wenn man kein Spätzlesieb hat, dann macht das eigentlich auch nichts. Dann nimmt man einfach einen Löffel und sticht gleich größere Nockerl ab und ab ins Wasser damit. Wir mögen übrigens die großen sowieso lieber. Dann muss man ca. 5 bis 10 Minuten warten, bis die Nockerln oben schwimmen, dann sind sie fertig. Dann rausnehmen, da hilft natürlich die Mama dabei, abschrecken, also das heißt kaltes Wasser drüber laufen lassen und dann die Nockerln in eine Pfanne mit Butter und dann kommen noch 3 verquirlte Eier drüber. Würzen, wenn du magst und ja, wenn das Ei gestockt ist, Mahlzeit. Und am besten, du machst noch einen Salat dazu, zum Beispiel einen Vogelsalat mit Kernöl.
0: Oder so rohe Karotten und Paprikasticks dazu. Das schmeckt auch Dino gut.
2: Stimmt, die kannst du dann gleich schnippeln, wenn ich die Nockerln mache, okay?
0: Juhu!
2: 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Da ist es nämlich drauf, so wie viele andere Mittagessenstipps.
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0: Schönen Vormittag zu Hause. Wir sind's, Radinos Mama.
1: Und ich bin Radino.
0: Genau, mein kleiner Hausdrache. Unser kleiner Radiodinosaurier meine ich natürlich.
1: Mama.
0: Was machst du denn gerade, mein Schatz?
1: Ich schreibe einen Brief.
0: Aha, an wen denn?
1: An unseren Wiener Häuptling.
0: Was? Du meinst an den Bürgermeister?
1: Genau.
0: Warum denn das?
1: Weil ich ihn frag, ob er nicht überall Lautsprecher hinmachen kann, damit alle Kinder mein Kinderradio hören können. Immer.
0: Ah, und du meinst, das ist so einfach? Weißt du, Radino, unser Bürgermeister, der hat wirklich viel zu tun. Aber es gibt da noch eine andere Möglichkeit. Es gibt ja die Mein Kinderradio App. Die kann sich jeder auf sein Android- oder Apple-Handy laden. Ja, und schon kann man wirklich überall mein Kinderradio hören.
1: Echt? Dino, cool. Und weißt du, was das Beste ist?
0: Nein, was denn?
1: Dann brauche ich nicht mehr weiterschreiben. Schreiben ist eh voll blöd.
0: Radino.

0: Mama, wann gibt's wieder Geschichte?
1: Gleich, mein Schatz. Gleich gibt's wieder ein Abenteuer hier auf mein Kinderradio. Du kannst es dir ja schon einmal gemütlich machen.
0: Juhu!

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3: Das Klassenmeerschweinchen. Papa sucht nach seiner Lieblingskrawatte und Mama weiß nicht, welches Kleid sie anziehen soll. Ich setze meinen neuen Ranzen auf und warte im Flur. Heute komme ich in die Schule. Jedenfalls, wenn meine Eltern rechtzeitig fertig werden. Papa schaut um die Ecke. Was? Bist du schon angezogen, Finn? Dann zeigt er grinsend auf meine Füße. Bist du sicher, dass du so losgehen willst? Oha, ich habe ja noch Hausschuhe an. Doch gerade als ich meine Schuhe anziehen will, klingelt es an der Tür. Oma und Opa sind da, um uns abzuholen. Opa hält ein riesiges Paket vor seinem Bauch. Er bahnt sich einen Weg durch die Tür und setzt das Paket ab. Na los, Finn, mach es schon auf. So schnell ich kann, löse ich das Packpapier. Zum Vorschein kommt ein Käfig. Darin steht ein kleines Häuschen und aus diesem blicken mich zwei dunkle Augen an. Das ist ja ein echtes, ein richtiges Meerschweinchen. Als ich meine Hand in den Käfig stecke, kommt es neugierig näher. Es lässt sich sogar von mir streicheln. Papa und Mama sind dazugekommen.
4: Oh, sag, dass es nicht wahr ist, murmelt Papa und zieht sein Taschentuch aus der Hosentasche. Ich dachte, ihr wüsstet, dass ich eine Tierhaarallergie habe.
3: Wie auf Kommando beginnt er zu niesen.
5: Finn hat es sich so sehr gewünscht,
3: entschuldigt sich Oma und tätschelt mir dabei den Kopf.
5: Es ist das beste Geschenk aller Zeiten,
3: sage ich und umarme sie.
4: Vielleicht kann das Meerschweinchen auf dem Balkon leben,
3: schlägt Opa vor.
4: Ach, da findet sich schon eine Lösung.
3: Oma schaut auf die Uhr.
5: Kinder, müssen wir nicht allmählich los?
3: Papa antwortet nicht. Er niest. Schnell bringe ich den Käfig in mein Zimmer.
4: Am liebsten möchte ich zu Hause bleiben.
3: Zum Abschied nehme ich das Meerschweinchen noch einmal auf den Arm.
5: Ich nenne dich Fips,
3: sage ich zu ihm. Fips und Finn. Das klingt gut. Vorsichtig setze ich es zurück in seinen Käfig und laufe in die Küche, um eine Karotte zu holen.
5: Finn, dafür haben wir jetzt absolut keine Zeit,
3: ruft Mama aus dem Flur.
5: Du wirst gleich eingeschult. Schon vergessen? Komme sofort.
3: Schnell renne ich zurück zu Fips. Dann habe ich die Idee. Rasch fülle ich den Ranzen mit Sägespänen aus dem Käfig und die Karotte lege ich auch dazu.
4: Nun setze ich noch Fips hinein.
3: Schön leise sein, Fips, flüstere ich. Dies ist unser Geheimnis. Wir kommen nur wenig zu spät.
4: Aber in der Aula sind fast alle Stühle schon besetzt.
5: Schade, wir können gar nicht zusammensitzen,
3: seufzt Oma.
4: Wir können froh sein, wenn wir nicht stehen müssen, japst Papa zwischen zwei Niesattacken.
5: Mensch, Meier, dass das einfach nicht vorbeigeht.
3: Mama zeigt auf die wenigen freien Plätze und ich beeile mich, den Stuhl zu ergattern, der am weitesten von Papa entfernt ist.
4: Dann kommt auch schon die neue Schulleiterin und hält eine kurze Ansprache.
3: In meinem Ranzen wird es mächtig unruhig.
4: Meine Klassenlehrerin betritt die Bühne. Sie sieht nett aus.
3: Und ich höre, wie sie sagt, dass sie Antonia Daniels heißt und sich sehr auf uns freut.
4: Dann höre ich noch etwas. Ein leises Kratzen.
3: Das sind Fips Zähne, die am Stoff nagen. Verflixt. Jetzt fällt es mir wieder ein. Meerschweinchen sind Nagetiere und die haben echt scharfe Zähne.
4: Ich überlege, wie groß das Loch wohl schon ist, das Fips in meinen Ranzen gemacht hat. Ich versuche es mit Schaukeln, doch der Mann hinter mir zischt sofort.
3: Jetzt hör doch mal auf! Wenn ich meinen Ranzen retten will, gibt es nur eins. Fips muss da raus.
4: Und zwar schnell.
3: Ich streife meinen Ranzen ab, öffne ihn und greife nach Fips.
4: Ich setze ihn auf meinen Bauch und im gleichen Moment stülpe ich meinen Pullover über ihn.
3: Vorsichtig schiele ich nach links und rechts. Niemand hat etwas gemerkt. Puh. Meine Klassenlehrerin lächelt ins Publikum. Ich möchte nun meine Schülerinnen und Schüler einzeln zu mir auf die Bühne bitten, sagt sie.
5: Die erste ist Sabina Auermann.
3: Ein Mädchen mit blonden Zöpfen steht auf. Alle starren es an, während es durch den Mittelgang geht und dann die kleine Treppe zur Bühne hinaufsteigt. Ich schaue mich um und mir wird schlecht. Na super, denke ich, denn ich sitze fast in der letzten Reihe. Wenn ich aufgerufen werde, muss ich von ganz hinten nach ganz vorne gehen. Und eins ist klar, niemals werde ich ankommen. Unterwegs werde ich stolpern und breche mir ein Bein. Dann komme ich nicht in die erste Klasse, sondern ins Krankenhaus. Mein Herz hämmert wie wild und im schnellen Takt dazu streicheln meine Finger Fips Fell. Fips, Hilfe, der sitzt doch immer auf meinem Bauch. Ich muss ihn sofort im Ranzen verschwinden lassen. Doch da passiert es. Finn Bachmann, sagt Frau Daniels. Vor Schreck zucke ich zusammen, so sehr, dass ich Fips loslasse. Nein, bleib hier, rufe ich. Doch da ist es schon zu spät. Fips landet auf dem Boden und rast los. Kreuz und quer läuft er durch die Stuhlreihen. Ich hinterher. Hilfe, eine Ratte, kreischt eine Frau und springt auf den Stuhl. Ich höre Gelächter. Einige Leute versuchen mir zu helfen, das Meerschweinchen einzufangen, aber Fips ist der reinste Slalomläufer und er entwischt allen. Erst als er direkt vor der Bühne angekommen ist, bleibt er stehen. Hier kommt er nicht weiter. Ganz vorsichtig greife ich ihn mit der Hand. Alles in Ordnung, Fips, sage ich leise. Frau Daniels beugt sich nach vorn. Das ist das schnellste Meerschweinchen, das ich jemals gesehen habe, sagt sie. Darf ich es mal streicheln? Ich nicke. Und dann steige ich mit Fips die kleine Treppe hoch. Da wäre ich. Die Leute klatschen und ich blinzle in die Menge. Im Publikum entdecke ich Mama und Papa. Papa schüttelt grinsend den Kopf. Neugierig beschnuppert Fips die Hand meiner Klassenlehrerin. Ich glaube, er mag sie. Vielleicht können wir in unserer Klasse auch ein Meerschweinchen halten, überlegt sie laut. Natürlich im Käfig. Und alle dürfen es abwechselnd versorgen. Sie krault Fips das Fell. Dann schaut sie wieder auf ihren Zettel. So. Und nun rufe ich Sven Jensen auf. Plötzlich bin ich mächtig erleichtert, weil ich schon genau weiß, wer unser Klassenmeerschweinchen sein wird. Und weil ich den ganzen langen Weg von meinem Platz bis hierher allein geschafft habe. Naja, fast allein. Was für ein Haustier hättest du gerne und warum?
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0: Ja, Radino?
1: Warum heiße ich eigentlich Radino?
0: Na, weil Papa und mir der Name gut gefallen hat.
1: Aber ihr hättet mir auch einen anderen Namen geben können.
0: Ja, klar. Aber wir haben uns eben für Radino entschieden. Gefällt er dir nicht?
1: Doch, eh. Aber ich kenne sonst niemanden, der so heißt.
0: Ja, das macht dir nix. Du bist ja auch ein Dinosaurier und die haben nun mal andere Namen als Menschen. Aber weißt du, bei den Menschen, da gibt's wirklich ein paar ganz eigenartige Namen. Es gibt zum Beispiel Kinder, die wurden Blaubeere genannt oder Schokominzer. Ja, es gibt auch Kinder, die heißen Sonne oder Fanta. Kannst du dir das vorstellen?
1: Echt? Ist ja Urdino lustig.
0: Ja, auch Schneewittchen und Rapunzel gibt's, Pumuckl, Tarzan und Winnetou. Ja, das sind erlaubte Namen, zumindest in Deutschland. In Österreich ist man da strenger.
1: Schade, ein Winnetou wäre ich auch gern. Ein wilder, mutiger Winnetou.
0: Du bist eben ein wilder, mutiger Radino. So, und jetzt starte mal das nächste Lied, du möchtest gern Indianer.
1: Wird gemacht.
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0: Mach wer weiter?
1: Plumps, nanu, was war denn das? Kracht da in der Hose was? Liebes Pferdchen, danke schön, du musst jetzt schlafen gehen.
2: Oh, schade. Noch einmal, noch ein einziges Mal.
1: Na gut, einmal.

0: macht der Reiter plumps.
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7: 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Und das alles kostenlos. 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Sommerangebote für Kinder und Universitäten gibt es übrigens auch in allen anderen Bundesländern Österreichs.
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11: Am Mikrofon ist der David. Hallo. Ferdinand fliegt bald zur Fußball-WM in die USA. Der 8-jährige Bub aus dem Bezirk Welsland im Bundesland Oberösterreich hat bei einem weltweiten Wettbewerb vom Internationalen Fußballverband mitgemacht. Mit seiner bunten Zeichnung, auf der 22 begeisterte Österreich-Fans die Fahnen schwenken, hat er tatsächlich gewonnen. Schon bald darf er gemeinsam mit seinem Papa in die USA fliegen und dort unser österreichisches Fußballteam bei ihrem Spiel gegen Argentinien anfeuern. Ferdinands Zeichnung hängt übrigens im Mannschaftsbus der Fußballelf. Brettspiele sind sehr beliebt. Etwas mehr als die Hälfte der Menschen spielt mindestens einmal im Monat Brettspiele. Das zeigt eine neue Umfrage. Dafür sind 5000 Menschen in 5 Ländern befragt worden. Dass viele Menschen Brettspiele lieben, sei schon lang klar gewesen, sagt ein Fachmann von einem großen Brettspielunternehmen. Entscheidend ist vielmehr, dass Spiele heute eine Lücke füllen, die derzeit kaum etwas anderes schließen kann. Und zwar das Bedürfnis, wirklich gemeinsam mit anderen Menschen Zeit zu verbringen. Denn für viele Menschen steht die Geselligkeit im Vordergrund. Sie wollen bewusst mal nicht auf einen Bildschirm starren. Stattdessen lacht man gemeinsam beim Spielen oder man ärgert sich auch. Viele Befragte sagen auch, dass Spielen ihnen hilft, neue Menschen kennenzulernen. Die Schleiereule ist ein Raubtier, welches im Dunkeln leuchtet. Das klingt vielleicht seltsam, aber Forschende haben herausgefunden, dass das weiße Federkleid der Eule ihr beim Jagen hilft. In einer Studie haben die Wissenschaftlerinnen und Wissenschaftler 69 weiße Schleiereulen genauer untersucht. Sie wollten wissen, warum diese Vögel trotz ihrer Helligkeit erfolgreich Mäuse fangen. Es hat sich herausgestellt, dass die weißen Eulen bei hellem Mondlicht besonders schlau sind. Sie fliegen bewusst in Richtung des Mondes und jagen auf hellen Flächen. So können sie mehr Mäuse fangen, weil das helle Licht die Mäuse kurz erschreckt und sie stillhalten, was der Eule den entscheidenden Vorteil verschafft. Die Forscher haben das sehr spannend gefunden, denn das zeigt, dass manchmal Auffälligkeit in der Natur nützlich sein kann.
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2: Mama, ich krieg die Spitze einfach nicht hin.
12: Welche Spitze, mein Schatz?
2: Na, die Spitze vom Turm. Die fällt immer runter.
12: Naja, jetzt hast du wieder eine ganze Stunde Zeit, den Turm hinzukriegen. Jetzt geht's nämlich direkt in eine neue Stunde Spielzeit auf mein Kinderradio.
2: Hilfst du mir dann beim Turm?
12: Na klar. Aber start erst mal das erste Lied, okay?
2: Klar.

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1: Hallihallo, ich bin's der David. Bei den Donauinselspielen kannst du verschiedene alte und neue Spiele für die Zeit auf deiner Lieblingsinsel ausprobieren. Von Pidgey-Go-Gurlen bis Schiffe versenken. Auch Seemannsknoten kannst du lernen und ein Fallschirm ist auch mit dabei. Am 27. Juni von 11 Uhr bis 4 am Nachmittag. Am 1. Juli verwandelt sich die Westfield Shopping City Süd, also die SCS, in unserer Bundeshauptstadt Wien in ein Spieleparadies für kleine Umweltheldinnen und Umwelthelden. Von 2 bis 5 Uhr am Nachmittag kannst du an der interaktiven Bastelstation tüfteln oder bei den Susi-Charlotte-Summ-Spiele-Shows beim Sesseltanz und Baum-Memory mitmachen. Schau einfach vorbei, lass dich beim Basteln inspirieren und erlebe einen Nachmittag voller Spiel und Spaß. Der Kasperlistar, und zwar im Shopping Nord in der steirischen Landeshauptstadt Graz. Jeden ersten Mittwoch im Monat warten Kasperl und seine Freunde mit zwei lustigen und spannenden Geschichten im Obergeschoss bei der Kasperlbühne auf dich. Um 3 und um 4:30 am Nachmittag heißt es, seid ihr alle da? Die nächste Vorstellung ist am 1. 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

0: Mama?
1: Ja, mein Schatz?
0: Magst du meine Musik?
1: Ja, natürlich, Radino. Also du findest wirklich immer ganz, ganz tolle Lieder zum Mitsingen. Manche habe ich sogar schon als Kind mitgesungen damals.
0: Echt? Das ist ja Ur-Dino, ewig lang her.
1: So lang ist es jetzt auch wieder nicht her. So alt bin ich auch nicht, aber wenn du mich gerade so fragst, wäre es nicht wieder mal Zeit für eine kleine Auszeit für Mama und Papa? Mai, bitte spiel uns einen Song für die Großen, hm?
0: Mal schauen. Na gut, dann geht's aber gleich wieder für die Kinder weiter. So, jetzt gibt's mal ein Lied nur für Mama und Papa.
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hörst mein Kinderradio am Nachmittag. Es ist Spielzeit und ich hoffe, du hast auch wirklich Zeit zum Spielen. Jetzt hätte ich einen Spieltipp für die ganz Geschickten unter euch. Das ist nämlich ein Spiel für draußen und du kannst es ganz alleine spielen oder auch mit Freunden, zum Beispiel als Wettlauf. Das Spiel heißt Spiegellauf. Ja, dafür brauchst du einen Spiegel, den du in der Hand tragen kannst. Jetzt malst du dir einen Weg mit Kreide auf die Straße und dann versuchst du diesen Weg nur mit dem Blick in den Spiegel verkehrt herum zu gehen, und zwar vom Anfang bis zum Ende. Wenn du das schon gut kannst, dann kannst du auch gegen einen Freund im Wettrennen antreten. Aber aufpassen, zu schnell solltest du nicht rückwärts laufen, weil da kann man nämlich ganz, ganz leicht stolpern. Also versuch's zuerst einmal alleine und ganz langsam. Viel Spaß mit diesem Spiel und wenn auch du einen tollen Tipp für uns hast, dann freuen wir uns natürlich, wenn du uns schreibst. Und zwar an radino@meinkinderradio.at. So, und jetzt wartet schon wieder das nächste Lied auf dich.

0: Mama, ich bin bereit.
1: Das sehe ich. Und was bist du, Radino? Ein einsamer Cowboy mit seinem Teddybärpferd?
0: Aber Mama, ich bin der böse Pirat Wiener Würstchen und das ist mein Papagei.
1: Also ja, jetzt wo du sagst. Das heißt, du bist bereit für die nächste Geschichte hier auf mein Kinderradio?
0: Genau.
1: Zwei Lieder noch, dann geht's los.

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3: Das bunte Treppenhaus. Und denk daran, das ist eine Geheimaktion. Die Erwachsenen dürfen nichts erfahren, sonst kriegen wir richtig Ärger, schärft Marie ihrem kleinen Bruder ein. Leon nickt. Weiß ich doch. Er war vielleicht erst 6 und Marie schon 9, aber blöd war er nicht. Okay, dann komm. Gleich ist es 5 Uhr. Marie und Leon schleichen aus der Wohnung. Im Treppenhaus hören sie Gemurmel. Sie sind schon da, ruft Leon, überhört das ärgerliche Psst von Marie und rennt die Treppen rauf in den 5. Stock, in dem noch niemand wohnt. Auf dem Flur stehen 6 Kinder. Jedes Kind hat einen Pinsel in der Hand. Na endlich, begrüßt Sophie die beiden Geschwister. Kann's losgehen? Marie nickt. Sie wirft einen Blick auf die 5 großen Farbeimer, die sie gestern mit Sophie entdeckt hat. Sie sind von den Malern, die gerade die Wohnungen in dem Stockwerk streichen. Los geht's, sagt sie, zieht einen langen Pinsel unter ihrer Jacke hervor und öffnet den 1. Farbtopf. Rote Farbe leuchtet ihr entgegen, ihre Lieblingsfarbe. Sie taucht den Pinsel ein. Als sie ihn wieder rauszieht, tropft Farbe runter. Mit Schwung malt sie den 1. Strich. Ein Schloss soll es werden. Das Schloss, in dem sie später mal wohnen will. Eins mit Swimmingpool. Rechts von ihr verteilt Leon gelbe Farbe auf der Wand. Das ist die Sonne, erklärt er seiner Freundin Anna. Die scheint in der Wüste. Und weißt du, wer da wohnt? Er sieht Anna erwartungsvoll an. Ein Einhorn? Fragt Anna. Sie ist auch 6 Jahre alt und Einhörner sind ihre Lieblingstiere. Nee, Leon schüttelt den Kopf. Löwen! Schade, sagt Anna und sieht auf den orangefarbenen Strich, den sie schon in Leons Wüste gemalt hat. Auch Leon betrachtet den Strich. Naja, räumt er schließlich ein. Vielleicht hat sich dein Einhorn ja dahin verirrt. Plötzlich leuchten seine Augen. Ich hab's, ruft er und erntet sofort ein ärgerliches Psst von links und rechts, wo die Älteren an die Wand malen. Das Einhorn hat sich in meine Wüste verirrt und wird von meinem Löwen gefressen. Nein, schluchzt Anna auf. Mein Einhorn soll nicht gefressen werden. He, mischt sich Marie ein. Könnt ihr mal leiser streichen? Das ist eine Geheimaktion. Schon vergessen? Natürlich nicht, sagt Leon. Dann wendet er sich wieder an Anna. Na gut, sagt er großzügig. Mein Löwe freundet sich mit deinem Einhorn an. Aber das Einhorn hat sich in meine Wüste verlaufen. Ja, strahlt Anna. Und dann malen sie zusammen eine prächtige Wüste, einen riesigen Löwen und ein wunderschönes Einhorn auf die Wand des Flurs. 6 sind alle fertig mit ihren Bildern. Zum Glück, denn viel mehr Zeit haben sie nicht. 6:30 gibt es nämlich bei den meisten Abendbrot und da müssen sie so aussehen, als wäre nichts passiert. Leon guckt an sich runter. Seine Sachen sehen wüstengelb aus. Seine Hände auch. Oje, murmelt er. Marie neben ihm verdreht die Augen. Du solltest die Wand anmalen, nicht dich.
4: Hab ich doch.
3: Klar, sieht man ja, sagt Marie. Und dann zieht sie Leon hinter sich her die Treppen runter. Komm jetzt, du musst dir was anderes anziehen. Und dann müssen wir irgendwie die Farbe von den Händen abkriegen. Wer ist denn das? Wundert sich Maries und Leons Mama, als es am nächsten Morgen 7:00 Uhr an der Wohnungstür klingelt.
5: Der Weihnachtsmann! Der Weihnachtsmann! Kräht Leon aus dem Badezimmer.
3: Ruhe, Frechdachs, sagt Mama und öffnet die Tür. Draußen steht nicht der Weihnachtsmann, sondern ein wütender Maler.
5: Ihre Kinder haben die Wand beschmiert, sagt der Maler und zeigt auf einen gelben Fleck mitten auf der Fußmatte. Kommen Sie doch bitte mal mit.
3: Marie, die das Ganze in der Küche mit angehört hat, bleibt vor Schreck fast ein Stück Toast im Hals stecken.
4: Oh je, jetzt gab es Ärger.
3: Leon lugt aus dem Badezimmer. Aus seinem Mund tropft Zahnpasta. Marie wirft ihm einen wütenden Blick zu. Dann folgt sie Mama nach oben. Fast überall im Flur gibt es Farbflecken und bunte Fußspuren. Vor der bemalten Wand stehen schon die anderen Kinder mit ihren Eltern.
5: »Hast du das Einhorn gemalt?«, fragt Annas Papa.
3: Anna nickt.
4: »Oh nein, jetzt gab Anna das auch noch zu. So ein Mist.
3: Sie waren geliefert. Hätten sie bloß die Kleinen nicht mitgenommen.«
5: »Wirklich schön.«
4: »Wie bitte? Fanden die Erwachsenen das etwa gut, dass sie die Wand bemalt hatten?«
3: Mama sah tatsächlich nicht besonders wütend aus. Im Gegenteil, sie lächelte.
4: »Was für ein tolles Schloss!«
3: »Lass mich raten, bestimmt bist du die Künstlerin, Marie.«
6: Marie nickt und ihr Herz hüpft. Mama mochte ihr Schloss.
3: Auch die anderen Erwachsenen loben die Bilder.
5: »Ich finde das viel besser als so langweiliges Weiß«, sagt Mama.
3: Und dann passiert etwas, mit dem Marie nie im Leben gerechnet hat. Die Erwachsenen beschließen, nicht nur den Flur so zu lassen, wie er jetzt ist, sondern sie beauftragen sogar den Maler, noch mehr bunte Farben zu kaufen, damit Marie, Leon und die anderen die Flure im ganzen Haus bunt anmalen können.
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0: nicht mein Darling.
1: Und jetzt wieder ein Klassiker der Musikgeschichte.
0: Rote Lippen soll man küssen.
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5: Aus dem Nachrichtenstudio begrüßt dich der David. Servus. Der höchste Baum in Ostasien steht anscheinend im Land Taiwan. Forschende haben dort einen riesigen Baum entdeckt, der Himmelsschwert des Dan-Flusses genannt wird. Er ist 84,1 Meter hoch und das ist höher als der Stephansdom in unserer Bundeshauptstadt Wien. Er gehört zu den Taiwania-Bäumen, die von den einheimischen Rukai Bäume, die den Mond treffen, genannt werden. Die Suche nach dem Baum war sehr abenteuerlich, weil das Gelände in den Bergen schwer zugänglich ist. Mithilfe von Laserscans aus Flugzeugen und vielen freiwilligen Helfern sind über 900 große Bäume gefunden worden. Schließlich sind die Experten dann auf diesen einen Baum geklettert und haben ihn vom Boden bis zur Spitze abgemessen. Laut den Forschern gibt es weltweit nur wenige Orte, an denen Bäume so hoch wachsen können. Im Indischen Ozean ist der wohl größte Walfriedhof der Welt entdeckt worden. Ein Forscherteam aus dem Land China hat dort in großer Tiefe ganz viele Knochen von Walen gefunden. Manche sind schon über 5 Millionen Jahre alt und gehören Arten, die es heute gar nicht mehr gibt. Dieser Knochenkorridor, wie die Forscher ihn nennen, ist über 1200 Kilometer lang und kann über 10 Millionen Walfossilien beherbergen. Auf den Kadavern leben heute Tiere wie Quallen und Muscheln, da der Meeresboden dort viel Nahrung bietet. Diese Entdeckung hilft den Wissenschaftlern, mehr über das Leben und die Entwicklung von Walen zu verstehen. Es gibt aber noch andere bekannte Walfriedhöfe, zum Beispiel in der Nähe von Südafrika. Während einer Zirkusvorstellung ist ein Eselbaby auf die Welt gekommen. Im Zirkus Althof in Schladming im Bundesland Steiermark hat es eine besondere Überraschung gegeben. Eselmama Luna hat ein kleines Eselmädchen bekommen. Die Geburt ist gut verlaufen und schon nach kurzer Zeit hat das Eselbaby seine ersten Schritte gemacht und hat fröhlich mit den Ziegen gespielt. Das ganze Zirkusteam inklusive Eselschwester Princess freut sich sehr über das neue Familienmitglied. Jetzt wird noch ein schöner Name für die kleine Eselin gesucht. Bis Mitte Juni kann man noch den Zirkus in der Obersteiermark besuchen, bevor er dann weiter nach Salzburg zieht.
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6: Schön, dass du wieder bei Radino Sprachschatz dabei bist. Heute machen wir uns eine schöne bunte Zeit. Genau, es geht um Farben. Wir hören uns Farben auf Englisch an. Englisch kennst du ja vielleicht schon aus Liedern oder aus der Schule. Also los geht's. Wir starten mit einer Farbe, die du sicher kennst. Rot. Auf Englisch heißt das red. Red, wie ein Herz oder wie ein Feuerwehrauto. Dann kommt blau. Auf Englisch heißt diese Farbe blue. Blue wie der Himmel oder wie ein tiefes Meer. Sag mal, blue. Jetzt wird's sonnig. Gelb. Auf Englisch heißt das yellow. Yellow, wie ein Vanilleeis oder wie ein Smiley. Sprich mit, yellow. Und jetzt kommt eine besonders spannende Farbe, pink. Das Wort pink gibt es auch bei uns, aber bei uns hat es eine kleine Besonderheit. Bei uns sagen Kinder oft, das ist rosa für die hellere Variante und das ist pink für die kräftigere Farbe. Im Englischen gibt's dafür aber nur ein Wort, pink. Egal ob hell oder kräftig, es bleibt pink. Sag's mal laut, pink. Jetzt machen wir eine kleine Mitmachrunde. Du hörst das deutsche Wort im Radio und sagst das Englische laut, falls du es dir gemerkt hast, okay? Also, rot. Genau, red ist die richtige Antwort. blau. Blue, ja, das stimmt. Gelb, yellow, ganz genau. Und ein Wort lernen wir jetzt noch dazu. Green, das klingt ähnlich wie das deutsche Wort. Genau, green bedeutet grün. Schau dich später mal in deinem Zimmer um und such etwas Rotes, etwas Blaues, etwas Gelbes, etwas Pinkes und etwas Grünes. Vielleicht kannst du sogar jemandem in deiner Familie sagen, Look, this is red oder this is blue. Also, das ist rot oder das ist blau. So macht Sprachenlernen richtig Spaß. Das war Radino Sprachschatz. Tschüss, bye bye, bis morgen wieder um 1:45.
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3: Und schon starten wir in eine neue Stunde hier auf mein Kinderradio. Wir laden dich ein zu einer Stunde Radinos Spielzeit. Freut uns, dass du da bist. Viel Spaß.

0: Radino, warum räumst du denn alle deine Spielsachen aus?
1: Ich will mal was anderes spielen. Und ich schau grad, was ich alles hab.
0: Oh, oh, weißt du was? Lass uns lieber was unternehmen, hm? Was meinst du?
1: Ja!
0: Hier kommen ein paar ganz tolle Tipps.
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3: Hallo, ich bin die Josie. Noch bis Ende Juni ist die Wien Extra Spielebox unterwegs und besucht die Grünflächen der Stadt Wien. Für Spielen im Park warten 2 vollbeladene Lastenräder, 10 Spieletaschen, ein cooles Spieleteam und jede Menge kunterbunte Aktivitäten auf alle Kids ab 3 Jahren. Wann in einem Park bei dir in der Nähe gespielt wird, findest du im Internet unter wienextra.at/spielebox. Einmal im Monat treffen sich Mamas, Papas und die Kleinsten der Familie in Bruck an der Leitha im Bundesland Niederösterreich. Es wird geplaudert, gespielt, gelacht und die Eltern bekommen gute Tipps. Das Kleinkindertreffen findet zum Beispiel am 18. Juni von 9 bis 10:45 im Familienzentrum Bruck an der Leitha statt. Und vom 13. bis 17. Juli wird in der Kinderstadt Bibongo wieder gearbeitet, gewählt und diskutiert. 250 Kinder können täglich an diesem Projekt teilnehmen. Und anmelden kann man sich online auf kinderstadt-steiermark.at. Das Ganze findet in der steirischen Landeshauptstadt Graz im Gebäude der WKO Steiermark statt. Ja, und wenn auch du weißt, wo es eine tolle Kinderveranstaltung gibt, dann füll uns bitte auf www.meinkinderradio.at das Formular aus.
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1: Stopp, stopp, stopp, stopp, stopp. Jetzt müssen wir aber wieder mal ein Lied für die Erwachsenen spielen.
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2: Das ist der Nachmittag auf mein Kinderradio. Radinos Spielzeit nennen wir das, obwohl Radino eigentlich ja immer spielt. Morgens beim Zähneputzen, mittags beim Mittagessen, abends beim Kuscheln und manchmal habe ich sogar das Gefühl, er spielt auch in der Nacht. Aber in Radinos Spielzeit, da gibt es zum Beispiel extra Spieltipps für dich, die du mal nachspielen kannst. Natürlich gibt es auch, so wie sonst immer, auch um halb eine kurze Geschichte und Kinderkalender und Kindertipps und natürlich viel, viel Musik für dich und deine Freunde. Ja, und jetzt gibt's wieder einen Song.

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3: Pixie Wissen. Ritter.
4: Hallo, hier ist euer Pixie. Und jetzt werde ich euch etwas Spannendes erzählen über Ritter.
3: Ja, Pixie. Was hast du denn da auf dem Kopf? Einen Kochtopf?
4: Nein, guck doch mal genau hin. Das ist ein Helm, ein Ritterhelm. Und hier ist mein gefährliches Schwert. Das Schwert des Ritters von, Zentimeterstadt.
3: Ah, ja. Ich hätte jetzt fast gedacht, das sei ein Lineal.
4: Lass uns kämpfen. Nimm dies.
3: Oh, Pixie. Also, hör mal.
4: Prima, du ergibst dich aber schnell. Weißt du was? Ich würde ja gerne mal ein echtes Ritterturnier sehen.
3: Also Pixie, echte Ritterturniere gibt es leider nicht mehr. Aber es gibt Mittelalterfeste, bei denen sich Menschen verkleiden und das Leben im Mittelalter nachspielen.
5: So, Kinder, jetzt sind wir da. Boah, guck mal da oben auf dem Hügel. Durch die Bäume kann man...

0: wieder die alte Burg sehen.
1: Ja, ja, ich sehe sie. Gehen wir da zuerst hin?
2: Guck mal, Noah, da drüben sind ganz viele Zelte. Siehst du die Fahnen? Oh, ich will zuerst zum Mittelalterfest. Bitte, Mama.
0: Immer mit der Ruhe. Wir gucken uns jetzt erstmal das Festprogramm an. Ah, hier, das große Ritterturnier ist sowieso erst nachmittags. Ja, dann haben wir genug Zeit, uns das Fest und die Burg vorher noch anzuschauen.
1: Marie, hast du gesehen, was es hier alles gibt? Schwerter und Holzschilde und...
2: Und Schmuck und schöne Kleider.
1: Ja, und echte Ritter.
3: Was? Echte Ritter? Gibt es denn heutzutage noch Ritter?
4: Nein, Pixie, heute gibt es keine echten Ritter mehr. Die große Zeit der Ritter war im Mittelalter.
3: Wann war denn das Mittelalter?
4: Das Mittelalter begann ungefähr 500 Jahre nach Christus und endete 1500 Jahre nach Christus. Die ersten Ritter gab es im 9. Jahrhundert, also vor etwas mehr als 1100 Jahren.
3: Waren das diese edlen Ritter mit glänzender Rüstung und Burgfräulein und so?
4: Nein, Ritter bedeutet so viel wie Reiter. Die ersten Ritter waren meist raue Burschen aus dem niederen Adel. Sie konnten sich ein Pferd, die teuren Waffen und die Rüstung leisten. Als reitende Krieger verteidigten sie, im Auftrag von reichen Adligen, deren Landbesitz. Und als Belohnung bekamen sie dann selbst Land.
5: Rittersmann, so berichtet. Konnte er die Eindringlinge in die Flucht schlagen?
6: Mein Herr, eurem Landbesitz droht nun keine Gefahr mehr.
5: Dafür soll er belohnt werden. Dieses Landstück zwischen Wald und Dorf soll von nun an ihm gehören.
6: Habt Dank, edler Herr. Dafür will ich euch und euer Land mit Leib und Leben verteidigen.
3: Wieso mussten die Ritter denn das Land verteidigen? Gab es da etwa Räuber?
4: Im Mittelalter gab es häufig Streit und Kriege um die Ländereien. Aber nicht nur das. Das Gebiet des heutigen Europa hat sich damals sehr verändert. Die Menschen bereisten unbekannte Gebiete, machten wichtige Erfindungen und gründeten viele Städte.
3: Oh, das war dann aber eine gefährliche Zeit.
4: Ja, allerdings. Im Mittelalter war überhaupt so einiges anders als heute. Hör mal gut zu, Pixie. Vielleicht fällt dir etwas bei unserem Mittelalterfest auf.
1: Der Mann mit den bunten Sachen kann ja toll jonglieren.
2: Oh, Mama, ein Verkäufer.
7: Seid gegrüßt, junge Maid, junge Recke. Darf ich den Herrschaften ein feines Wamsfeil bieten? Oder gar dieses fürtreffliche Schwert aus fester Ulme?
2: Wie redet der denn? Guck mal, Noah, was der anhat.
1: Sieht aus wie eine Weste.
7: Mein heller Bursche, es ist ein Wams. Heute nennt man es Weste. Hätte er gern dieses hölzerne Schwert?
2: Wenn Noah ein Holzschwert kriegt, will ich aber auch eins.
3: Dieser Verkäufer redet ja wirklich komisch. Wams, klingt echt lustig.
4: Stimmt, die Menschen sprachen anders im Mittelalter. Und andere Kleidung trugen sie damals auch. Dieses Wams, das der Mann anhat, ist wirklich eine Art Weste. So etwas trugen früher eher die reichen Leute. Die konnten sich auch seltenere und teurere Stoffe wie Seide, Samt und Pelze leisten.
3: Und was trugen die armen Leute?
4: Im Sommer trugen die Männer Hosen, Hemden und ein Überkleid aus Leinen, Nesselstoff oder Hanf. Die Frauen trugen Kleider, die aus demselben Material gefertigt waren.
3: Was ist denn Nesselstoff?
4: Man kann schon hören, woraus der Stoff gemacht wurde. Nesselstoff wurde aus den Stängeln von Brennnesseln hergestellt.
3: Hui, ich hoffe, das piekst nicht.
4: Nein, nein, Nesselstoff piekst ganz bestimmt nicht. Das ist ein toller, kühler Stoff für den Sommer.
3: Und was trugen die Leute im Winter?
4: Im Winter trug man Kleidung aus Wolle. Das hielt schön warm.
3: Ich habe im Winter auch immer eine warme Wollzipfelmütze. Ist ja kalt draußen.
4: Ja, die Menschen im Mittelalter trugen die warmen Sachen aber auch drinnen. Damals gab es noch keine Heizungen. Und die meisten Häuser hatten auch keine Fensterscheiben, sondern Fensterläden oder dicke Vorhänge. Wenn es kalt war, mussten die geschlossen bleiben.
3: Dann mussten die Leute ja den ganzen Tag das Licht anschalten.
4: Naja, Pixie, mit Anschalten war da nichts zu machen. Strom gab es nämlich auch noch nicht und kein fließendes Wasser. Trinkwasser wurde aus Brunnen geschöpft.
3: Eba, da hätte ich ja lieber Kakao getrunken, bevor ich Bauchweh von schmutzigem Wasser bekomme.
4: Das wäre leider nicht möglich gewesen. Kakao und Schokolade gab es damals noch nicht. Und Medikamente gegen Bauchweh übrigens auch nicht.
3: Was? Nicht einmal bei den reichen Leuten?
4: Nicht mal bei denen. Aber es gab auch gar nicht so viele reiche Menschen. Die meisten Menschen waren arm. Sie waren Bauern und Handwerker und dienten den Adligen, denen das Land gehörte. Die Bauern hatten nicht mal eigenes Land, sondern mussten es von den Landbesitzern leihen. Das nannte man ein Lehen. Hatte ein Ritter Land und Lehensmänner, also Bauern, mussten die für ihn arbeiten und ihm einen großen Teil ihrer Ernte abgeben. Dafür wurden sie vom Ritter beschützt.
3: Ach, die Ritter waren reich? Dann wäre ich zu dieser Zeit auch am liebsten Ritter gewesen und hätte Abenteuer erlebt, so wie Marie und Noah auf dem Mittelalterfest.
2: Nimm dies, du Schurke. Du wirst es schon lernen, dem edlen Ritter nicht zu widersprechen.
1: Niemals werde ich mich ergeben. Ich werde die Ehre des Burgfräuleins verteidigen.
2: Du bist ein guter Kämpfer, Ritter Noah. Wollen wir uns zusammentun und gemeinsam den Drachen besiegen?
1: Oh ja, auf zur Drachenjagd.
2: Puh, ich brauche eine Pause. Drachenjagen ist voll anstrengend, aber auch cool. Ich werde auf jeden Fall Ritter, wenn ich groß bin.
3: Siehst du, Marie will auch Ritter werden, genau wie ich.
4: Ja, das kann ich gut verstehen. Aber da gibt es ein Problem. Frauen durften damals keine Ritter werden.
3: Was? Warum das denn? Das ist aber echt ungerecht.
4: Ja, aber im Mittelalter war das so. Übrigens durften auch nur Jungen aus adligen und reichen Familien Ritter werden.
3: Und die Kinder von den armen Bauern?
4: Die hatten keine Chance, zum Ritter ausgebildet zu werden.
3: Das ist ja schon wieder ungerecht. Aber wenn man Ritter werden wollte, wie funktionierte das? Gingen die Jungs dann in eine Ritterschule?
4: Nein, meistens bildete sie ein reicher Verwandter oder ein Freund der Familie aus. Sie begannen ihre Ausbildung schon mit 7 Jahren.
3: Das ist aber früh. Das sind ja Kinder. Durften die denn schon kämpfen?
4: Nein, das Kämpfen kam erst viel später dran. Zuerst mussten sie als Page dienen.
7: Page, bringe Wein und Brot aus der Küche.
1: Sehr wohl, Herr.
7: Und dann helfe der Magd bei der Weißwäsche.
1: Stets zu Diensten, Herr.
4: Pagen bedienten die Herrschaften zum Beispiel beim Essen und halfen im Haushalt. Dabei erlernten sie auch gleich die höfische Lebensart.
3: Ah, ist höfische Lebensart das Fechten und Kämpfen?
4: Nein, nein. Tanzen und Musizieren und die Kunst der Jagd gehörten dazu. Die höfische Lebensart zu lernen bedeutet, dass die Pagen lernen sollten, wie man sich bei Hofe, also bei den Fürsten und Königen, gut benimmt.
3: Sie sollten also höflich sein.
4: Genau, Pixie. Das hast du gut erkannt. Das Wort höflich kommt genau aus dieser Zeit.
3: Aber wenn die mal nicht höflich waren, haben die Pagen doch bestimmt auch gekämpft.
4: Ja, Pixie, das stimmt. Die älteren Pagen erlernten auch Bogenschießen und den Schwertkampf.
3: Und wenn sie das konnten, waren sie Ritter.
4: Nein, immer noch nicht. Nach 7 Jahren, also mit 14 Jahren, wurden die Pagen erst einmal zu Knappen. Spätestens jetzt zogen sie von zu Hause aus und wurden 7 weitere Jahre im Umgang mit Waffen und den höfischen Sitten unterrichtet.
3: Puh, und dann waren sie aber endlich Ritter?
4: Ja, Pixie. Mit etwa 21 Jahren konnte der Knappe dann endlich Ritter werden. Ihn erwartete eine große Feier, bei der er zum Ritter geschlagen wurde. Die Nacht vor dieser Feier verbrachte der Knappe betend in der Kirche. Am nächsten Morgen zog er neue, edle Kleider an und betrat den Festsaal. Dort erwarteten ihn die Festgesellschaft und ein Ritter. Der Knappe musste niederknien und der Ritter legte ihm sein Schwert auf die Schulter. Und dann begann die Zeremonie des Ritterschlags.
7: Nenn deinen Namen, Knappe.
8: Hartmut vom Burgenland.
7: Hartmut vom Burgenland. Bist du gewillt, deinem Fürsten zu dienen, wenn immer er es befiehlt?
8: Ja, Herr.
7: Und wirst du Erbarmen haben mit den Alten, Armen und Schwachen?
8: Ja, Herr, das gelobe ich.
7: Dann schlage ich dich hiermit zum Ritter.
4: Der Ritter tippte dem Knappen 3-mal mit dem Schwert auf die Schulter und sagte dabei: Im Namen Gottes und der beiden Heiligen Michael und Georg schlage ich dich zum Ritter. Und dann war der Knappe ein Ritter. Den Rest des Tages wurde gefeiert und getanzt.
3: Oh, das klingt toll. Und dann bekam der neue Ritter bestimmt eine eigene Burg. So eine, wie Marie und Noah sich jetzt angucken wollen.
0: Noah, Marie, kommt ihr beiden, lasst uns jetzt mal die Burg besichtigen.
9: Ah,
0: Ich glaube, ich brauche jetzt echt mal eine Pause von dem mittelalterlichen Markttreiben.
1: Los, Ritter Marie! Wer zuerst in der Burg ist?
2: Boah, ich kann nicht mehr. Der Hügel sah von unten gar nicht so steil aus.
1: Aber echt, au, Seitenstechen. Nur noch ein kleines Stückchen.
2: Das soll die Burg sein? Da ist aber nicht mehr viel von übrig. In diesem Steinhaufen sollen Ritter gewohnt haben?
3: Das stimmt. Das ist ja gar keine richtige Burg mehr. Da ist ja alles kaputt.
4: Da hast du recht. Das ist eine Burgruine, also das, was von der damaligen Burg übrig geblieben ist.
3: Ja, ja, und wie sollen denn da die Ritter drin gewohnt haben?
4: Erstens war die Burg zur Ritterzeit ja noch ganz und bewohnbar. Und außerdem wohnten gar nicht alle Ritter in Burgen.
3: Was? Wo lebten sie denn dann?
4: Nur sehr reiche Adlige konnten sich eine Burg leisten. Die meisten Ritter lebten in einfachen Steinhäusern in einem Dorf. Einige lebten auch als Bedienstete auf der Burg eines Fürsten.
3: Also ich hätte mir als Ritter auf jeden Fall eine Burg gebaut.
4: Oh, das war gar nicht so einfach, Pixie. Damals gab es weder Baumaschinen noch Kräne. Das ganze Baumaterial musste mit Ochsenkarren aus zum Teil großen Entfernungen herangeschafft werden. Und viele, viele Menschen mussten mithelfen.
9: Zieht an, Männer!
10: Seht, da hinten ist der Burgberg! Wir haben es bald geschafft!
3: Hui, das war aber anstrengend.
4: Allerdings, die Außenmauern waren aus großen Steinen und bis zu 4 Meter dick. Bis alles fertig war, dauerte es oft mehrere Jahre.
11: Die Steine müssen da heute noch hoch. Weiter, weiter. Wenn der Turm nicht diesen Herbst fertig wird, dann könnte er was erleben.
3: Aber wenn die Burg dann fertig war, das war doch toll. Dann konnten die Ritter auf den Turm steigen und so weit ins Land gucken.
4: Ja, Pixie, der Ausblick von einer Burg war wirklich fantastisch. Zumindest von Burgen, die auf Hügeln erbaut wurden.
3: Wie? Gab es auch andere Burgen?
4: Manche Burgen wurden auch in einem See oder Fluss erbaut. Mit dem Festland waren sie dann durch eine Zugbrücke verbunden, die bei Gefahr hochgezogen werden konnte. Wichtig war, dass Feinde die Burg nicht so schnell erreichen konnten. Wenn eine Burg in einem See auf einer Insel stand, mussten Angreifer mit Booten fahren und wurden dann meist schnell entdeckt.
3: Und die Burgen auf einem Hügel? Wurden die nur wegen der Aussicht gebaut?
4: Überleg mal, was die weite Sicht mit sich bringt.
3: Man konnte weit gucken. Ah, und wenn Feinde kamen, konnte man die schon von Weitem kommen sehen.
4: Genau. Auch die Lage der Burg auf einem Hügel bot ihren Bewohnern also Schutz vor Feinden und Angreifern. Zum einen konnte man anrückende Feinde früh sehen, zum anderen konnten die Feinde die Burg nicht so leicht erreichen, weil der Weg bergauf beschwerlich war. Und die Burgbewohner konnten sich leichter verteidigen.
3: Wie denn?
4: Sie konnten zum Beispiel große Steine oder Baumstämme den Berg runterrollen lassen.
3: Oha! Aber wenn es der Feind wirklich bis an die Burg schaffte, was dann? Dann saßen die Bewohner fest und konnten nicht raus.
4: Deshalb wurde in der Burg vieles, was die Bewohner brauchten, selbst hergestellt oder angebaut. Es gab Ställe mit Tieren, einen Brunnen, Gemüsegärten, Lagerräume und Bedienstete, die sich um alles kümmerten. So ließ es sich in einer Burg eine Weile aushalten, auch bei einer längeren Belagerung durch Feinde.
3: Dann haben die damals aber echt an alles gedacht. Was gab es denn noch in so einer Burg?
4: Das wollen Noah und Marie auch gerade herausfinden.
1: Schau mal, Marie. Hier ist ein Schild mit einer Zeichnung, auf der man sehen kann, wie die Burg früher aussah.
2: Boah, die war ja viel größer als jetzt. Und richtig hoch. Guck mal, hier an der Burgmauer gab es früher kleine Häuser. Aus Holz und sogar Gärten.
1: Wir sind hier, bei dem roten Punkt, neben dem Brunnen.
2: Sie befinden sich hier. Ach, und da drüben war der Palas. Was ist das denn?
3: Palas? Weißt du, was ein Palas ist?
4: Palas nennt man das Haupthaus einer Burg. Dort befand sich der große Festsaal.
3: Ach, wurden da die Knappen zum Ritter geschlagen?
4: Ja, und dort fanden auch Feste und Empfänge statt. Der Palas wurde meist nur im Sommer genutzt, weil er so groß und hoch war und deshalb schlecht beheizt werden konnte.
3: Und im Winter, wo waren die Burgbewohner da?
4: Im Winter lebten die Bewohner der Burg in der Kemenate. So nannte man die beheizbaren Wohn- und Arbeitsräume. Die waren kleiner und dort gab es einen Ofen oder einen Kamin. Die Kemenaten waren meist in einem Nebengebäude des Palas. In anderen Nebengebäuden befanden sich Vorratsräume und Werkstätten wie die Schmiede. Und oft gab es sogar eine kleine Kapelle, also eine Kirche.
2: Hier, Noah. Neben der Kapelle ist das Torhaus gewesen.
1: Cool. Und eine Zugbrücke. Da, unter dem Burgtor soll die gewesen sein.
2: Guck mal, was hier auf dem Schild steht. Der große Turm hieß Bergfried.
3: Seit wann haben Türme denn einen Namen? Bergfried.
4: Das ist kein Name. Ein Bergfried ist der Hauptturm einer Burg.
3: Ach so, verstehe. Da wohnte bestimmt auch das Burgfräulein ganz oben. Und da schaute sie heraus und ließ ihr Haar im Winde wehen. Und unten stand der Prinz.
4: Na, Pixie, so war das vielleicht im Märchen bei Rapunzel. In den Ritterburgen wurde der Turm meist zur Lagerung von Waffen genutzt. Manchmal befand sich dort aber auch das Gefängnis. Meistens diente der Turm aber zum Schutz der dahinterliegenden Burgbereiche. Und von ganz oben hatte man natürlich den besten Ausblick.
3: Ja, und dann konnte man sehen, wenn der Feind nahte. Und dann, rassel, rassel, wurde die Zugbrücke hochgezogen.
11: Der Feind naht, holt die Brücke ein! Schneller, die Bogenschützen auf die Zinnen und besetzt den Gusserker!
3: Wie aufregend, Brücke hoch und dann konnte keiner mehr rein.
4: Genau. Dadurch, dass die Brücke über dem Burggraben mit Ketten oder Seilen hochgezogen werden konnte, war das Burgtor gut geschützt. Eine Burg war ja zur Verteidigung ihrer Bewohner gebaut. Zugbrücke, Tor, Fallgitter, Ringmauer und Wehrtürme machten es schwierig für Angreifer, eine Burg einzunehmen. Und dann gab es ja auch noch den Gusserker. Später nannte man diese Vorrichtung Pechnase. Weißt du, was das ist, Pixie?
3: Pechnase? Ist das jemand, der sich die Nase an der Zugbrücke klemmt?
4: Nein. Der Gusserker ist ein Erker über dem Burgtor. Wie ein geschlossener Balkon. Von dort konnte man Ankömmlinge, die vor der Burg standen, ansprechen und war trotzdem gut geschützt. Zur Verteidigung wurden heißes Öl oder andere heiße Flüssigkeiten auf die Angreifer geschüttet. Ganz selten nahm man auch schwarzes, klebriges Pech, das aber sehr teuer war. Das stank und klebte fürchterlich.
3: Bah, wie gemein! Und wehe, wenn dann noch die Brücke wieder runterging. Dann kamen die Ritter in ihren Rüstungen aus der Burg geritten und dann erging es den Feinden erst richtig schlecht.
1: Der Feind naht! Ritter Marie, rein in die Rüstung und ab in den Kampf!
2: Haha, Noah. Wo soll ich denn jetzt eine Rüstung herkriegen?
1: Also ich nehme diese Pizzaschachtel aus dem Papierkorb. Als Helm.
2: Du siehst so blöd aus.
1: Gut, dann benutze ich sie halt als Schild. Jetzt können die feindlichen Ritter was erleben. Attacke!
3: Noah ist jetzt gut gerüstet, oder?
4: Zum Spielen reicht es. Die Ritter im Mittelalter mussten sich vor richtigen Waffen schützen. Deshalb hatten sie schwere Rüstungen aus Eisen. Mit Helm und Schild zum Schutz. Je gefährlicher und besser die Waffen wurden, desto besser mussten die Rüstungen den Ritter schützen.
11: Nimm dies!
9: Ha, das macht mir gar nichts aus! Diese Rüstung durchdringst du nicht!
3: Aha, das Schwert prallt am Metall der Rüstung ab.
4: So ist es. Und deshalb trugen die Ritter im Hochmittelalter zwischen 1050 und 1250 nach Christus meist einen Harnisch.
3: Einen was? Einen Harnisch? Ich dachte, die trugen Rüstungen.
4: Ein Harnisch ist ein Teil der Rüstung. Und zwar der Teil, der den Oberkörper schützt. Der Harnisch bestand aus Metallplatten oder Metallringen. Dazu gab es dann das Armzeug, das die Arme schützte und aus mehreren Teilen bestand.
3: Sonst könnten die Ritter die Arme ja gar nicht bewegen.
4: Richtig, Pixie. Und damit die Hände beweglich, aber trotzdem geschützt waren, trug man Panzerhandschuhe. Und darunter meist noch Lederhandschuhe. Das Beinzeug der Ritter bestand aus Beinschienen und Eisenschuhen.
3: Das alles musste ein Ritter morgens an- und abends ausziehen?
4: Ja, mit ihrer Rüstung hatten es die Ritter nicht leicht. Das Anlegen so einer Rüstung dauerte lange und ging schwer. Ein Knappe musste dem Ritter dabei helfen. Und so eine komplette Kampfrüstung wog auch sehr viel, rund 30 Kilo.
3: Puh, konnte der Ritter denn damit laufen?
4: Nicht wirklich gut, Pixie. Und wenn er auf sein Pferd steigen wollte, wurde es richtig kompliziert. Das schaffte der Ritter nur mit Mühe. Und bei einer sehr schweren Rüstung brauchte er die Hilfe seines Knappen.
11: So, komm ich nicht auf den Gaul! Knappe Wieselfried, helfe mir beim Aufsteigen!
1: Hoho, Brauner, halt still!
11: Jetzt halte er doch das Pferd fest! Und jetzt anheben! Na los doch, los! Sonst komme ich doch nie auf den Sattel!
2: Ja, Herr, ich schiebe ja schon!
3: Oh, das sieht aber nach viel Arbeit aus, auch für das Pferd.
4: Das hast du richtig erkannt. Und deshalb nahmen die Ritter auf Reisen ihre Knappen und mindestens 3 Pferde mit. Eins zum Reiten, eins als Tragetier und das Wertvollste für den Kampf.
3: Ja, der Kampf. Guck mal, Noah und Marie sind in ein richtiges Kampfgetümmel geraten. Oh oh, gleich rennen sie einen Mann um.
1: Wir nehmen die Burg ein. Ritter Marie, schwing dein Schwert. Oh nein, pass auf!
5: Hoppla, wen haben wir denn hier? Ah, echte Ritter nehme ich an. Darf ich mich vorstellen? Wendelin Burgmeister, Historiker. Ich leite hier die Burgführung. Und ihr seid... Nein, lasst mich raten. Ihr seid sicherlich die edlen Ritter dieser Burg.
2: Ja, ich bin Ritter Marie und das ist Ritter Noah, mein Bruder.
5: Aha. Wie unschwer an dem Wappen auf dem Schild von Ritter Noah zu erkennen ist, handelt es sich um den Ritter von... Pitzerhausen.
1: Wieso Pitzerhausen?
5: Ja, das zeigt das Wappen auf deinem Schild. Und was habt ihr da für Waffen? Ah, ich sehe schon. Biedenhänder.
3: Wieso nennt der Mann die Schwerter von Marie und Noah Biedenhänder?
4: So nannte man damals große Schwerter, die mit Bieden, also beiden Händen, geschwungen wurden. Das Schwert war die wichtigste Waffe eines Ritters.
3: Gab es denn auch noch andere Waffen?
4: Jede Menge. Es gab unterschiedliche Schwerter. Und Dolche, also kleinere Kampfmesser. Dann gab es die Reiteraxt, die im Kampf geworfen wurde, den Kriegshammer und den Streitkolben.
3: Wie sieht denn ein Streitkolben aus?
4: Wie eine Keule. Der Streitkolben wurde ähnlich eingesetzt wie der Kriegshammer. Nämlich, um dem gegnerischen Ritter Beulen in die Rüstung zu hauen. Und der versuchte, den Angriff mit seinem Schild abzuwehren.
3: Ja, Noah hat ja auch so ein Schild. Was meinte der Historiker eigentlich mit dem Wappen von Pitzerhausen?
4: Auf dem Schild eines Ritters war immer sein Wappen abgebildet. Ein Wappen ist ein Symbol, zum Beispiel eine Lilie. Und das war das Erkennungszeichen einer adligen Familie. Jeder Ritter hatte ein anderes Wappen. Und Noah hat sein Schild aus einer Pizzaschachtel gebastelt. Da steht natürlich Pizza drauf. Das ist sein Symbol. Und deshalb nennt ihn der Historiker Ritter von Pitzerhausen.
3: Ach so, dann würde ich auf meinem Wappen ein rotes Dreieck abbilden. Für meine Zipfelmütze. Ritter Pixie von Zipfelhausen.
4: Dann wärst du auf einem Ritterturnier bestimmt gut von den anderen Rittern zu unterscheiden. Denn auch auf Turnieren kamen Wappenschilde zum Einsatz. Anhand der Wappen von den adligen Familien konnte man schon von Weitem sehen, welcher Ritter jetzt kämpfte.
3: Wie geht eigentlich ein Ritterturnier? Kämpften die Ritter da ernsthaft gegeneinander?
4: Nein, Turniere waren Kampfspiele. Anfangs dienten sie vermutlich als Übung für die Schlacht. Doch später waren sie eher eine Art Sportveranstaltung und Volksfest, bei dem die Ritter Geschicklichkeit und Mut beweisen konnten. Auf dem Mittelalterfest gibt es auch gleich ein Turnier. Marie und Noah sind schon ganz aufgeregt.
2: Mama, Mama, schnell! Da hinten kämpfen schon 2 Männer mit Schwertern.
12: Oh ja, dann beginnt bestimmt gleich das Turnier. Dann lasst uns mal gehen, damit wir noch einen guten Platz bekommen.
1: Marie, hast du gesehen? Da, der Ritter mit dem schwarzen Umhang. Jetzt steigt er auf sein Pferd und bekommt eine Lanze gereicht.
2: Ob der auch gleich kämpft? So richtig meine ich.
1: Na, hoffentlich.
3: Wird heute auf solchen Ritterturnieren wirklich ernsthaft gekämpft?
4: Nein, Pixie. Heute sind solche Turniere nur Vorführungen, damit wir uns vorstellen können, wie es im Mittelalter bei einem Turnier zuging.
3: Wurden früher bei einem Turnier eigentlich Ritter verletzt?
4: Ja, das kam schon vor. Die Ritter trugen bei Turnieren leichtere Rüstungen und verwendeten stumpfe Waffen. Trotzdem gab es häufig Verletzungen. Und auch Todesfälle.
3: Auweia. Das war dann aber doch gefährlich.
4: Ja, besonders der Kampf mit der Lanze hatte es in sich. Dabei ritten 2 Kämpfer aufeinander zu und versuchten, sich gegenseitig mit der Lanze vom Pferd zu stoßen. Im Mittelalter war man nicht zimperlich.
13: Der schwarze Ritter mit dem goldenen Wappen auf dem Schilde. Wer mag das sein?
6: Das ist der edle Herr von Falkenstein. Schaut, wie gerade er die Lanze trägt. Er hat noch jeden Kampf für sich entschieden.
3: Jetzt ist der Ritter wirklich vom Pferd gestürzt. Der andere konnte sich gar nicht wehren.
4: Nein, so einen Lanzenstoß mit dem Schild abzuwehren ist schwierig. Trotzdem ist ein Schild ein zusätzlicher Schutz für den Ritter. Es ging nämlich beim Turnier nicht darum, jemanden zu verletzen oder zu töten, sondern um Ruhm und Ehre, den guten Ruf eines Ritters und auch um Reichtum.
7: Es siegt der Ritter mit dem goldenen Schild, der edle Ritter von Falkenstein.
3: Toll! Und der Sieger heiratet das Burgfräulein.
4: Nein, aber der Sieger bekam zum Beispiel das Pferd oder die Waffen des Gegners. Allerdings wurden siegreiche Ritter damals auch sehr verehrt. Und manch ein Burgfräulein hat sein Herz einer solchen Berühmtheit geschenkt.
3: Ah, was für Helden! Was haben die Ritter eigentlich gemacht, wenn sie nicht gerade auf einem Turnier oder im Kampf waren?
4: Es gab viele Ritter, die nicht nur Krieger im Dienste ihres Herrn waren, sondern gleichzeitig als Bauern ihre Felder bewirtschafteten oder Vieh züchteten. So verdienten sie Geld, wenn sie nicht selbst aus einer reichen Familie stammten.
3: Aha. Und die reichen Ritter, die zum Beispiel in einer Burg lebten?
4: Die übten sich in ihrer freien Zeit in ihren Kampftechniken, spielten oder gingen jagen. Damals war die Beizjagd sehr beliebt. So nannte man die Jagd mit Greifvögeln.
3: Beizjagd, aha. Das scheint es ja auch auf dem Mittelalterfest zu geben.
1: Mama, Marie, guck mal. Da hinten der Mann. Hat er einen Adler auf dem Arm?
14: Also ich glaube, das ist ein Falke, Noah. Solche Vögel wurden früher für die Jagd abgerichtet.
1: Cool. Wie still der auf dem Handschuh sitzt. Das bringe ich Piepsi zu Hause auch bei.
2: Was willst du denn mit einem Wellensittich jagen? Mücken vielleicht?
3: Was konnte man denn mit Falken jagen?
4: Sehr viel. Zum Beispiel Flugwild, wie Enten oder Fasane, aber auch andere wilde Tiere. Die Beizjagd galt als hohe Kunst und war auch bei den Damen sehr beliebt.
13: Titus, komm! Ja, so ist brav. Was hast du denn gefangen?
10: Ein Huhn. Nein, ein Rebhuhn hat er erlegt.
3: Jagten denn die Adligen nur mit Greifvögeln?
4: Nein, die Jagd war generell sehr beliebt. Die reichen Adligen veranstalteten Jagdgesellschaften. Dann ritten sie gemeinsam auf Pferden und mit Jagdhunden in den Wald, um Wildschweine, Hirsche, Rehe, Hasen und Füchse zu jagen. Aber auch Wölfe und Bären.
3: Und hinterher gab es, ein Festmahl.
4: Ja, nach der Jagd wurde fürstlich gespeist. Mit verschiedensten Wildbraten, Pasteten, Brot, Kuchen und Wein.
3: Oh, das klingt ja köstlich.
4: Ja, war es auch. Und so zu Tafeln war zu dieser Zeit etwas ganz Besonderes. Die Jagd und auch das Fangen von Fischen in den Flüssen war nämlich nur dem Adel erlaubt. Es gab große Unterschiede zwischen dem, was der Großteil der Bevölkerung, also die Bauern und Handwerker, aßen, und dem, was der Adel verspeiste. Die armen Bauern bekamen selten Fleisch. Und wenn sie beim Wildern, also beim heimlichen Jagen, erwischt wurden, wurden sie schwer bestraft.
3: Das ist ja schon wieder ungerecht. Was haben die Bauern denn dann gegessen?
4: Die Bauern aßen viel Getreide, wie Hirse oder Haferbrei, Linsen und Kohl, Brot und Suppen. Obst und Beeren waren wieder hauptsächlich dem Adel vorbehalten. Die Bauern ernteten sie zwar, mussten die Früchte aber abgeben.
3: Wenn ich es mir recht überlege, bin ich ja doch froh, dass ich heute lebe. Da kann ich so viel Obst essen, wie ich will, obwohl ich kein Ritter bin.
4: Noah und Marie sind noch ganz begeistert von der Ritterzeit. Das Mittelalterfest scheint sie beeindruckt zu haben.
14: So, ihr zwei Ritter, dann mal rein in unsere edle Motorkutsche. Und dann ab nach Hause.
2: Ach, schade. Das war so schön hier.
1: Also ich will Ritter werden, das ist ganz klar. So ein richtiger Edelmann mit Pferd und Falken und Burg.
2: Ich auch. Ich werde eine glänzende Rüstung tragen und zu meinem Volk sehr nett sein.
14: Das ist ein guter Vorsatz, Marie. Aber wie wollt ihr denn Ritter werden? Wir sind schließlich nicht adelig.
1: Oh, stimmt ja. Und weißt du was, Marie? Außer heute auf dem Mittelalterfest habe ich noch nie einen Ritter gesehen. So auf der Straße, meine ich.
2: Stimmt. Vielleicht gibt es doch keine mehr.
3: Ach, ich finde Ritter ja auch klasse. Aber sag mal, warum gibt es denn eigentlich keine Ritter mehr?
4: Der Fortschritt hat die Ritter überholt. Mit ihren schweren Rüstungen waren sie ziemlich unbeweglich. Und als ungefähr im Jahre 1300 nach Christus das Schießpulver in Europa bekannt wurde und die ersten Feuerwaffen entwickelt wurden, waren diese neuen Waffen den Rittern schnell überlegen.
11: Achtung an die Gewehre, Männer! Kanonen laden und Feuer!
9: Oh Gott, rette sich, wer kann!
3: Aha, dann wurden die Ritter also so etwas wie arbeitslos.
4: Ja, so ähnlich. Die reichen Landesherren stellten nun Berufssoldaten ein, die mit Feuer und Handwaffen kämpften. So entstanden Armeen und der Ritterstand verlor an Bedeutung.
3: Das ist ja schade. Die waren schon schick, diese edlen, tapferen, mutigen, ritterlichen, höflichen Ritter.
4: Die Eigenschaften, die du da gerade aufgezählt hast, nennt man ritterliche Tugenden. Und die zumindest haben überlebt. Ritter dienten gehorsam ihrem Herrn, beschützten Wehrlose und Schwache und traten höflich auf. Außerdem sollten sie gut gebildet, ehrlich und großzügig sein. All diese Tugenden sind auch heute noch beliebt. Und man nennt dieses Verhalten auch heute noch ritterlich.
3: Dann kann ich ja doch ein Ritter sein. Ich bin höflich und großzügig und helfe dir, wo ich nur kann. Ich bin ein wahrhaft ritterlicher Pixie-Ritter.
4: Ja, das klingt doch gut.
3: Und manchmal kann ich dich ja auch mit meinem Schwert pieksen. Ein bisschen anstacheln.
4: Pixie, genau.
3: Such dir besser einen Schildknappe oder gar einen fürtrefflichen Biedenhänder. Und hier, und das, und finde.
4: Hilfe, rette mich einer vor diesem wilden, pieksenden Ritter.
3: Pixie, der pieksende Pieks-Ritter.
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17: Am Mikrofon ist der David. Hallo. Ein künstliches Ei soll ausgestorbene Vogelarten zurückbringen. Eine Firma in den USA hat behauptet, ein solches Ei entwickelt zu haben. Diese Eier bestehen aus speziellen Materialien und sollen besser Sauerstoff liefern als Hühnereier. In einem YouTube-Video sagt die Firma, dass sie viele Eier herstellen kann. Unabhängige Forscher sind aber skeptisch. Sie sagen, dass es schwierig ist, ausgestorbene Tiere in neuen Lebensräumen wieder anzusiedeln. Ein Wissenschaftler warnt, dass man die Gründe für das Aussterben besiegen müsste, nicht nur die Tiere zurückbringen. Vorherige Versuche der Firma, Tiere wie den Schattenwolf zurückzubringen, haben ebenfalls Kritik bekommen. Die Schleiereule ist ein Raubtier, welches im Dunkeln leuchtet. Das klingt vielleicht seltsam, aber Forschende haben herausgefunden, dass das weiße Federkleid der Eule ihr beim Jagen hilft. In einer Studie haben die Wissenschaftlerinnen und Wissenschaftler 69 weiße Schleiereulen genauer untersucht. Sie wollten wissen, warum diese Vögel trotz ihrer Helligkeit erfolgreich Mäuse fangen. Es hat sich herausgestellt, dass die weißen Eulen bei hellem Mondlicht besonders schlau sind. Sie fliegen bewusst in Richtung des Mondes und jagen auf hellen Flächen. So können sie mehr Mäuse fangen, weil das helle Licht die Mäuse kurz erschreckt und sie stillhalten, was der Eule den entscheidenden Vorteil verschafft. Die Forscher haben das sehr spannend gefunden, denn das zeigt, dass manchmal Auffälligkeit in der Natur nützlich sein kann. Brettspiele sind sehr beliebt. Etwas mehr als die Hälfte der Menschen spielt mindestens einmal im Monat Brettspiele. Das zeigt eine neue Umfrage. Dafür sind 5000 Menschen in 5 Ländern befragt worden. Dass viele Menschen Brettspiele lieben, sei schon lang klar gewesen, sagt ein Fachmann von einem großen Brettspielunternehmen. Entscheidend ist vielmehr, dass Spiele heute eine Lücke füllen, die derzeit kaum etwas anderes schließen kann. Und zwar das Bedürfnis, wirklich gemeinsam mit anderen Menschen Zeit zu verbringen. Denn für viele Menschen steht die Geselligkeit im Vordergrund. Sie wollen bewusst mal nicht auf einen Bildschirm starren. Stattdessen lacht man gemeinsam beim Spielen oder man ärgert sich auch. Viele Befragte sagen auch, dass Spielen ihnen hilft, neue Menschen kennenzulernen.
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18: Hallo, hier ist die Anna. Heute reden wir darüber, worauf du am Gehsteig und auf der Straße achten musst. Wenn du zu Fuß unterwegs bist, gibt es viele Dinge zu entdecken: Autos, Fahrräder, andere Fußgänger, Ampeln und Zebrastreifen. Damit dir im Straßenverkehr nichts passiert, ist es wichtig, dass du ein paar Dinge lernst und mit deinen Eltern übst. Vielleicht gehst du ja jeden Tag in den Kindergarten und Mama, Papa oder Oma begleiten dich. Da kannst du schon viel lernen. Schau dir an, wo ihr die Straße überquert, wo es Ampeln gibt und worauf deine Eltern achten. Vielleicht überlegst du schon gemeinsam mit ihnen, an welcher Stelle ist es sicher, über die Straße zu gehen? Und wo gibt es gefährliche Stellen? Auch den Schulweg könnt ihr schon üben, solltest du bald in die erste Klasse kommen. Wenn du jetzt schon in die Schule gehst und den Schulweg ganz allein meisterst, ist es besonders wichtig, dass du dich nicht ablenken lässt. Schau nicht auf dein Handy und trag auch keine Kopfhörer, damit du alles um dich herum gut sehen und hören kannst. Und auch wenn es ein kleiner Umweg ist, nimm immer den Weg über den Zebrastreifen oder bei der Ampel, wenn du die Straße überquerst. Aber nicht vergessen, auch bei Grün musst du nach links und rechts schauen. Sicher ist sicher. Wenn du mit dem Fahrrad oder Roller unterwegs bist, vergiss nicht, deinen Helm aufzusetzen. Fahr nur dort, wo es erlaubt ist und sei besonders vorsichtig an Kreuzungen. Jetzt noch ein letzter wichtiger Tipp für alle. Im Herbst und Winter, wenn es in der Früh und am Nachmittag dunkel ist, ist eine helle Jacke besser als eine in dunkleren Farben. Du kannst auch noch Reflektoren an deiner Jacke und deinem Rucksack anbringen. So können dich Autofahrer besser sehen. Das gilt natürlich das ganze Jahr über, auch bei Abend- und Nachtspaziergängen. Egal, ob du mit deinen Eltern unterwegs bist oder allein zur Schule gehst, wenn du aufmerksam bist und dich an die Regeln hältst, kann nichts passieren. Stimmt's, Helmi?
9: Ja, genau, denn sicher ist sicher.
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1: Hier ist gleich was los.
20: Ja, Radino und ich, seine Mama, haben für dich wieder eine Stunde Spielzeit vorbereitet. Ja, und falls du gerade nicht weißt, was du spielen könntest, gibt's im Laufe der Stunde natürlich auch wieder den speziellen Spieltipp für dich. Viel Spaß jetzt mit deinen Geschwistern, Freunden, mit Mama, Papa, Oma oder Opa.
1: Und mit uns natürlich.

0: Jetzt ist Schluss
1: und
0: mit Pasta.
1: Jetzt? Weißt du, was jetzt kommt?
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1: Genau, für alle unsere Geburtstagskinder ein tolles Lied zum Geburtstag.
2: Yeah!
1: Na dann, alles Gute, liebe Freunde.

0: Mama?
1: Ja, mein Schatz?
0: Warum gibt's eigentlich bei uns eine Auszeit für Mama und Papa? Mögt ihr unsere Kinderlieder nicht?
1: Oh doch, sonst will man ja nicht mein Kinderradio hören. Aber weißt du, ein bisschen Abwechslung ist nie verkehrt. Und manchmal hören wir Großen auch einfach gern mal wieder was anderes.
0: Und? Magst du jetzt wieder was Verabwechseltes?
1: Abwechslung meinst du? Ja, gern. Hast du ein Lied für Mama und Papa rausgesucht?
0: Läuft schon.
2: Mein Kinderradio spielt
0: Dinotastische Lieder den ganzen Tag. Ja!
2: Richtig. Und jetzt gibt's wieder ein Lied für Mama und Papa.
0: Die Auszeit für Mama und Papa. Los geht's.

Das ist die Spielzeit auf mein Kinderradio. Schönen Nachmittag. Kennst du den Spruch, mit dem Essen spielt man nicht? Hast du wahrscheinlich auch schon öfter gehört. Aber jetzt habe ich einen Spieltipp für dich, da spielt man ausnahmsweise doch einmal mit dem Essen, und zwar mit Erbsen. Du brauchst dafür nämlich eine große Schüssel mit Erbsen und jeder, der mitspielt,

0: zu verbinden. Und hier die Rücken. So.
1: Du hast sie wirklich gebaut. Ich verstehe zwar nicht wie. Sandy, du bist ein Genie.

0: Schönes.
1: Und schön zu decken.
2: Du, Mama?
3: Ja, Radino?
2: Weißt du, was ich mal werden will, wenn ich groß bin?
3: Keine Ahnung, was denn?
2: Ich werde Geschichtenerzähler. Dann kann ich mir nämlich jeden Tag neue Geschichten erzählen.
3: Das ist ja eine tolle Idee. Aber da musst du die Geschichten dann halt auch zuerst erfinden und aufschreiben.
2: Aufschreiben? Das ist aber, Dino, anstrengend.
3: Naja, du kannst dir das ja noch einmal überlegen mit dem Geschichtenerzähler. Und bis dahin kannst du ja trotzdem Geschichten hören. Und zwar jede Stunde hier bei uns auf mein Kinderradio. Gleich gibt's wieder eine.
2: Juhu!

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1: Die Fahrt in den Urlaub mit deiner Familie kann oft sehr lange dauern und auch anstrengend sein. Ich verrate dir aber jetzt ein Spiel, damit die Zeit im Auto wie im Flug vergeht. Und zwar Autobingo. Das ist ganz einfach. Jeder schreibt sich auf einem Blatt Papier 6 Dinge auf. Zum Beispiel Taxi, Oma, rotes Auto, Hund, Fahrrad und so weiter. Jeder bekommt dieselben Begriffe. Wer nun eins der Dinge entdeckt, ruft laut den Begriff und zeigt auf das entdeckte Objekt. Der Spieler, der es zuerst gesehen hat, darf den Begriff auf seinem Feld streichen. Und der Spieler, der als erster alle Begriffe von seiner Liste streichen kann, der hat das Autobingo gewonnen. Ich bin Josie und ich wünsche dir viel Spaß beim Spielen.
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3: Die bockige Ziege.
4: Komm raus, knurrte Bauer Hans.
5: Mäh,
4: meckerte Martha und drehte den Kopf zur Seite. Sie dachte gar nicht daran.
5: Du blödes, bockiges Vieh!
4: Jetzt quetschte sich der Bauer auch noch in ihren Stall. Martha schnaubte.
5: Und was war das? Er schob sie von hinten. Frechheit!
4: Martha stemmte ihre vier Beine fest auf den Stallboden. Aber es half nichts. Mit quietschenden Hufen schrammte sie vor die Stalltür.
5: So, bitte sehr. 5 Taler, knurrte der Bauer.
4: Nur 5 Taler? Da war ja noch jemand. Martha schaute auf. Ein Mann mit schwarzen Haaren und einer ausgebeulten Hose. Was wollte der hier?
5: Sie gibt keine Milch. Mehr ist sie nicht wert. Für 5 Taler gehört sie dir.
4: Der blöde Bauer wollte sie verkaufen. Für nur 5 Taler?
5: Aber nicht mit ihr.
4: Martha drehte sich um. Nichts wie zurück in den Stall. Aber da hatte ihr der Bauer schon ein Halfter umgelegt.
5: Kommen wir nun ins Geschäft? Ich habe nicht den ganzen Tag Zeit, schnaufte er.
4: Oh, ja, selbstverständlich. 5 Taler, das ist wirklich sehr günstig. Vielen Dank.
5: Das glaubst du. Aber geschenkt wäre noch zu teuer für dieses Vieh.
4: Hier, für dich. Lass es dir schmecken. Ein Mädchen hielt ihr einen Haufen grünen Klee vors Maul.
5: Sah nicht mal schlecht aus. Naja, wahrscheinlich schmeckte es grauenvoll.
4: Vorsichtig zupfte Martha ein Kleeblatt heraus und probierte es.
5: Nicht schlecht?
4: Nein, wirklich gar nicht schlecht.
5: Genau genommen sogar so ziemlich das Beste, was sie je gekostet hatte.
4: Gierig machte sie sich über den Rest her.
5: Sie beeilte sich lieber. Am Ende fraß die Kleine den guten Klee sonst noch selbst.
4: Ich bin übrigens Janne, stellte sich das Mädchen vor. Heute bringe ich dich mit Papa auf die tollste Weide. Da gibt es frisches Quellwasser.
5: Gefällt dir bestimmt.
4: Naja, das werden wir sehen, dachte Martha.
5: Wahrscheinlich so eine öde Wiese, zu der ich ewig laufen muss.
4: Eine halbe Stunde später riss Martha die Augen auf. Saftiges Gras, wohin sie auch sah. Sie wollte schon vor Überraschung und Freude mähen, da hörte sie ein Gluckern. Sie stand still und lauschte. Es gluckerte weiter. Was bei allen Ziegenscherern dieser Welt war das?
5: Eine fiese Falle vermutlich.
4: Vorsichtig näherte sich Martha dem Gluckern in langsam enger werdenden Kreisen. Wieder und wieder schielte sie in die Richtung des Geräuschs. Schließlich stand sie direkt davor und staunte. Aus einer Stange im Fels sprudelte Wasser. Und nicht irgendein Wasser. Nein, das war das klarste Wasser, das sie je gesehen hatte. Kurz dachte Martha an die trübe Brühe, die Bauer Hans ihr vorgesetzt hatte, und ihr Herz hüpfte vor Freude. Das war wirklich die tollste Weide der Welt.
5: »Du hörst mir ja gar nicht zu«, beschwerte sich Janne.
4: »Ja, stimmt«, seufzte Bauer Alexander. »Aber ich muss die ganze Zeit an Martha denken. Ich weiß einfach nicht, was ich noch machen soll. Jetzt ist sie schon einen ganzen Monat bei uns und ich habe ihr alles gegeben, was man einer Ziege nur geben kann. Aber so nett ich auch bin, sie gibt keine Milch. Im Gegenteil, sie mäht mich den ganzen Tag an. Wenn das so weitergeht, muss ich sie verkaufen. Wir müssen endlich Geld verdienen.
5: Aber Papa, das kannst du doch nicht machen. Bestimmt gibt Martha bald Milch.
4: Janne biss sich auf die Lippe. Ihr musste einfach etwas einfallen, damit Martha bei ihnen bleiben konnte. Damit Papa wieder an die Ziege glaubte. So wie am Anfang. Vielleicht. Ja, genau. Das war es.
5: Papa, ich weiß, was Martha fehlt, rief Janne.
4: Was denn?
5: Eine andere Ziege.
4: Ja.
5: Papas Augen leuchteten auf.
4: Vielleicht hast du recht.
5: Beim Aufwachen kribbelte es in Marthas Bauch. Und das Kribbeln breitete sich aus bis in die Schwanzspitze. Aber nein, versuchte Martha, die kribbelige Freude wegzudenken. Bestimmt hatte sie das alles nur geträumt. Sie wappnete sich gegen die Enttäuschung. Dann schielte sie nach links. Und da lag er, direkt neben ihr. Ein prächtiger Ziegenbock. Sie hatte nicht geträumt. Paul war echt und der freundlichste Ziegenbock, den Martha sich nur vorstellen konnte. Nicht, dass sie bisher vielen Ziegenböcken begegnet war. Bei Bauer Hans hatte sie ganz allein im Stall gestanden. Aber sie konnte sich keinen netteren Ziegenbock denken.
6: Mäh,
5: gähnte Paul, reckte sich und öffnete ein Auge. Als er Martha sah, öffnete er schnell das zweite.
6: Guten Morgen, Frau Martha. Es ist wirklich ein Vergnügen, mit Ihnen den Stall zu teilen.
4: Wirklich?
5: Martha wurde ganz rot unter ihrem Fell und strahlte. Der Tag, der auf diesen Morgen folgte, war ein Tag wie aus dem Bilderbuch. Und es war der erste Tag in Marthas Leben, an dem sie Milch gab. Als die Tropfen in den Eimer fielen, strich Janne ihr über das Fell.
4: Toll, Martha! Da wird sich Papa aber freuen.
5: Seit jenem Tag gab Martha mehr und mehr Milch. Nach ein paar Wochen waren es viele Liter. Bauer Alexander konnte endlich Milch auf dem Markt verkaufen. Und weil die Milch von Martha besser schmeckte als jede andere, bildete sich bald täglich eine lange Schlange vor dem Marktstand. Und so waren Bauer Alexander und seine Tochter Janne reich, als sich das Jahr dem Ende zuneigte.
4: »Bald ziehen wir um«, erzählte Janne eines Abends Martha und Paul, »in einen großen Bauernhof. Da habt ihr viel mehr Platz in eurem Stall. Und ich bekomme ein größeres Zimmer. Das haben wir alles dir zu verdanken, Martha. Deine Milch ist einfach köstlich.«
6: »Mäh«,
5: meckerte Martha und schüttelte den Kopf.
4: »Ich habe euch zu danken, dafür, dass ihr immer an mich geglaubt habt.«
5: Eigentlich hätte sie dem Mädchen gern noch gesagt, wie glücklich sie dank ihr und ihrem Papa war. Aber weil Janne sie nun mal nicht verstehen konnte, schob sie ihr einfach ein paar der grünsten Kleeblätter vor die Füße.
4: »Hier, für dich. Lass es dir schmecken.«
0: Das war »Hör mir zu«.
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Hallo du, ich bin's, dein Radino. Ich bin ein Dinosaurier. Aber das weißt du bestimmt. Aber weißt du eigentlich auch, dass einmal ganz dino-viele Dinosaurier auf der Welt waren und da hat's überhaupt keine Menschen gegeben? Das ist dino lang her. Ob's da auch schon ein Radio gegeben hat? Ein Dino-Radio? Ich glaub nicht. Ich glaub, ich bin der Dino-erste Dinosaurier mit einem eigenen Radio. Das ist ganz schön Dino-cool. Und mir macht's Dino viel Spaß, für dich Geschichten und Lieder auszusuchen. Hier kommt schon wieder ein.

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6: Hallihallo, am Mikrofon begrüßt dich der David. Hummeln können Werkzeuge nutzen. In einem Experiment haben Forschende herausgefunden, dass Hummeln knifflige Aufgaben lösen können. Sie haben die Hummeln in kleine durchsichtige Boxen mit einem Styroporball gesetzt. Die Hummeln haben vorher gewusst, dass es auf einer blauen Blume Zuckerwasser gibt. In der Box ist eine solche Blume an der Decke gehangen, aber die Hummeln konnten nicht direkt hinfliegen. Stattdessen haben viele Hummeln gelernt, den Ball zur Blume zu rollen und hineinzusteigen, um an das Zuckerwasser zu kommen. Das zeigt, dass Hummeln schlauer sind, als viele gedacht haben und dass sie Probleme ohne Anleitung lösen können. Jeder Meter zählt bei der Laufaktion von Rad auf Draht. Glückshormone, sogenannte Endorphine, schüttet dein Körper aus, wenn du dich sportlich bewegst. Dadurch verbessert sich deine Stimmung und stressige Situationen fühlen sich leichter an. Zum 10-jährigen Jubiläum der Aktion Jeder Meter zählt von SOS Kinderdorf können Schulen und Vereine Kinder und Jugendliche zum gemeinsamen Sporteln anregen und dabei Gutes tun. Mit jedem gelaufenen Meter wird eine Spendensumme von Sponsoren gesammelt, und die wiederum kommt dem Verein Rad auf Draht zugute, der Kindern und Jugendlichen zuhört, sie stärkt und schützt. Mehr Infos bekommen deine Eltern und du auf www.sos-kinderdorf.at. Im Indischen Ozean ist der wohl größte Walfriedhof der Welt entdeckt worden. Ein Forscherteam aus dem Land China hat dort in großer Tiefe ganz viele Knochen von Walen gefunden. Manche sind schon über 5 Millionen Jahre alt und gehören Arten, die es heute gar nicht mehr gibt. Dieser Knochenkorridor, wie die Forscher ihn nennen, ist über 1200 Kilometer lang und kann über 10 Millionen Walfossilien beherbergen. Auf den Kadavern leben heute Tiere wie Quallen und Muscheln, da der Meeresboden dort viel Nahrung bietet. Diese Entdeckung hilft den Wissenschaftlern, mehr über das Leben und die Entwicklung von Walen zu verstehen. Es gibt aber noch andere bekannte Walfriedhöfe, zum Beispiel in der Nähe von Südafrika.
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7: Weit, weit weg. Hoch oben im Norden. Dort, wo die Sonne kaum noch Wärme spendet, ist die Welt weiß und angenehm kalt. Hier leben die Eisbären und hier lebt Lars, der kleine Eisbär. Zusammen mit seinen Freunden hat er schon viele wunderbare Abenteuer erlebt. Und ein aufregendes, neues Abenteuer erwartet ihn schon. Es ist ein strahlender Frühlingstag. Schneekristalle glitzern im Licht der bleichen Sonne und kleine Schäfchenwolken spiegeln sich im tiefen Meer. An diesem herrlichen Tag bereiten Lars Eltern die neue Schlafhöhle vor, die sie vor kurzem mit Lars zusammen entdeckt haben. Mit ihren scharfen Krallen graben sich Mika und Frieda tief in den Schnee hinein, bis mehrere Kammern entstanden sind, die durch Eiswände voneinander getrennt sind.
8: Meine Wand aus Meisterhand.
7: Lars Vater schiebt den losen Schnee schwungvoll ins Freie und...
9: Mika, nicht schon wieder.
8: Was denn?
7: Stößt gegen die Außenwand.
9: Vorsicht!
7: Ein Loch klafft in der äußeren Wand der Höhle. Schnell versucht er, es mit Schnee zuzustopfen. Da taucht Lars auf. Auf einer Eisplatte surft er direkt auf Mika zu.
9: Papa, pass auf!
7: Stößt mit ihm zusammen. Die Eisplatte segelt durch die Luft und passt genau ins Loch der Außenwand.
8: Oh.
9: Wow. Papa, du hattest ja die gleiche Idee wie ich.
8: Idee? Was denn für eine Idee?
9: Na, ein Fenster in unsere Höhle zu bauen.
8: Ein Fenster? Ja klar, was denn sonst? Ein Fenster, meisterlich von mir geplant.
7: Im Gegensatz zu seinem Vater hat Lars das Fenster tatsächlich geplant und deshalb eine besonders klare und durchsichtige Eisscheibe besorgt.
9: Na, was sagst du dazu, Mama? Das ist ja toll. Gute Idee, Lars. Die Menschen in der Siedlung haben alle solche Fenster.
8: Die Menschen?
10: Ist doch mal was Neues, Mika.
9: Ja.
10: Und wir können endlich die schöne Aussicht genießen.
9: Wie wär's noch mit einer Tür?
8: Eine Tür? Vielleicht noch eine Klingel und einen Briefkasten? Geh spielen, Lars.
9: Robby und Greta warten bestimmt schon.
8: Du gehst aber nicht zu den Menschen. Versprochen?
9: Großes Eisbären-Ehrenwort. Tschüss.
7: Übermütig saust er zur Bucht hinunter, wo seine Freunde schon im Wasser spielen. Aber ohne Lars scheint es Greta, dem Eisbärenmädchen, nicht besonders viel Spaß zu machen. Gelangweilt sitzt sie auf einer kleinen Eisscholle, die von Robby übers Meer geschoben wird.
11: Ach, lass es, Robby. Die Reise nach Süden ist ein langweiliges Spiel.
12: Und nun kommt ein großer Sturm.
7: Der Robbenjunge gibt der Scholle einen heftigen Stoß. Und Greta plumpst ins Wasser.
12: Oh, ich bin verloren! Hilfe! Wo bin ich nur?
11: Das ist mir zu doof.
7: Genervt schwimmt sie ans Ufer.
12: Eines Tages reise ich wirklich nach Süden, Greta. Und ich erlebe richtige Abenteuer. Und auf jeden Fall muss Lars dabei sein. Hey, Lars!
7: Robby hat Lars entdeckt, der sich vorsichtig anschleicht.
11: Was ist denn?
7: Und Greta die Augen zuhält.
11: Lars, endlich fertig mit der Arbeit?
9: Ja, ich habe ein Fenster gebaut.
12: Komm schon.
9: Lass
12: uns endlich mal wieder was richtig Cooles machen.
7: Schon rutschen die drei Freunde einen eisglatten Abhang hinunter. Bis Robby unsanft gebremst wird. Überrascht sieht Greta sich um.
11: Seht mal, Jungs, was sind denn das für komische Figuren? Wo kommen die denn her?
12: Das sind ja 100 oder 1000.
9: Sehen aus wie Pinguine.
13: Ah, stimmt, da hast du richtig recht.
14: Aber 1000 sieht das auf keinen Fall.
7: Drei Möwen landen neben den Freunden.
14: Es sind genau 113.
13: Genauer gesagt 112. Einer hat nämlich Robby umgehauen.
9: Weißt du auch, wer die alle gebaut
11: hat? Kommt mal hierher. Das müsst ihr euch ansehen.
7: Hinter einer Schneewehe stehen noch mehr Pinguinmädchen aus Eis und Schnee.
9: Caruso?
7: Stimmt. Caruso ist der Bildhauer. Der Pinguin vom Südpol, der einst von einem freundlichen Orca auf seinem Weg in den Norden mitgenommen wurde, lebt nun am Nordpol. Doch leider gibt es hier keine anderen Pinguine.
14: Hallo, ich bin der coole Caruso. Und was tust du so? Ich kann's nicht.
11: Warum macht Caruso das? Merkst du eigentlich noch was? Er sehnt sich nach einem hübschen Pinguinmädchen.
14: Das ist es. Dummerweise hat er keinen Plan, wie er ein Mädchen ansprechen soll.
11: Er muss sich schrecklich einsam fühlen, so weit weg vom
9: Südpol. Und wie? Wenn er nicht 113 Freundinnen haben will?
11: Nicht so ein Lärm, sonst entdeckt er uns noch.
9: Wer? Caruso? Der ist doch viel zu beschäftigt.
14: Oh, deine Augen. Nein. Dein Schnäbelchen. Nein.
7: Zum Glück merkt der Pinguin nicht, dass er beobachtet wird.
14: Ich kann es immer noch nicht.
7: Das wäre ihm sonst bestimmt peinlich.
11: Lassen wir Caruso in Ruhe.
14: Ich kann's nicht.
7: Möwen schwingen sich in die Lüfte und die drei Freunde klettern auf ein Schneeplateau. Plötzlich bleiben Lars und Greta wie angewurzelt stehen.
12: Warum geht ihr nicht weiter?
9: Spuren. Hier sind Menschen. Spielen wir lieber woanders.
12: Seit wann hast du Angst vor Menschen?
11: Oh, typisch, Jungs.
7: Lars hat gar keine Angst. Aber er hat seinem Vater sein Eisbären-Ehrenwort gegeben und das will er halten.
12: Wo sind die hingegangen?
9: Hm? Die sind nicht gegangen, die sind gefahren mit einem Schneemobil.
11: Kommt, gehen wir einfach woanders hin. Was?
7: Also verlassen die drei das Plateau und schlittern den Abhang hinunter, weg von den Menschenspuren. Vor Lars klafft plötzlich ein Loch im Schnee. Unter der Schneedecke saust er tiefer und tiefer hinab. Endlich wird er langsamer. Er ist in einer Eishöhle. Staunend wandert er unter hohen Schneebögen hindurch, die sich sanft über ihm wölben.
12: Lars? Wo bist du? Lebst du noch?
7: Durch ein Loch in der Decke spähen Greta und Robby besorgt zu ihm hinunter. Da bebt das Eis. Nicht weit entfernt gleitet eine riesige Scholle ins Meer und erschüttert die Höhle.
12: Was ist hier los?
7: Eis und Schneebrocken lösen sich von der Höhlendecke. Greta und Robby rutschen. Unter ihnen kommt ein riesiger Schädel zum Vorschein. Jetzt stürzen auch die Höhlenwände ein. Lars rollt sich ängstlich auf dem Boden zusammen.
12: Greta!
7: Endlich hört das Beben auf. Aber die Höhlendecke, die ist fast verschwunden. Stattdessen ragt nun das Skelett eines Fisches aus dem Schnee heraus. Wie ein riesiges Krokodil sieht es aus, mit gewaltigen Zähnen. Und es ist mindestens so lang wie ein Zug mit mehreren Waggons.
9: Das ist ja unglaublich.
11: Lars, das Schneemobil, da kommen Menschen. Lars, ich hau jetzt ab. Lars!
7: Gerade noch rechtzeitig folgt Lars seinen Freunden, als zwei Forscher auftauchen.
15: Wow, unser Riesenfisch, der Piscarius Gigantis.
16: Ich werd bekloppt, wir werden berühmt.
7: Während die beiden Männer fasziniert das Skelett des urzeitlichen Fisches begutachten, sind die Freunde schon fast bei Lars zu Hause.
9: Kommt schon, ihr müsst euch unbedingt die neue Höhle ansehen.
7: Im Eingangstunnel klopfen Lars Eltern den Schnee fest.
9: Ja, kann ich Robby und Greta zeigen, was wir heute gebaut haben?
8: Sicher, immer hereinspaziert.
11: Tolle Höhle.
9: Darf ich mal?
10: Freut mich, dass sie dir gefällt, Greta.
9: Kommt mit und seht euch das noch an. Habe ich alles selbst gebaut.
7: Stolz zeigt ihnen Lars das neue Fenster.
12: Ja, also echt Wahnsinn, ich bin schwer beeindruckt, ehrlich. Sehr beeindruckend, auch dieser Tunnel. Hier drin ist es wie in diesem Fischskelett.
8: Fischskelett? Was denn für ein Fischskelett?
12: Ja, haben wir entdeckt, aber dann kamen die Menschen auf
8: Menschen?
12: Den Schneemobil.
8: Menschen? Lars, ich dachte, ich kann mich auf dich verlassen. Du hast mich angeschwindelt.
9: Aber Papa, ich...
8: Schluss jetzt, ich hab die Faxen dicke.
7: Armer Lars, sein Vater hört ihm gar nicht richtig zu. Greta und Robby huschen schnell ins Freie.
8: Du legst dich sofort schlafen. Dann machst du wenigstens keine Dummheiten. Du weißt doch ganz genau, wie gefährlich die Menschen sind.
7: Es ist die Angst um Lars, die Mika so zornig macht. Der kleine Eisbär versteht das. Deshalb legt er sich brav in seine Schlafhöhle und schaut aus dem Fenster hinauf in den Himmel, wo ein herrlicher Vollmond die Welt nun in silbernes Licht taucht. Auch Caruso bewundert den Mond, tanzt um seine Eispinguin-Mädchen herum und singt ihnen ein Lied vor.
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0: Alle Pinguine sind in sich zusammengefallen. Traurig krabbelt der arme Caruso auf seinen Schlafplatz. Jetzt ist er wieder ganz allein. Oder?
1: Und? Was macht er jetzt? Das, was er immer macht.
0: Die Lemminge. Der Gesang hat sie angelockt. Und nicht nur die, auch die immer mies gelaunten Eisbären Kalle, Nalle und Palle.
2: Was hast du mit ihm vor, Kalle?
3: Ich will seinen Ping-Ping-Pinguin-Quatsch nicht mehr hören.
0: Palle mag ja den Gesang von Caruso ganz gerne, aber Kalle? Der packt sich den kleinen schlafenden Pinguin auf seinen Rücken.
3: Soll er doch woanders weiter singen? Los, Kumpels, auf zum Bahnhof!
4: Die Welt ist ungerecht.
5: Ohne Hoffnung, echt.
1: Wir müssen jemandem Bescheid sagen. Aber wem denn nur?
0: Schnell flitzen die Lemminge zu Lena, dem Schneehasenmädchen.
1: Caruso verschleppt.
5: Ohne Hoffnung.
1: Wir müssen jemandem Bescheid sagen, aber wem?
0: Lena muss nicht lange überlegen. Lars weiß bestimmt, was zu tun ist. Bald steht sie vor der neuen Eisbärenhöhle. Da liegt ja Lars. Sie knallt gegen die Eisscheibe.
6: Merkwürdig. Na dann?
0: Entschlossen gräbt sie sich unter dem Eisfenster hindurch.
6: Lars, du musst aufwachen.
7: Was ist los, Lena?
6: Es geht um Caruso. Kalle hat ihn verschleppt.
8: Wo sind sie hin?
6: In Richtung Menschensiedlung. Die sagen es seinen Eltern und dann können wir alle gemeinsam...
8: Nein, warte. Wenn sie nur das Wort Menschen hören, ist alles aus.
6: Aber wir müssen ihm noch helfen.
8: Also, du läufst zu Robby, ich hole Greta und wir treffen uns dann unterwegs.
0: Während Lars und Lena alle Freunde zusammentrommeln, erreichen Kalle und Nalle den Bahnhof der Menschensiedlung. Palle trifft als Letzter ein.
2: Nalle, hast du eine Ahnung, wo Kalle geblieben ist?
3: Er ist da vorne.
0: Schnell springt der dicke Palle zwischen zwei Waggons.
2: Kalle, warte, was hast du mit ihm vor? Das kannst du nicht machen.
0: Versucht auf der anderen Seite wieder herauszukommen und...
2: Manu, ich klemm fest.
0: Bleibt stecken.
3: Und ob wir das können, Palle? Wir können alles.
0: Grinsend legt Kalle den schlafenden Pinguin im hintersten Wagen ab.
2: Aber du weißt doch gar nicht, wo der Zug hinfährt.
3: Aber klar, nach Süden. Von hier aus führen alle Wege nach Süden. Er kommt von dort und er geht nach dort.
2: Aber Nalle!
3: Tut!
2: Hey, wartet!
0: Mit Ach und Krach kann Palle sich befreien.
6: Caruso! Seid leise. Er ist nicht zu sehen. Wir teilen uns auf. Robby geht mit Lars, Lena und Pieps, ihr kommt mit mir.
3: Lars und seine Freunde sind da. Von denen lassen wir uns den Spaß auf gar keinen Fall vermiesen.
8: Lars, ich habe ein ganz blödes Gefühl. Kalle könnte noch hier sein.
6: Ja. Ja, deswegen müssen wir vorsichtig sein. Sehr vorsichtig. Sehr, sehr vorsichtig.
0: Leise klettert Lars in einen der offenen Waggons.
6: Oh nein, er kann sonst
8: Lars,
6: nur sein.
8: Hierher.
6: Robby?
8: Ich habe ihn gefunden.
6: Robby, wo bist du?
8: Hier, Lars.
6: Robby?
8: Ich krieg ihn nicht wach.
6: Robby!
8: Siehst
6: du? Versuchen wir es nochmal.
8: Caruso!
3: Hallöchen! Gute Reise, Kinder!
0: Kalle schiebt die Waggontür zu.
8: Oh nein,
6: die Tür ist eingesperrt!
8: Bitte, Kalle, lass uns raus!
6: Komm zurück! Lass uns wieder raus!
8: Kalle!
0: Der Zug fährt los. Verzweifelt versuchen Lars und Robby ins Freie zu kommen. Doch das einzige Fenster ist vergittert.
6: So ein Mist, ich glaub das einfach nicht! Robby, sag bitte, dass es nicht wahr ist.
8: Greta!
6: Hilfe!
8: Lena, hebt uns!
6: Lars! Anhalten!
8: Oje, oje!
6: Lars! Robby!
8: Sie sind weg! Oh nein!
0: Der Zug rattert davon. Doch Caruso wacht nicht auf. Traurig setzt sich Lars neben ihn, während Robby die Kisten im Waggon durchsucht. Darin findet er massenhaft eisgekühlten Fisch.
8: Boah, guck mal, wir sind in einem Speisewagen. Wusste gar nicht, dass das so leicht ist.
6: Was?
8: Na, zu verreisen.
6: Robby, entschuldige mal, das hier ist kein Spiel.
8: Ja, ist doch toll, dann ist es also ernst. Und, wie wär's? Fisch?
6: Nein, vielen Dank. Kein Appetit.
0: Am nächsten Morgen wacht Caruso endlich auf. Überrascht. Späht er nach draußen.
1: Oh, es geht nach Süden. Der Südpol. Da sind die Pinguinmädchen. Oh, ich will doch nicht, nein. Oh.
8: Und? Konntest du sehen, wo wir hinfahren?
1: Nach Süden.
8: Nach Süden? Cool. Los, wir fahren nach Süden. Auf zu den Pinguinmädchen. Cool, nicht?
0: Robby ist der Einzige, der sich über die Reise nach Süden freut.
8: Ja.
0: Es vergehen viele, viele Stunden. Irgendwann hält der Zug endlich an. Die Waggontüren werden geöffnet. Die Tiere haben Glück. Niemand entdeckt sie. Vorsichtig huschen sie ins Freie. Schnee gibt es hier keinen mehr, aber ganz viele Schiffe. Große Ozeanriesen und Frachtschiffe liegen im Hafenbecken vor Anker und kleine Fischerboote dicht an dicht an der Kaimauer.
4: Hey Caruso, kommst du?
1: Nur noch einen Moment!
0: Der Pinguin watschelt einen Steg entlang und versucht, sich selbst Mut zu machen.
1: Na los, Caruso, du schaffst es. Auf nach Süden, Pinguin, ich komme! Ich kann es. Ich kann es doch nicht. Ich bin unfähig, ein richtiges Weichei. Ich bin kein Weichei. Denk dran, Schritt für Schritt für Schritt. Ja, ich schaffe es, es klappt. Auf nach Süden!
0: Tja, jeder Steg ist mal zu Ende. Schnell schwimmt Caruso wieder an Land, wo Lars und Robby hinter Büschen versteckt die Schiffe im Hafen betrachten.
8: Du, Lars, wie wollen wir weiterreisen?
4: Weiß nicht, was schlägst du vor?
8: Vielleicht mit einem Boot oder wieder im Zug? Am liebsten wäre mir ein Boot. Da, siehst du, das große da drüben wäre cool.
4: Ich finde, das kleine bunte sieht super
8: aus. Caruso, wir sind hier. Geht es endlich weiter nach Süden?
1: Robby, ich hab den viel besseren Plan. Wir fahren nach Hause.
4: Nach Hause?
8: Oh, du meinst zum Südpol?
1: Nein, zum Nordpol. Da ist unser Zuhause.
8: Oh, nee!
4: Wir sollten uns erst mal unterstellen.
0: Schnell schlüpfen die drei auf ein Fischerboot und das Dach der Kajüte.
1: Aber ich wollte doch...
8: Du kannst allen den ganzen Spaß verderben. Du bist
4: Hört
8: so
4: endlich auf, euch anzumachen.
1: Aber ich dachte, am Nordpol haben wir doch immer so viel Spaß.
8: Aber ich will Spaß am Südpol. Er ist so ein Angsthase.
4: Oh, hört jetzt auf, alle beide.
8: Pass doch auf, wo du hintrittst.
4: Hab dich nicht so.
1: Da, seht ihr? Auf Regen folgt immer wieder Sonnenschein.
4: Entschuldigung.
8: Lars, kannst du nicht mehr mit ihm reden?
4: Ist wohl schon zu spät.
0: Tja, denn Caruso schläft schon wieder.
8: Aber dann ist unsere Abenteuerreise ja morgen zu Ende.
4: Er soll es erst mal überschlafen. Morgen sehen wir weiter.
8: Aber ich bin noch gar nicht müde. Und ich möchte keinen Moment verpassen.
4: Ja, ja.
0: Lars macht es sich neben Caruso auf dem dicken Fischernetz bequem. Während Robby beschwörend in Carusos Ohr flüstert.
8: Süden, nach Süden.
0: Dann legt auch er sich zum Schlafen nieder. Und während sie schlafen, kuscheln sie sich tiefer und tiefer ins Fischernetz hinein. Am nächsten Morgen wachen die Freunde auf hoher See.
5: Mal mit dem Netz hier.
8: Was ist denn das für ein Lärm?
0: Kein Land ist mehr in Sicht. Plötzlich bewegt sich das Netz. Lars, Robby und Caruso werden ins Wasser gezogen. Verzweifelt versucht Lars, an die Wasseroberfläche zu kommen, doch seine Pfote hängt in den Maschen fest. Da taucht Robby zu ihm hinab, befreit ihn und rettet Lars vom Ertrinken. Doch was nun?
4: Wo treiben wir hin?
8: Weiter nach Süden?
1: Ja, leider.
8: Cool.
0: Die Strömung trägt sie der Sonne entgegen. Stunde um Stunde schwimmen sie durchs endlose Meer.
8: Caruso, warte, mit Lars stimmt was nicht.
0: Der kleine Eisbär kann sich nicht mehr über Wasser halten. Immer wieder taucht sein Kopf unter. Robby schwimmt zu ihm und stützt ihn.
8: Schwimm weiter! Caruso, Lars kann nicht mehr!
1: Hier, seht mal, was ich gefunden habe. Lars kann sich an dem Ast festhalten.
8: Super, das Teil ist ja wie eine kleine Eisscholle.
0: Mit letzter Kraft zieht sich Lars hoch.
8: Danke, Caruso. Danke, Robby. Danke. Ab jetzt halten wir immer zusammen.
5: Ja, wir halten zusammen.
0: Gemeinsam treiben sie weiter, während die untergehende Sonne das Meer in goldenes Licht taucht. Als Lars am nächsten Morgen auf dem Ast erwacht, sind seine Freunde nicht mehr zu sehen. Er ist allein.
7: Robby! Caruso!
0: Da, eine geheimnisvolle Insel taucht vor Lars auf. Sie sieht nicht wie die bunte Insel aus, auf der er einst den freundlichen Hippo kennenlernte. Nein, diese Insel ist karger, mit steilen Klippen und breiten Stränden. Und doch scheint es ein Tierparadies zu sein. Ein Schwarm Pelikane

0: einsam. Traurig tapst er über den heißen Sand, während zwei Vögel ihn aus einem Baum heraus beobachten.
1: Madre mia, so ein trister, trauriger Geselle.
2: So eisig und pelzig.
1: Wollen wir ihn etwas animar aufeitern?
2: Si, si, das passt mir wirklich vertragen.
1: Also uno, dos, tres, bienvenido.
0: Erschrocken starrt Lars die beiden Vögel an.
1: Kommen auf den Galapagos-Inseln.
2: Hat es dir die Sprache verschlagen? Hola, aufgewacht. Willkommen auf den Galapagos. Bueno, Galapagos, das heißt Schildkröteninsel.
1: Dabei sind wir gar keine Schildkröten. Bubi ist ein Blaufußtölpel und ich bin ein Prachtvogel, oder?
2: Blaufußinsel, das würde dich doch viel blauer anhören. Aber was soll's, ist eben Schildkröteninsel. Wir leben alle Felix.
1: Glücklich und friedlich zusammen.
2: Aber nimm dich in Acht vor dem
1: Montefuego.
3: Ich verstehe nicht.
1: Bravo, er kann doch hablar.
2: Der Feuerberg.
1: Und der Fuego.
3: Feuerberg?
1: Sie, si, wenn er bewegt, macht es. Puh. Und dann boom.
3: Boom? Entschuldigt, ich muss Robby finden und Caruso.
2: Robby? Sie, si, der ist an diesem Bleierstrand.
1: Oder an diesem.
0: Der Blaufußtölpel deutet nach rechts, der Prachtvogel nach links zum Strand.
2: Wir müssen nun leider los. Viel Spaß auf den Galapagos.
1: Adios!
0: Die beiden flattern davon und Lars ist allein. Allerdings ist Robby gar nicht so weit fort, denn er ist auch auf der großen Galapagos-Insel. Doch der Robbenjunge ist an der Steilküste gelandet, wo das Wasser tiefe Höhlen ins Gestein gewaschen hat.
3: Ist ja mal wieder absolut super.
0: In eine dieser Höhlen klettert Robby, rutscht ab und schlittert auf einem erkalteten Lavafluss tief in die Höhle hinein. Ein riesiger Schatten ragt vor ihm auf. Ein stacheliges Ungeheuer wackelt drohend mit dem Kopf und kommt näher und näher.
3: Nicht fressen! Bitte fress mich nicht!
0: Aber es ist ja gar nicht so groß.
3: Sekunde, du warst das?
0: Nur sein Schatten war so riesig.
3: Wie heißt du überhaupt?
4: Ich heiße Iguanita. Ich bin eine Iguana.
5: Und ich heiße Robby und bin eine Robbe.
0: Iguanita ist ein Iguana-Mädchen mit breitem Maul und Stacheln auf dem Rücken.
3: Was bist du denn für eine halbe Portion und so hässlich?
4: Hey, glaub mir, ich werde noch größer. Sag mal, wieso treibst du dich eigentlich hier rum?
3: Naja, weiß nicht, ich bin hier nur so vorbeigekommen. Ich wollte nur mal so die Gegend checken. Ich bin nämlich ein Abenteurer.
4: Hey, lass mich nicht allein. Warte auf mich.
3: Okidoki.
0: Schon bald stehen die beiden vor der Höhle im gleißenden Sonnenlicht. Nachdenklich betrachtet Iguanita Robbys Flossen.
4: Kannst du mit diesen Füßen laufen?
3: Klar, was denkst du denn?
4: Na dann mir nach. Hier lang.
3: Oh, was ist das denn? Sind diese Steine heiß?
4: Lass das im Bauch rutschen, Robby. Mach es so wie ich. Siehst du?
3: Okay, ich versuch's.
0: Sie hüpft und springt, sodass ihre Füße den heißen Boden immer nur ganz kurz berühren.
4: Klasse! Das machst du wirklich super!
3: Ganz schön cool, dein Iguana-Hop.
0: Aber auch ganz schön anstrengend. Auf einem Grasflecken macht Robby eine Pause. Schon wieder wackelt Iguanita mit dem Kopf. Aber diesmal sieht es nicht sehr bedrohlich aus. Eher ein bisschen komisch.
3: Und wofür ist das Gewackel gut?
4: Ach, ist nur so eine Angewohnheit. Das machen Iguanas immer, wenn sie das Gefühl haben, etwas Fremdes ist in der Nähe.
3: Wie? Du hast gewusst, dass ich ein Fremder bin?
4: Naja, ich hab's mir gedacht. Was bedeutet eigentlich hässlich? Ich hab das Wort bei uns noch nie gehört. Und warum hast du gerufen? Bitte, bitte, friss mich nicht!
3: Ehrlich, ich hab das vorhin nicht so gemeint. Naja, also hässlich, wie soll ich dir das erklären? Okay, wie findest du das?
0: Robby drückt mit den Flossen sein Gesicht zusammen.
4: Hä? Glatt gedrückt.
3: Und wie ist das damit?
0: Er zieht seine Mundwinkel weit auseinander, sodass sie von einem Ohr zum anderen reichen.
4: Ach, das meinst du? Danke für das Kompliment. Bei uns bedeutet das übrigens schön.
3: Echt? Das ist ja wohl voll krass.
0: Auch Caruso ist ganz in der Nähe. Auf einer der kleinen Galapagos-Inseln trifft er auf eine uralte graue Riesenschildkröte. Verzweifelt redet er auf sie ein, aber stumm wie ein Denkmal aus Stein schaut der Schildkrötenmann über Caruso hinweg.
1: Das ist nicht nett von dir, Herr Felsen, wirklich nicht

0: Ich erzähle dir meine ganze Lebensgeschichte und du sagst kein Wort. Das ist ungerecht, Herr Marmor. Ich erwarte ja nicht, dass du redest wie ein Wasserfall. Aber ein kleines Hm-Hm zwischen meinen Sätzen hätte mich schon gefreut, Herr Beton. Aber ich vergebe dir, weil du anscheinend ein größeres Problem hast, als nur herauszufinden, wie man ein Mädchen anspricht. Stimmt's, Herr Zement? Oh, kannst du singen? Tanzen? Aber ein kleines Hm-Hm kann auch Wunder bewirken. Nun ja, solltest du einen Eisbären oder eine Robbe sehen, die fragen, ob ich da drüben auf der großen Insel bin, sag ihnen einfach Hm-Hm. Einverstanden, Piet Granit? Oder soll ich dich einfach nur Herr vom Stein nennen?
1: Caruso gibt auf und schwimmt davon. Da endlich spricht die Riesenschildkröte.
2: Nicht Stein, George. Der einsame George.
1: Aber Caruso hört nichts mehr. Er watschelt schon auf den Strand der großen Insel.
0: Na klasse! Nordpol, Südpol, Nordpol und jetzt bin ich hier gelandet. Ich glaube kaum, dass es auch nur ein Lebewesen auf dieser gottverlassenen Insel gibt.
1: Falsch gedacht. An diesem Küstenstreifen gibt es sogar Pinguine. Zwergpinguine. Sie verstecken sich jedoch hinter den Felsen und beobachten heimlich ihren großen Verwandten.
0: Lars! Robby! Keine Seele weit und breit, nur herzlose kalte Felsen und heiße Felsen!
1: Mit glühenden Flossen hüpft Caruso in ein mit Wasser gefülltes Felsbecken.
0: Tut das gut.
1: Als er auch noch mit dem Kopf untertaucht, nähert sich ein hübsches Zwergpinguinmädchen.
3: Süß.
1: Lars hat noch keinen neuen Freund gefunden. Aber auch er wird beobachtet. Auf einer Klippe steht ein Menschenjunge mit einem Fernglas.
3: Ist ja abgefahren. Ein Bär, ein kleiner weißer Bär.
1: Aufgeregt läuft er zur Forschungsstation der Insel, wo seine Mutter arbeitet und gerade mit dem Festland telefoniert.
4: Der Vulkan? Der ist ruhig, wie immer. Ja. Hm? Bitte? Nein, die Messgeräte zeigen nichts an. Er ist ein schlafender Riese, der Vulkan.
5: Mama! Mama!
4: Oh, ich rufe dich später zurück, ja?
5: Mama, du glaubst es nicht! Da ist ein Eisbär am Strand!
4: Ja, natürlich, Chuchu. Und die Fische sitzen in den Bäumen.
5: Aber es gibt auch Fische, die fliegen können. Warum nicht auch einen weißen Bären?
4: Was denn auf den Galapagos-Inseln?
5: Am besten, du kommst mit runter zum Strand.
4: Keine Zeit, Chuchu.
5: Und der berühmte Forscher Chuchu wird es dir beweisen. Der Eisbär ist echt.
4: Und die Mutter des berühmten Forschers hat leider wieder mal keine Zeit.
1: Chuchus Mutter muss die Messgeräte im Auge behalten, denn der Feuerberg kann jederzeit wieder ausbrechen. Also schnappt sich der Junge Flossen, Taucherbrille und Unterwasserkamera und läuft allein hinunter zum Strand. Dort macht Lars gerade Bekanntschaft mit einer Wasserschildkröte.
6: Stopp! Warte, bleib stehen, wo du bist! So ist gut, bleib so stehen! Warte, ich komm rüber! Meine Güte, hast du denn die Kinder nicht gesehen?
7: Kinder? Welche Kinder?
1: In einer Sandmulde entdeckt er etwas Kleines, Rundes.
6: Was machst du bloß für Sachen?
7: Tut mir leid, aber dieser kleine Ball ist...
6: Ball? Das sind Schildkröteneier.
7: Schildkröteneier?
6: Ich bin Davina und passe auf die Eier auf. Komm jetzt auf meinen Panzer.
7: Ich auf deinen Panzer?
6: Ja, der hält eine Menge aus. Siehst du die Löcher? Hunderte von Eiern sind darin vergraben. Unsere Eier sind hier überall.
7: Was? So viele?
1: Auf Darwinas Panzer erreicht Lars einen Felsengürtel. Ab hier darf er wieder alleine gehen.
6: Und jetzt springst du von Stein zu Stein bis ans Ende des Strandes. Und pass gut auf die gefährliche Brandung auf.
1: Lars ist vorsichtig. Doch die Brandungswelle, die sich an den Steinen bricht, wirft ihn ins Wasser.
6: Ah!
1: Bunte Fische ziehen an Lars vorbei und herrliche Korallen wiegen sich in der Meeresströmung. Der kleine Eisbär schwimmt noch ein bisschen tiefer hinab und entdeckt den Menschenjungen. Mit seiner Taucherbrille sieht Chuchu ziemlich gefährlich aus. Lars taucht weiter hinunter und versteckt sich in einer tiefen Unterwasserhöhle. Neugierig spielt er mit lustigen Luftblasen, die aus kleinen Löchern aufsteigen. Da öffnet sich ein riesiges Auge. Lars geht in Deckung. Unter Felsen, Lavabrocken und Korallen liegt ein gewaltiger Fisch. Er erinnert den kleinen Eisbären an das Skelett, das er am Nordpol gesehen hat. Das riesige Wesen sieht wirklich furchteinflößend aus, schaut Lars aber freundlich und sanft an. Also überwindet Lars seine Angst. Die beiden sehen sich tief in die Augen und verstehen sich auch ohne Worte. In diesem Augenblick späht Chuchu in die Höhle hinein. Er entdeckt Lars und den Riesenfisch. Schnell schießt er mit seiner Unterwasserkamera ein Foto von den beiden. Dieses sensationelle Bild will er sofort seiner Mutter zeigen. Auf dem Weg zur Forschungsstation überlegt er es sich aber anders.
3: Wenn Mama mir den Eisbären schon nicht glaubt, dann diesen riesengroßen Fisch erst recht nicht.
1: Chuchu erinnert sich, dass er in einer wissenschaftlichen Zeitschrift das Skelett eines prähistorischen Fisches gesehen hat. In seinem Zimmer sucht er den Artikel. Ja, das ist der Riesenfisch. Also schreibt er den Forschern, die das Skelett entdeckt haben, mit dem Computer eine kurze E-Mail und schickt ihnen das Bild, das er von dem Riesenfisch gemacht hat.
3: Da werden die Forscher Augen machen.
1: Das Foto erreicht schon bald den Nordpol. Dort schreckt Greta aus einem Traum auf.
8: Lars ist in Gefahr.
1: Das Eisbärenmädchen hat von ihrem Freund geträumt und von einem riesengroßen Fisch. Beunruhigt starrt sie in die Ferne. Da nähert sich irgendetwas unter der Schneedecke.
9: Sind wir jetzt da?
1: Ein Schneehase und eine Schneegans tauchen aus dem Schnee auf.
8: Lena? Pieps?
10: Ich hab doch gesagt, wir hätten links abbiegen sollen.
8: Was macht ihr da? Was habt ihr vor?
10: Ach, nichts.
8: Gar nichts. Tschüss.
10: Tschüss.
1: Schon tauchen die beiden wieder ab.
9: Aua, Vorsicht.
8: Du, warum haben wir nichts gesagt?
10: Na, sie ist doch in Gedanken bei Lars.
8: Ah, ja.
9: Ich glaube, hier sind wir richtig.
10: Gleich sind wir in der Forschungsstation.
8: Autsch.
10: Was hier alles rumsteht.
8: Wir sind da.
1: Sie sind im Lager der beiden Forscher.
11: Wenn das Foto echt ist, das wäre die Chance unseres Lebens.
1: Auf dem Computermonitor betrachten die Männer Chuchus Bild. Sie sind skeptisch, denn neben dem Riesenfisch...
11: Das Foto kommt von den Galapagos-Inseln.
1: ...ist auch ein kleiner Eisbär zu sehen.
11: Also wenn du mich fragst, der Eisbär ist auf gar keinen Fall echt.
12: Wir hängen hier in der klirrenden Kälte rum und da will uns einer einen Bären aufbinden.
11: Mag sein, aber was ist, wenn unser Fisch aus der Urzeit wirklich existiert und zwar auf dieser Vulkaninsel?
12: Ja, wir müssen dahin.
8: Ist da was, Lena? Kannst du was sehen? Oh, wozu sind diese Blinkdinger gut?
10: Sei still, Pieps.
1: Lena entdeckt das Computerbild.
10: Lars!
8: Autsch! Lars? Wo ist er denn?
10: Hier!
8: Boah.
10: In diesem Kasten mit einem Monsterfisch!
1: So schnell sie können, sausen die beiden zu Greta, die auf einer Eisscholle im Meer dümpelt. Die Tierkinder sind so aufgeregt, dass sie Kalle nicht bemerken, der hinter einer Schneewehe lauft.
8: Ja, Lars hat einen Riesenfisch entdeckt.
10: Einen Riesenfisch?
8: Ja, der größte Fisch, den ich je gesehen habe. Ich muss sofort los und Lars helfen.
1: Schon saust sie davon.
10: Zu den Menschen.
8: In die Station.
1: Auch Kalle macht sich auf den Weg. Er sucht Nalle und Palle, die an einem seichten Wasserloch Fische jagen.
13: Jetzt hab ich dich.
14: Mann, oh Mann, oh Mann. Wer interessiert sich schon für so einen klitzekleinen Fisch? Warum interessieren wir uns nicht lieber für einen Riesenfisch? Jawohl.
13: Riesenfisch?
1: Bei ihrem Riesenhunger müssen die Eisbären nicht lange überlegen. Sie wollen auch in den Süden. Also schleichen sie sich zur Forschungsstation, wo sich Greta schon im offenen Frachtraum des Flugzeugs in einer Kiste versteckt hat. Überrascht beobachtet sie die drei Eisbären,
14: fertig, Jungs,
1: die sich in leere Tonnen quetschen, um unentdeckt mitfliegen zu können.
13: Kalle!
14: Ja, ja, was ist denn?
13: Mein Magen knurrt.
14: Palle, halt die Klappe.
12: Kalle, mir ist so schlecht.
13: Darf Nalle in die Tonne kommen?

0: Viele, viele Meilen weiter südlich ahnt Lars nicht, dass er schon bald Besuch vom Nordpol bekommen wird. Er ist am Strand bei der Arvina und beobachtet, wie die ersten Schildkrötenbabys aus den Eiern schlüpfen.
1: Oh, noch eins.
0: Eine kleine Wasserschildkröte steckt mit dem Kopf im Sand fest.
1: Na, soll ich dir helfen?
2: Nein, Lars, nicht helfen. Es muss es allein schaffen. Alle Babys müssen es durch den Sand schaffen und ihren Weg ins Meer finden. Ohne fremde Hilfe. Aber
1: sie sind doch noch so klein und das Meer ist so groß und ist voller Gefahren.
2: Was für Gefahren?
1: Na, alle möglichen. Man kann zum Beispiel unter Felsen eingeklemmt werden.
2: Was ist los? Sag schon, Lars, worüber machst du dir Sorgen?
1: Na ja, da gibt's einen riesigen Fisch tief unten im Meer, unter Felsen eingeklemmt. Und er lebt noch.
2: Unter Felsen?
1: Ja, ja.
2: Das kann nur Lavagestein sein. Der Feuerberg muss den Fisch dort eingeschlossen haben, vor langer Zeit.
1: Es war der Feuerberg? Das ist ja eine richtige Gemeinheit.
2: Nicht so schnell. Er zerstört nicht nur, er gibt auch Leben. Ohne ihn wären wir gar nicht hier.
1: Ach, heißt das, der Feuerberg, der Fisch, das Meer, alles hängt miteinander zusammen? Alles?
2: Richtig. In der Natur hat alles seinen Sinn.
0: Darüber muss Lars erst einmal nachdenken. Er springt ins Meer und taucht zu dem Riesenfisch hinunter, der ihn schon erwartet hat. Mit einem Büschel Algen schwimmt er ohne Angst ins riesige Fischmaul hinein und füttert ihn. Der kleine Eisbär würde seinen neuen Freund gern befreien. Das weiß auch Darwina. Deshalb hat sie alle erwachsenen Wasserschildkröten zusammengetrommelt und ihnen erzählt, was Lars ihr berichtet hat.
3: Ein riesiger Fisch?
4: Unter der Lava?
2: Oh. Ja, so ist es. Ein riesiges Monster. Mit Augen so lieb wie ein Schildkrötenbaby.
5: Das hat der kleine Eisbär gesagt, lieb wie ein Schildkrötenbaby?
2: Ja, das hat er gesagt.
3: Wir müssen ihm helfen.
0: Als der kleine Eisbär das nächste Mal zum Riesenfisch hinabtaucht, ist er nicht allein. Unzählige Wasserschildkröten begleiten ihn und gemeinsam versuchen sie, die Lavabrocken zu lösen, die den Fisch eingeklemmt haben. Sie ziehen und zerren, schaffen es aber nicht. Da bebt der Meeresboden. Die Schildkröten flüchten. Nur Lars gibt nicht auf. Entschlossen zerrt er an einem Stein. Endlich. Er löst sich. Das Beben wird stärker. Jetzt muss auch Lars aus der Höhle. Doch er bleibt in der Nähe und sieht, wie die große Steinplatte, die auf dem Rücken des Freundes liegt, einen Sprung bekommt. Der Riesenfisch kann sich bewegen. Da, die Platte zerspringt, er ist frei. Lange schaut er den kleinen Eisbären an. Dann zieht er sich in eine dunkle Felsenhöhle zurück. Lars ist glücklich. In der gleichen Nacht landet das Wasserflugzeug der Forscher. Die beiden Männer verladen einen Teil ihrer Ausrüstung in ein kleines Schlauchboot und fahren damit zu einem wartenden Schiff. Die Frachtklappe lassen sie offen.
6: Sieht aus, als wären wir da. Alle aussteigen.
0: Kalle schlittert die Luke hinunter.
7: Ach, nee.
8: Arschbombe!
6: Bäh, das Wasser heiß.
8: Egal, ich mag auch Kochfisch.
6: Gekocht, roh oder gebraten. Hauptsache riesig, Kumpels.
0: Kaum sind die drei Eisbären fort. Da kommt auch Greta aus ihrem Versteck, springt ins Wasser und schwimmt zur Insel hinüber. Dort betrachtet Caruso den herrlichen Vollmond, der wieder am Himmel leuchtet.
9: Wie schön, dass ihr alle wieder da seid.
4: Zeit heute Nacht. Nicht drängeln, ihr wisst ja. Nur eine kann die meine sein fürs Leben. Nun, wer wird es sein? Wer wird mein? Bist du da? Der Mond ist so groß heute Nacht, schön und hell und einsam und allein.
0: Aber Caruso ist nicht allein.
4: Schnell, komm schnell,
9: Caruso?
4: Der Mond scheint silbern und hell.
9: Caruso?
0: Ganz in seiner Nähe liegt Lars.
4: Ich kann lustig Weber wackeln mit den Flossen, zitzerzappeln.
0: Und Robby ist auch nicht weit.
4: Silbermondschein.
9: Hallo?
4: Wow!
9: Kannst du kichern, kannst du lachen?
4: Ich kann tolle Sachen machen, bis du kicherst und zappelst wie ein Pinguin.
9: Hey, zeigst du mir den Wackeltanz?
4: Klar, du wackelst und du zappelst, bis du einfach nicht mehr kannst.
9: Etwa so?
4: Ich bin Caruso. Fliegst du mit mir?
9: Ich bin Maria, aber nur mit dir. Oh, ist das schön.
4: Oh, schön, das ist schön. Ja, das Pinguin.
0: Die beiden haben sich gesucht und gefunden.
10: Caruso, ganz klar.
11: Caruso!
9: Ich hab dich echt überall gesucht.
10: Hey, sag mal, hast du Caruso gesehen?
9: Nein,
10: aber ich hab ihn gerade gehört.
4: Komm, sag, bist du mein?
9: Oh ja, ich will beide sein.
4: Juhu!
0: Und durch ihren Gesang finden auch die Freunde wieder zusammen.
10: Ich vermisse das Eis und den Schnee. Mama, Papa, Greta.
9: Rate mal, wer hier ist.
10: Greta, wie bist du hergekommen?
9: So, ich hab dir also gefehlt.
0: Der kleine Eisbär wird tatsächlich verlegen. Da rettet ihn Caruso, der mit dem Zwergpinguin-Mädchen den Strand heraufkommt und mit dem Vollmond um die Wette strahlt.
9: Ist ja süß. Caruso hat endlich eine Freundin
4: Greta?
9: Gefunden.
4: Hallo, Caruso. Lars, seid ihr's? Robby!
9: Caruso!
4: Meine Freunde! Endlich! Endlich sind wir wieder zusammen. Darf ich euch jemanden vorstellen? Maria!
12: Hi!
10: Hallo!
9: Hallo.
0: Zaghaft nimmt Greta Lars zur Seite.
9: Lars, ich hatte diesen Traum von dir und einem Monsterfisch.
12: Monsterfisch? Keine Angst, Greta, der Fisch ist kein Monster, ganz bestimmt nicht. Morgen früh wirst du es sehen.
0: Am nächsten Morgen taucht Lars mit Greta in die Unterwasserhöhle hinab. Als der Riesenfisch die beiden Eisbärenkinder sieht, kommt er sofort aus seinem Versteck heraus. Zuerst ist Greta sehr ängstlich, doch bald füttert auch sie Lars' neuen Freund. Und als die beiden in sein Auge schauen, weiß auch Greta, dass dieser riesengroße Fisch wirklich kein gefährliches Ungeheuer ist. Oben, an der Wasseroberfläche, steigen die beiden Forscher und Chuchu in ein Schlauchboot und machen sich zum Tauchgang bereit.
13: Also, Kleiner, du kannst dich auch wirklich noch daran erinnern, wo du ihn gesehen hast?
9: Na klar!
13: Ich hoffe nur, du erzählst uns keine Lügenmärchen.
14: So, dann kannst du ja losgehen.
13: Alles klar, mal sehen, wo sich der Fisch versteckt hat.
0: Zum Glück hat der Fisch sein Versteck bereits verlassen. Als Greta und Lars aus der Höhle schwimmen, folgt er ihnen. Denn hier fühlt er sich nicht mehr sicher. Also führen ihn die Eisbärenkinder aus dem Labyrinth der Korallen hinaus. Das war auch höchste Zeit. Denn schon erreicht Chuchu mit einem Forscher die Unterwasserhöhle. Sie ist leer. Enttäuscht kehren sie zum Schiff zurück, wo der Kapitän ihnen erwartungsvoll entgegenblickt.
15: Und Erfolg gehabt!
16: Da war nichts. Naja, hätten wir uns ja gleich denken können.
15: Ach, hör doch auf.
16: Lügner.
9: Ich habe nicht gelogen.
0: Chuchu springt wütend ins Meer und schwimmt davon.
13: Ich wusste, dass das Foto eine Fälschung ist.
16: Shit, es wäre auch zu schön gewesen.
13: Ach, was soll's. Packen wir unsere Sachen.
0: Die Forscher steigen aufs Schiff um. Sie geben die Suche auf. Das gilt jedoch nicht für Kalle, Nalle und Palle, denn ihr Hunger ist wirklich riesengroß. Da taucht der gesuchte Fisch hinter ihnen auf. Die drei Eisbären flüchten. Ihre Angst ist jetzt größer als ihr Hunger. Dabei will ihnen der große Fisch gar nichts tun. Er hat sie noch nicht einmal richtig wahrgenommen. Ruhig schwimmt er hinter Lars und Greta her. Doch leider führt sie ihr Weg direkt zum Schiff der Menschen. Auf dem Radarschirm entdeckt der Kapitän die Umrisse des prähistorischen Riesen.
17: Es gibt ihn doch und er ist gewaltig! Er ist direkt unter uns! Lass das Netz ins Wasser!
18: Das ist der Wahnsinn, unser Riesenfisch!
0: Schon landen zwei riesengroße Netze im Meer. Der dicke Forscher schnappt sich ein Gewehr, während sein Kollege einen Koffer mit Peilsendern holt.
13: Okay, denk dran, wir haben ganze 3 Versuche. Wenn der Peilsender richtig trifft, können wir ihm folgen, wo immer er ist. Also nicht daneben schießen, Dickerchen.
7: Ich bin Schießprofi. Eine Patrone reicht. Her damit.
13: Ja.
6: So, das ist euer genialer Plan?
13: Allerdings. Hauptsache, er schwimmt durch die Öffnung im ersten Netz.
16: Und wenn er erstmal im zweiten Netz ist, kann er nicht mehr raus. Dann können wir ihn bequem raufziehen.
13: Und dann, piep, piep, piep, haben wir das Signal des Senders für immer auf dem Monitor.
0: Der Plan gelingt. Lars und seine Freunde sind schon im ersten Netz gefangen. Da entdeckt der kleine Eisbär eine Öffnung und tappt in die Falle. Jetzt sind sie im zweiten. Sofort zieht der Kapitän das Netz mit dem Kran hoch. Die Maschen kommen näher und näher. Es gibt kein Entkommen. Den Eisbärenkindern geht langsam die Luft aus. Das sieht ihr Freund, der Riesenfisch. Er besinnt sich auf seine Riesenkräfte. Mit seinem gewaltigen Maul zerreißt er mühelos das Netz. Er bäumt sich auf. Das Seil der Kranbinde reißt. Lars und Greta können auftauchen.
9: Der Fisch ist frei!
18: Schieß doch, bevor er abhaut!
16: Jetzt!
18: Ja, komm!
16: Ja,
18: los!
16: Er muss da vorne sein. Gleich hab ich ihn.
4: Er ist da links. Jetzt schieß schon, Bill.
18: Ruhig. Na los, drück ab!
0: Da bebt die Erde zum zweiten Mal. Der Feuerberg raucht.
18: Hey, sag mal, schießt du heute noch?
16: Jetzt hör auf zu meckern. Bei dem Geschaukel, da trifft doch kein Schwein.
18: Quatsch nicht, schieß!
0: Der dicke Bill krümmt den Finger am Abzugshahn.
18: Da kommt was, Bill! Wasser!
0: Eine gigantische Welle rollt auf das Schiff zu. Die Forscher werden von den Füßen gerissen. Das Gewehr geht los. Doch der Peilsender fliegt in den Himmel.
18: Bleib hier!
0: Zu spät. Koffer und die restlichen Peilsender verschwinden im Meer. Jetzt fliegen riesige Gesteinsbrocken aus dem Vulkan heraus. Schnell bringen sich Lars und Greta auf der Schwanzflosse ihres großen Freundes in Sicherheit. Die Gesteinsbrocken treffen einen Felsen, der ins Meer ragt. Sie lösen eine zweite Flutwelle aus. Sie erreicht Kalle, Malle und Palle.
18: Hilfe!
0: Und schleudert sie an Land.
8: Was machst du da oben, Kalle?
6: Warte auf den nächsten Zug. Holt mich hier endlich runter, ihr Blödbären. Mann, schlimmer kann's nicht mehr kommen.
0: Doch, denn der abgeschossene Peilsender der Forscher saust vom Himmel herunter und landet in Kalles Po.
7: Oh Mann, das hat richtig wehgetan.
6: Mein Hintern blinkt.
0: Und es kommt noch schlimmer. Der Vulkan bricht aus.
2: Die Schildkröteneier. Sie sind in Gefahr, so nah am Feuerberg. Bringen wir sie schnell in Sicherheit.
4: Feuerberg? Ah ja. Kein Problem. Nicht verzagen, Caruso fragen.
9: Guck mal, da oben sind sie bestimmt sicher.
4: Wo, in der Höhle da oben?
2: Könnte klappen, aber wir müssten haufenweise Eier da hinaufschaffen.
9: Okidoki.
10: Okidoki, Iguanita.
0: Robby und Iguanita machen sich sofort an die Arbeit. Der Prachtvogel und der Blaufußtölpel und sogar unzählige Krabben schnappen sich so viele Eier, wie sie tragen können.
4: Vorsicht!
10: Nicht fallen lassen, gleich sind wir da.
9: Okidoki.
0: Glühende Lava wälzt sich den Berg hinab. Fast hat sie den Strand erreicht.
2: War's das?
4: Hier ist das Letzte!
2: Bueno, dann rauf damit. Die Zeit wird knapp.
4: Ich hab's doch schon mal gesagt. Nicht verzagen, Caruso. Schon gut, keine Panik. Hab's doch bei mir, heil und unverletzt. Da sind wir schon.
0: Er stolpert. Das Ei purzelt an den Strand zurück. Doch Caruso flitzt hinterher.
4: Ich komme. Autsch. Ich komme. Geschafft.
10: Okidoki.
0: Caruso bringt das gerettete Schildkrötenei in die Höhle hinauf.
4: So, Freunde, ich glaube, wir haben es geschafft. Nun kann nichts mehr passieren.
0: Doch. Ein letzter glühender Lavatropfen hat ihn getroffen.
4: Oh nein, wo ist es?
2: Oh, wir müssen es retten.
0: Das Ei fällt den Felsen hinunter. Doch da eilt Chucho herbei und fängt es auf. Das Ei ist gerettet. Aber die Schale zerbricht. Ein Schildkrötenbaby schlüpft und schaut den Jungen neugierig an. Stolz zeigt Chuchu es den Tieren in der Felsenhöhle.
10: Hier, darf ich vorstellen?
0: Dann setzt er es am Wasser ab.
10: Ja.
0: Die kleine Schildkröte blickt noch einmal zurück und schwimmt los. Zum Glück beruhigt sich nun endlich der Feuerberg. Die Gefahr ist vorüber.
19: Chucho!
10: Mama? Chucho!
19: Mama! Du glaubst nicht, was ich erlebt habe! Meine Güte, habe ich mir Sorgen gemacht.
10: Ja, aber mir ist doch gar nichts passiert.
19: Alles gut.
0: Ja, jetzt ist alles gut. Aber Lars und Greta müssen sich von ihrem großen Freund verabschieden.
10: Solange der Riesenfisch hier bleibt, ist er nicht sicher. Er muss von hier weg.
19: Ja, ich weiß. Und ich glaube, er weiß es auch.
0: Da schwimmt das Schildkrötenbaby dicht an den Riesenfisch heran. Seite an Seite tauchen sie ab. Und gemeinsam beginnen sie ihre Reise ins tiefe, stille Meer. Jetzt sind Lars und Greta beruhigt. Sie wissen, keiner ist einsam in der Weite der Freiheit. Ein kleines Stück begleiten sie die beiden noch, dann machen sich die Eisbärenkinder auf den Rückweg, denn ihre Freunde suchen sie schon.

0: Los!
1: Los!
2: Greta!
3: Los! Greta! Los! Wir haben die Eier gerettet!
4: Und wir den großen Fisch!
2: Ja! Er ist jetzt wieder frei, endlich!
3: Frei! Er hat sein Glück gefunden!
2: Schade eigentlich. Ich habe ihn richtig lieb gewonnen. Und nun ist er weg.
4: Weg?
1: Ich glaube, da irrst du dich, Greta.
5: Lars deutet auf den riesigen Felsen, der von den Vulkanbrocken getroffen wurde. Er hat jetzt die Form des Riesenfisches, der den Freunden zuzuwinken scheint.
1: Der bleibt ewig. Guck mal.
3: Ah, er ist wirklich riesig.
1: Riesig ist noch viel zu klein. Er ist der Größte.
5: Die Natur zeigt sich wieder in alter Würde und Schönheit. Das Denkmal des Fisches erscheint wie das Tor zum Tierparadies. Viele Tage später sind die Tiere des Nordpols wieder zurück im Land des ewigen Schnees. Die Abenteuer auf der geheimnisvollen Insel haben Lars, Greta und Robby viel Spaß gemacht und sie haben neue Freunde gefunden. Doch jetzt sind sie froh, wieder zu Hause zu sein, denn daheim ist es immer noch am schönsten.
1: Papa, Mama, kann ich noch ein bisschen spielen?
6: Aber sag bitte Bescheid, bevor du wieder auf eine große Reise gehst.
1: Oh, danke, Papa.
6: Ach, Frieda, unser Sohn. Ah, Lars, nein!
5: Mika sieht den fürchterlichen Schatten eines stacheligen Monsters an der Höhlenwand.
6: Ich komme, ich rette dich!
1: Stopp! Stehen bleiben! Anhalten! Kein Schritt weiter!
2: Vorsicht!
1: Nicht kaputt machen! Und dann eine Tatze!
6: Ziemlich hässliche Viecher,
1: nein,
6: oder?
1: Ich finde sie schön.
2: Wir auch! Ja.
1: Das sind Schnee-Iguanas, war Robbys Idee.
2: Jetzt wird erst mal eine Runde gerutscht. Es gibt doch schön kalte Schnee und Eis.
5: Alles ist wieder so, wie es sein sollte. Fast alles.
7: Das ist ja nicht zum Aushalten.
5: Kalle hat sich an den Peilsender in seinem Po gewöhnt. Aber Nalle und Palle halten sich die Ohren zu.
7: Komm, Palle, lass uns abhauen.
8: Wohin denn?
7: Egal, irgendwohin. Mir nach.
8: Gern, mir piepen schon die Ohren.
5: Auf der Suche nach einem ruhigen Plätzchen hören sie Lena und Pieps, die mit den Lemmingen unterwegs sind.
2: Robby, zeig uns doch mal den Iguana-Hop.
1: Ja, cool, den Iguana.
5: Diesen Spaß wollen sich auch Nalle und Palle nicht entgehen lassen.
8: Lars, dürfen wir mitmachen?
1: Ja, wir machen alle den Iguana-Hop.
8: Nalle, Lars sagt, wir dürfen mitmachen.
7: Wir dürfen? Supi!
1: Ja, Iguana-Party.
5: Und Caruso? Der feiert auf den Galapagos-Inseln eine ganz private Party. Mit Maria.
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16: Hallo, hier ist der David und jetzt kommen wieder die Nachrichten von dieser Stunde. Die Fußball-Weltmeisterschaft fordert alle ganz schön heraus. Sehr große Hitze und verschiedene Zeitzonen zwischen den einzelnen Spielen wird unser österreichisches Fußballteam meistern müssen. Wichtig für die Spieler ist es da, genügend Wasser zu trinken und während sie mit dem Flugzeug bis zu 4000 Kilometer von einem Spiel zum nächsten reisen, ein kurzes Schläfchen zu machen. Also all die Dinge, die auch dich fit und munter halten. Das erste Match spielt Österreich gegen Jordanien am 17. Juni. Angekickt wird da bereits um 6 Uhr morgens in der Früh. Weitere Spiele stehen gegen die Mannschaften aus Argentinien und Algerien an. Ferdinand fliegt bald zur Fußball-WM in die USA. Der 8-jährige Bub aus dem Bezirk Welsland im Bundesland Oberösterreich hat bei einem weltweiten Wettbewerb vom Internationalen Fußballverband mitgemacht. Mit seiner bunten Zeichnung, auf der 22 begeisterte Österreich-Fans die Fahnen schwenken, hat er tatsächlich gewonnen. Schon bald darf er gemeinsam mit seinem Papa in die USA fliegen und dort unser österreichisches Fußballteam bei ihrem Spiel gegen Argentinien anfeuern. Ferdinands Zeichnung hängt übrigens im Mannschaftsbus der Fußballelf. Während einer Zirkusvorstellung ist ein Eselbaby auf die Welt gekommen. Im Zirkus Althof in Schladming im Bundesland Steiermark hat es eine besondere Überraschung gegeben. Eselmama Luna hat ein kleines Eselmädchen bekommen. Die Geburt ist gut verlaufen und schon nach kurzer Zeit hat das Eselbaby seine ersten Schritte gemacht und hat fröhlich mit den Ziegen gespielt. Das ganze Zirkusteam inklusive Eselschwester Princess freut sich sehr über das neue Familienmitglied. Jetzt wird noch ein schöner Name für die kleine Eselin gesucht. Bis Mitte Juni kann man noch den Zirkus in der Obersteiermark besuchen, bevor er dann weiter nach Salzburg zieht.
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18: Du hast es natürlich schon an der Kennmelodie erkannt. Es ist wieder Zeit für den neuen Buchstaben. Hallöle, hier ist der André und ich habe den Buchstaben P, also hartes P, wie Passwort. Ja, Passwort hast du sicher schon einmal gehört und vermutlich auch schon irgendwo mal verwendet. Ein Passwort ist nämlich ein geheimes Kennwort. Das verhindert, dass jeder Zugriff auf ein Online-Profil oder auch auf ein WLAN oder einen Computer hat. Du kannst dir das Passwort wie einen Türsteher vorstellen und der stellt sicher, dass auch wirklich nur der hereinkommt, der auch hinein darf. Deshalb gibt es auch überall, wo man im Internet ein Profil anlegen kann, auch ein Passwort. Aber nicht nur da, auch der Computer bei dir zu Hause wird ein Passwort haben, das beim Start eingegeben werden muss. Und das ist auch gut so. Das Passwort verhindert nämlich, dass irgendwer außer dir oder deinen Eltern einen Computer oder dein Online-Profil verwenden kann. Leider gibt es Leute, die versuchen, das Passwort mehr oder weniger zu erraten, also so Zugriff zu bekommen. Du musst jetzt aber deshalb keine Angst haben, denn genau dafür ist ja das Passwort da. Du solltest nur darauf achten, dass du ein sicheres Passwort wählst. Also 1234 wäre ein, richtig, sehr schlechtes Passwort. Und auch der Name des Haustiers oder der Name von deiner Mama oder deinem Papa kann leicht erraten werden. Ein gutes Passwort sollte aus mindestens 8 Zeichen bestehen, also 8 verschiedenen Buchstaben. Du weißt schon, 1, 2, 3, 4, 5, 6, 7, 8. Also 8 verschiedene solche Zeichen. Und es sollte eine Mischung aus Zahlen und Buchstaben sein. Also am besten baust du zum Beispiel auch noch große Buchstaben und kleine Buchstaben ein. Vielleicht hast du die ja schon in der Schule gelernt. Wenn nicht, kannst du ja mal Mama und Papa um Hilfe bitten. Und was noch ganz wichtig ist, du musst dir das Passwort auch gut merken können. Na klar, weil sonst hast du selber auch keinen Zugriff mehr. Und wenn du das alles berücksichtigst, dann kann auch nichts mehr schiefgehen.
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19: Mit André Brunner-Frumann und deine Anmeldung. www.meinkinderradio.at. Direkt auf Radinos Webseite, da findest du das Anmeldeformular. Aber ehrlicherweise muss ich dir sagen, wenn du es ausfüllst, dann musst du richtig Geduld haben. Also Weihnachten kommt wahrscheinlich schneller, muss man ehrlicherweise sagen, weil sich sehr, sehr viele Kinder angemeldet haben. Aber ich verspreche dir, jedes Kind bekommt einen Rückruf. Nur bitte, du musst der Mama und dem Papa sagen, sie müssen auch das Handy abheben. Weißt du, wie oft uns das passiert, dass wir Kinder zurückrufen, probieren und dann heben Mama und Papa nicht ab? Auf unserer Webseite steht übrigens auch unsere Telefonnummer. Sag der Mama und dem Papa, vielleicht sie sollen die Telefonnummer einspeichern, dass wenn wir anrufen, dass du jetzt mit dabei sein kannst in der Minidisco, dass sie auch sehen, dass das Kinderradio ist. So, jetzt habe ich aber hier genug belehrt. Jetzt wird die notastische Musik gespielt. Ich freue mich auf die kommende Stunde mit dir. Ich bin André Brunner-Frumann. Hallöle und willkommen.
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1: So klingt der Nachmittag auf Österreichs Kinderradio, mein Kinderradio, mit dem kleinen frechen Radiodinosaurier, dem Radino, und natürlich mit dir vor dem Radiogerät, wenn du dich anmeldest auf www.meinkinderradio.at. So, wen rufe ich da hier an? Ich habe hier schon einen Zettel in der Hand, da wählen wir mal gleich mal die Nummer und hoffen, dass jemand abhebt. Mal schauen.
2: Hallöle.
1: Hallöle, ja, wer spricht denn da?
2: Der Raphael.
1: Ja, da bin ich ja goldrichtig bei dir, Raphael. Dich wollte ich nämlich gerade auch schon erreichen. Weißt du auch warum?
2: Ja, wegen dem Gespräch.
1: Das ist so richtig, weil wenn man jemanden anruft, will man mit dem ja auch sprechen. Das ist die beste Antwort ever. Da kriegst du jetzt schon mal einen Applaus. Ja, wegen dem Mini-Disco-Telefonat natürlich. Raphael, wie alt bist du und wo wohnst du?
2: Ich bin 7 Jahre alt und ich wohne in Österreich.
1: Okay, und zwar nicht irgendwo in Österreich, sondern sogar in der Bundeshauptstadt von Österreich. Und
2: Wien.
1: Die heißt Wien.
2: Mhm.
1: Du, weißt du, hier habe ich auf meinem Anmeldezettel stehen, dass du eine Katze hast, die heißt Findus.
2: Ja.
1: Wie ist es zu diesem Namen gekommen?
2: Ich habe mir einfach einen ausgesucht im Auto, wie wir nach Hause gefahren sind.
1: Okay, und wie ist dir der Name eingefallen?
2: Weil Findus und Peterson.
1: Ah, das ist ja clever. Und das hat dir einfach gefallen? Und hast du gedacht, ich nenne meine Katze auch so?
2: Mhm.
1: Super, du bist ja gescheit. Wenn man Dinge gerne macht, dann merkt man sich die einfach. Und dann kann man das ja selber für sein Leben verwenden. Das finde ich großartig. Raphael, du bist gescheit. Jetzt hätte ich gesagt, wir grüßen deine Freunde hier im Radio, oder?
2: Ja.
1: Ja, zähl sie mal auf.
2: Sascha, Sebi, Hanan, Philipp, Basti, Benedikt, Adrian, Philipp, Noah und Radino.
1: Oh, der freut sich ja sicher sehr. Raphael, wir spielen jetzt ein Spiel, okay?
2: Mhm.
1: Dann sag mal, welches du dir ausgesucht hast.
2: Das Auswahlspiel.
1: Das leichteste Spiel ist das Auswahlspiel und das hat sich der Raphael heute ausgesucht. Geht los?
2: Also du sagst was und ich muss es erraten, was ich meinte, du sagst was und ich sag, was ich lieber mag.
1: Siehst du weißt schon, dass ich normalerweise die Kinder immer frage, wie das Spiel abläuft, das habe ich jetzt vergessen und du machst es trotzdem. Das finde ich großartig, das ist mir jetzt schon einmal einen Applaus wert. Weißt du, der Raphael denkt mit beim Arbeiten, so mag ich das, das ist großartig. Raphael, das Auswahlspiel, wir legen los, okay?
2: Ja.
1: Gut. Was magst du lieber? Hose oder Kleid?
2: Hose.
1: Auch wenn die Mädchen Hosen anhaben?
2: Ja.
1: Okay, also Hose ist immer besser.
2: Mhm.
1: Okay, Wasser oder Saft?
2: Wasser.
1: Wasser. Mit Sprudel oder ohne?
2: Mit.
1: Also wenn es so richtig schön prickelt und kitzelt und kribbelt?
2: Ja.
1: Das mag der Raphael am liebsten, wenn so richtig prickelndes Mineralwasser. Okay. Und jetzt kommt noch Zähneputzen oder Haare frisieren?
2: Zähneputzen.
1: Na, dann lieber Zähneputzen, gell? Hier kommt ein Applaus. Der Raphael ist 7 Jahre alt aus der Bundeshauptstadt Wien. Der war heute Nachmittag mit dabei in der Minidisco, nämlich für ein Gespräch. Man muss schon sagen, wie es ist, gell? Raphael, schönen Nachmittag. Danke, dass du mit dabei warst. Tschüssi.
2: Tschüss, André. Schönen Nachmittag.

0: Ja, bitte?
1: Ihre Nachbarn haben sich beschwert.
2: Aber, also ich muss schon sagen, das ist ja wirklich eine schöne Musik. Aber bitte ab heute immer so leise spielen, sonst muss ich beim nächsten Mal die Bohrmaschine leider beschlagnahmen.
0: In Ordnung, Herr Polizist. Ich verspreche es. Indianer Ehrenwort.
2: Na dann,
1: wünsche ich noch einen schönen Tag.

0: Sag mal, weißt du eigentlich zu jedem von unseren 9 Bundesländern die Landeshauptstadt? Also, die kann man ja relativ schnell auswendig lernen. In der Schule musst du sie dann ja sowieso irgendwann kennen. Also frag mal deine Mama zum Beispiel, wie das Bundesland heißt, in dem du lebst und wie denn die Landeshauptstadt dazu lautet. Vielleicht merkst du dir dann zumindest deine eigene Landeshauptstadt. So, jetzt schauen wir aber gleich mal weiter in die Leitung 7. Hallöle!
1: Hallöle, André.
0: Hallöle, Finja. Einen wunderschönen Nachmittag. Herzlich willkommen in Radinos Minidisco.
1: Danke.
0: Sag mal, wir wollen dich ein bisschen besser kennenlernen natürlich. Wie alt bist du und aus welchem Ort bist du?
1: Ich bin 6 Jahre alt und wohne in Bregenz.
0: Du wohnst in Bregenz? Da wird es bei vielen Kindern klingeln, denn das ist die Landeshauptstadt von welchem Bundesland?
1: Vorarlberg.
0: Und alle Kinder, die jetzt vor dem Radiogerät mitgeraten haben und die richtige Antwort hatten, herzlichen Glückwunsch. Finja, hier steht, du hast den Pflegepony.
1: Ja.
0: Erzähl mal ein bisschen davon, wie heißt es und warum ist es ein Pflegepony?
1: Es ist so 22 und ich reiten darf.
0: Weil du es reiten darfst, das Pflegepony. Oh, das ist ja toll. Und wie heißt das Pony?
1: Delphi.
0: Wow, das ist ja ein schöner Name. Super. Apropos Namen, jetzt müssen wir natürlich auch alle deine Freunde hier im Radio grüßen. Wer im Ländle darf sich über Grüße von der Finja freuen? Doppelpunkt.
1: Die Nora, die Johanna, der Taro, die Frieda und sonst nur alle, wo ich kenne.
0: Und liebe Grüße kommen natürlich auch von mir zu euch ins schöne Bundesland Vorarlberg. Hier steht, du möchtest Krankenschwester von Beruf werden oder Tierärztin.
1: Mhm.
0: Was wäre der bessere Beruf?
1: Tierärztin.
0: Wow, das ist ja toll. Das hätte ich jetzt auch getippt, weil du ja schon ein Pflegepony hast. Da bist du ja schon quasi Tierärztin. So, wir spielen jetzt ein Spiel. Auswahlspiel, Reimwörterspiel oder Gegenteilspiel. Was darf es denn sein?
1: Geräuschespiel.
0: Du hast das versteckte Spiel entdeckt. Wow. Na dann, Finja, ich möchte eine wunderschöne Klospülung im Ländle hören. Lauf mal los. Immer wieder habe ich versucht, neue Geräusche einzuführen. Das interessiert niemanden. Alle wollen die Klospülung herzeigen. Also machen wir die Klospülung. Das ist, glaube ich, jetzt eine der lautesten Klospülungen gewesen, die ich jemals hier in der Sendung hatte. Großartig, Finja. So, was kommt jetzt?
1: Die Türklingel?
0: Natürlich die Türklingel. Die gehört immer dazu, zur Klospülung. Jetzt bin ich ja angestoßen beim Mikrofon auch noch. Bin gespannt, ob sie auch so eine laute Klospülung haben. Türklingel haben. War sie schon da? Ah, jetzt. Die ist ja cool. Mach nochmal. Ich würde sie gerne nochmal hören. Wow, toll. Hier kommt ein Applaus. Das war die Finja. Die ist 6 Jahre alt aus der Landeshauptstadt vom Bundesland Vorarlberg, nämlich Bregenz. Schönen Nachmittag, Finja. Tschüssi.
1: Tschüss.

0: 19 schlafen gehen.
1: So, wir telefonieren hier in Radinos Minidisco gleich mal mit jemandem im Bundesland Tirol. Schauen wir gleich mal in Leitung 10. Ist schon wer dran, Hallöle?
2: Hallo.
1: Hallo, wer spricht denn da?
2: Die Luisa.
1: Luisa, einen wunderschönen Nachmittag und herzlich willkommen in Radinos Minidisco. Sag mal, wie alt bist du und in welchem Ort bist du zu Hause?
2: Ich bin 6 Jahre alt und ich wohne im Schwarz.
1: Ah, das ist im schönen Bundesland Tirol, gell?
2: Ja.
1: Und hier steht, dein größtes Hobby ist, mit deiner Cousine zu spielen.
2: Ja.
1: Welche tollen Spiele spielst du mit deiner Cousine?
2: Ich weiß es nicht.
1: Also immer was anderes wahrscheinlich, gell?
2: Ja.
1: Nein, die Abwechslung macht's aus. Das ist das Wichtige. Und macht sie da eher lustige Spiele oder spielt sie da eher so Brettspiele und so?
2: Lustige Spiele.
1: Oh, je lustiger, desto besser wahrscheinlich, oder?
2: Ja.
1: Es muss einfach viel mehr gelacht werden im Leben, ich finde auch. So, was möchtest du werden von Beruf, wenn du erwachsen bist?
2: Ich weiß es noch nicht.
1: Naja, ein bisschen hast du ja auch noch Zeit bis dahin, oder? Gut, dann hätte ich gesagt, in der Zwischenzeit grüßen wir mal alle deine Freunde hier im Radio. Zähl sie mal auf.
2: Ronja, Paul, Mama, Papa, Marie, Olivia, Charlotte und... Gar keine mehr.
1: Und liebe Grüße kommen natürlich von mir her aus dem Radio auch noch. Wir spielen jetzt ein Spiel, Auswahlspiel, Reimwörterspiel oder Gegenteilspiel?
2: Gegenteilspiel.
1: Wie funktioniert das Gegenteilspiel? Erklär es mal schnell allen Kindern, die es nicht kennen.
2: Du sagst ein Wort und ich sag, was ich lieber mag.
1: Nein, was das Gegenteil ist beim Gegenteilspiel. Was du lieber magst, ist beim Auswahlspiel. Also magst du das Auswahlspiel oder das Gegenteilspiel spielen?
2: Auswahlspiel.
1: Dann spielen wir lieber das Auswahlspiel. Okay, gut, geht's los?
2: Ja.
1: Ich sag zwei Dinge, du sagst, was du lieber magst. Aha. Hund oder Katze?
2: Hund.
1: Hund. Wie muss der Hund ausschauen, dass er dir so richtig gefällt?
2: Weiß ich nicht.
1: Okay, gut. Petersilkartoffeln oder Pommes?
2: Pommes.
1: Frühstück oder Mittagessen?
2: Frühstück.
1: Frühstück, da gibt's mehr Auswahl meistens, gell?

0: Hier kommt ein Applaus.
1: Da sagt sie gar nichts mehr, die Luisa. Die ist 6 Jahre alt, aus Schwarz im Bundesland Tirol und die war heute Nachmittag mit dabei in der Minidisco. Luisa, schönen Nachmittag. Tschüssi.
2: Tschüss, André. Schönen Nachmittag.

0: besten Kinderveranstaltungen für ganz Österreich gibt's gleich im Kinderkalender. Und außerdem gibt's für alle Geburtstagskinder in ganz Österreich auch ein dinotastisches Geburtstagslied. Davor schauen wir jetzt nochmal auf Radinos Webseite www.meinkinderradio.at. Wir hatten da wieder einen neuen Pinnwand-Eintrag reingeschrieben. Die Julia, die ist 11 Jahre alt aus Stockerau im Bundesland Niederösterreich. Sie schreibt hier: Lieber Radino, ich finde die Geschichten, das Internet-ABC, Radinos bare Münze und natürlich die Mini-Disco total dinotastisch. Liebe Grüße an Radinos Mama, André und das ganze Radino-Team. Wow, da habe ich auch liebe Grüße bekommen. Das freut mich voll. Du, Julia, ich schicke dir ganz liebe Grüße aus dem Radio. Ich freue mich voll über deinen dinotastischen Pinnwand-Eintrag.
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2: Hallo, ich bin die Josie. Am 20. Juni findet in Graz, der Landeshauptstadt vom Bundesland Steiermark, das Augartenfest statt. Die Kinderfreunde Steiermark sind heuer auch mit einem eigenen, bunten und energiegeladenen Programm vertreten. Hip-Hop für alle heißt es bei den beiden Musikern Brudi und Bär, die durch die Wiener Parks touren. Bei freiem Eintritt wird knapp eine Stunde lang mit Kindern ab 2 Jahren gesungen, getanzt und vielleicht sogar gerappt. Zum Beispiel am 19. Juni im Waisenhauspark im 3. Bezirk und am 21. Juni im Türkenschanzpark im 18. Bezirk. Beginn ist jeweils um 11 am Vormittag. Sommer, Sonne, Spiele. Am Samstag, dem 20. Juni, wartet im Schönbornpark in der Florianigasse in unserer Bundeshauptstadt das große Kindersommerfest auf dich und deine Familie. Zwischen 2 und 6 Uhr am Nachmittag gibt es dort alles, was Spaß macht. Konzerte, Schminkstationen und einen bunten Flohmarkt. Egal, ob du eine Runde spielen oder einfach nur rumtoben willst, schau vorbei und mach mit beim bunten Sommertreiben mitten in Wien. Ja, und wenn auch du weißt, wo es eine tolle Kinderveranstaltung gibt, dann schau auf www.meinkinderradio.at und füll uns bitte das Formular aus.
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1: Und jetzt wünschen wir wieder allen Geburtstagskindern
4: 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Und hier kommt ein super Geburtstagslied nur für dich auf mein Kinderradio.

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1: Hallo, Radino. Ich heiße Ömer und ich bin Kita. Nicht jetzt, aber ich gehe in der Kita. Und am liebsten mag ich Rakete, Hubschrauber, Flugzeug und Backup gehen und mag ich Räuber zum Platz.
2: Hallo, André und Radino. Ich heiße Thorin. Ich wohne in Schlüsselberg. Ich grüße jetzt meine Freunde. Paul, Jonas, Rachel, Urban, Anton, nochmal Jonas, Schatzelmeier, Joni, Maximilian und alle, die mich sonst noch kennen. Noch einen schönen Tag. Tschüss.
3: Hallo Radino, ich bin Felix und ich bin 3 Jahre alt und jetzt möchte ich meine Freunde grüßen. Leona, Emma und Amina. Tschüss.
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0: Es ist Nachmittag in unserem wunderschönen Österreich und du hörst Radino, mein Kinderradio. Das ist ein Radiosender, den es nur für dich gibt. Und hier telefoniere ich auch gerne mit Kids aus ganz Österreich. So, schauen wir jetzt gleich einmal. Die Anne müsste dran sein. Hallöle.
1: Hallöle, André.
0: Hallöle, Anne. Einen schönen Nachmittag. Herzlich willkommen in Radinos Minidisco.
1: Schön, dass ich wieder bei mir sein darf.
0: Du bist ja gut gelaunt. Sag mal schnell, wie alt bist du und in welchem Ort bist du zu Hause?
1: Ich bin 5 Jahre alt und wohne in Wien.
0: In unserer schönen Bundeshauptstadt. Und hier steht, du liebst Musicals.
1: Ja.
0: Was ist dein Lieblingsmusical?
1: Mein Vater war ein Wandersmann.
0: Wow, das kenne ich gar nicht, aber das klingt sehr spannend. Um was geht's da eigentlich in diesem schönen Musical?
1: Weiß ich nicht.
0: Okay. Na gut, also erklär noch schnell, was überhaupt ein Musical ist. Viele Kinder werden das vielleicht gar nicht wissen.
1: Das ist ein Theaterstück, wo auch gesungen wird.
0: Das ist eine tolle Erklärung. Hast du gut gemacht. Anne, jetzt hätte ich gesagt, wir grüßen alle deine Freunde hier im Radio. Zähl sie mal auf.
1: Magdalena, Luna, Ruby, Evgeni, Oskar, Oma, Opa, in zu meinem Hund, Adam, Maya, Elli, Fabian, Ella, meine große Schwester, Mama, Papa, André und Radino.
0: Du bist ja süß. Vielen Dank, Anne. Und liebe Grüße natürlich auch von mir an alle deine Freunde in der schönen Bundeshauptstadt Wien. So, du weißt, was jetzt kommt, oder?
1: Ein Spiel.
0: Natürlich. Auswahlspiel, Reimwörterspiel oder Gegenteilspiel. Was magst du mit mir spielen?
1: Auswahlspiel.
0: Erklär mal schnell allen Kindern in ganz Österreich, wie funktioniert das Auswahlspiel?
1: Du sagst zwei Wörter und ich sag, was ich lieber hab.
0: Okay, geht's los?
1: Ja.
0: Hund oder Katze?
1: Hunde.
0: Hunde. Ich mag Hunde auch lieber. Und muss es ein großer oder ein kleiner Hund sein?
1: Groß.
0: Oh, ja, je größer, desto besser. Gell? Also ein richtiger, was wäre ein großer Hund eigentlich? Ein Bernhardiner, die sind groß, oder?
1: Ja.
0: So, duschen oder baden?
1: Baden.
0: Da kann man bessere Spiele spielen, gell? Ich finde auch. So, und bist du jemand, der beim Baden immer das Wasser kalt werden lässt oder tust du immer wieder zwischendurch warmes Wasser nach?
1: Warmes Wasser.
0: Also du tust warmes Wasser nach. Ich zum Beispiel lasse das Badewasser immer gerne kalt werden, weil dann weiß ich, wann ich fertig bin. Sonst habe ich nie eine Ahnung, wann ich rausgehen muss aus der Badewanne. So, was machen wir noch? Schlafen oder wach sein?
1: Schlafen.
0: Da kann man gut träumen, oder? Ich schlafe auch so gerne. Schlafen ist so toll. Hier kommt ein Applaus. Ja, das war die Anne. Die ist 5 Jahre alt aus unserer schönen Bundeshauptstadt Wien. Und Anne, ich wünsche dir noch einen schönen Nachmittag. Hab's fein. Tschüss.
1: Tschüss, André. Schönen Nachmittag.

0: Wir spielen hier dinotastische Lieder bei meinem Kinderradio und hier am Nachmittag in der Minidisco sind sie natürlich ein bisschen schneller und ein bisschen besser zum Mitsingen. Ich hoffe, du hast richtig Freude damit. So, Sprachnachrichten spiele ich gleich hier wieder in dieser Sendung. Das heißt, ich brauche hier jede Menge Sprachnachrichten. Bitte schnell mal Radinos Handy-App starten und jede Menge Sprachnachrichten zu mir hier ins Studio schicken, damit ich auch welche zum Abspielen habe. So, wir schauen gleich mal in Leitung 4. Jetzt telefonieren wir aber erstmal vorher noch mit einem Kind.
1: Hallöle André, hier ist die Anna aus Niederösterreich.
0: Hallöle Anna, herzlich willkommen in Radinos Mini-Disco. Ich freue mich voll, dass du mit dabei bist.
1: Ich mich auch.
0: Sag mal, wie alt bist du und in welchem Ort bist du zu Hause?
1: Ich bin 7 Jahre alt und ich bin in Groß-Enzersdorf.
0: Zu Hause? Das? Ja. Ist wie gesagt im schönen Bundesland Niederösterreich, hast du ja eingangs schon gesagt. Hier auf der Anmeldung lese ich gerade von dir, du gehst wahnsinnig gerne klettern und gehst sogar in einen Kletterkurs. Das ist ja total spannend. Das musst du uns jetzt mal ein bisschen besser erzählen. Was lernt man in einem Kletterkurs?
1: Da klettert man so 60 Meter hoch und lernt so Vorstieg.
0: 60 Meter ist aber sehr, sehr hoch. Also da hätte ich zum Beispiel schon Angst. Hast du beim ersten Mal auch Angst gehabt?
1: Nein.
0: Wow, dann bist du ja eine Vollmutige. Da kriegst du ja gleich mal den ersten Applaus. Wow, 60 Meter hoch. Voll hoch. Okay, und was macht man dann sonst noch in einem Kletterkurs? Wahrscheinlich, wie man sich absichert, wenn man richtig steigt und so, oder?
1: Man sichert zusammen.
0: Wow, also man macht das immer zu zweit, oder?
1: Ja.
0: Und wie bist du eigentlich auf die Idee gekommen, dass Klettern eigentlich was total Tolles wäre?
1: Weil wir irgendetwas mit den Füßen hatten und dann eigentlich nur mein Bruder und deshalb durfte ich dann, obwohl ich eigentlich noch zu jung war, durfte ich dann anfangen.
0: Wow, danke an deinen Bruder dann quasi, oder?
1: Mhm.
0: Und bist du schon so als kleines Kind auch immer überall hinaufgeklettert?
1: Ja.
0: Und da werden Mama und Papa wahrscheinlich gesagt haben, na, wenn die Anna schon irgendwie ständig wo raufklettert, dann machen wir das wenigstens richtig und dann soll sie das gescheit lernen.
1: Ja.
0: Das ist gut. So, Anna, jetzt müssen wir noch jede Menge Freunde von dir grüßen, sonst sind die gar traurig. Magst du sie mal aufzählen?
1: Ja.
0: Geht los.
1: Valentina, Noah, Emma, Lisa, meine Lehrerin, Sophia, Miriam, und meine ganze Familie.
0: Mhm. Liebe Grüße kommen natürlich auch von mir hier aus dem Radio gleich noch dazu. Auswahlspiel, Reimwörterspiel oder Gegenteilspiel, was hast du dir denn ausgesucht, was wir spielen?
1: Auswahlspiel.
0: Magst du kurz mal erklären, wie es funktioniert?
1: Du sagst zwei Wörter und ich muss das sagen, was ich lieber mag.
0: Okay, geht's los?
1: Ja.
0: Gut. Basteln oder zeichnen?
1: Zeichnen.
0: Und zeichnest du gerne?
1: Ja.
0: Ja, dann solltest du mir mal unbedingt eine Zeichnung von dir schicken.
1: Mhm.
0: Freue ich mich voll, weil wenn du sie mir per Post schickst, kann ich sie hier im Studio auch aufhängen. Da freue ich mich immer ganz besonders, wenn die Kinder uns selbst gezeichnete Zeichnungen schicken hier. So, duschen oder baden?
1: Duschen.
0: Und Hose oder Kleid?
1: Hose.
0: Hose, hier kommt dein Applaus. Und der Applaus ist jetzt nur für die Anna. Die Anna ist 7 Jahre alt und kommt aus dem Bundesland Niederösterreich. Ich war heute Nachmittag mit dabei. Anna, ich wünsche dir noch einen schönen Nachmittag. Tschüssi.
1: Tschüss, André. Schönen Nachmittag.

0: Sag mal, hast du schon auf Radinos Pinnwand einen Eintrag hinterlassen? Auf www.meinkinderradio.at gibt's für alle Kinder, die sich nicht trauen, hier auf Sendung im Radio etwas zu sagen, unsere Pinnwand. Und da kannst du trotzdem mal deine Freunde grüßen, du kannst was Nettes reinschreiben und einfach mal eine Nachricht hinterlassen. Auch das geht. So, jetzt schauen wir aber hier mal in Leitung 5. Wer ist denn dran? Hallöle.
1: Hallo, André, hier ist der Paul.
0: Paul, herzlich willkommen in Radinos Minidisco. Wie alt bist du und aus welchem Ort bist du?
1: Ich bin 6 Jahre alt und komme aus Tirol.
0: Das ist sehr schön. Und was möchtest du vom Beruf werden, wenn du erwachsen bist?
1: Fußballer, das Soldat, Wissenschaftler.
0: Alles gleichzeitig? Oder weißt du noch nicht, was von den drei du werden möchtest?
1: Ich weiß noch nicht.
0: Okay, aber da hast du schon mal drei tolle Auswahlmöglichkeiten, muss man sagen. Du könntest ja zum Beispiel zuerst Fußballer werden, dann Soldat und dann Wissenschaftler. Oder du wirst Wissenschaftler beim Bundesheer. Das geht auch. Da kannst du ganz viel miteinander verbinden.
1: Da hast du recht.
0: Sehr cool. Du, sag mal, Paul, wollen wir jetzt alle deine Freunde hier im Radio grüßen?
1: Ja.
0: Gut, zähl sie mal auf.
1: Magnus, Noel, Mama, Papa, Marie, Luisa, Tavia, Vincent, Lia, Max, Amen und das war's.
0: Und liebe Grüße kommen natürlich auch von mir aus dem Studio ins schöne Bundesland Tirol. So, wir spielen jetzt ein Spiel. Auswahlspiel, Reimwörterspiel oder Gegenteilspiel. Welches hast du denn ausgesucht, Paul?
1: Geräuschespiel.
0: Oh, du hast das versteckte Spiel entdeckt. Na dann, lauf los und zeig mir die Klospülung. Das ist ja immer der Moment, auf den sich die Kinder freuen, wenn sie das versteckte Spiel entdeckt haben. Wow, eine tolle Klospülung von Paul in Tirol. Und jetzt noch die Türklingel, auf los.
1: Die Türklingel.
0: Auch das ist eine tolle Türklingel, hier kommt ein Applaus. Das war der Paul, 6 Jahre alt aus Schwaz im Bundesland Tirol. Danke fürs mit dabei sein, Paul. Schönen Nachmittag noch. Tschüssi.
1: Tschüss,
0: André.
1: Schönen Nachmittag.
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11: Aus dem Nachrichtenstudio begrüßt dich der David. Servus. Die Schleiereule ist ein Raubtier, welches im Dunkeln leuchtet. Das klingt vielleicht seltsam, aber Forschende haben herausgefunden, dass das weiße Federkleid der Eule ihr beim Jagen hilft. In einer Studie haben die Wissenschaftlerinnen und Wissenschaftler 69 weiße Schleiereulen genauer untersucht. Sie wollten wissen, warum diese Vögel trotz ihrer Helligkeit erfolgreich Mäuse fangen. Es hat sich herausgestellt, dass die weißen Eulen bei hellem Mondlicht besonders schlau sind. Sie fliegen bewusst in Richtung des Mondes und jagen auf hellen Flächen. So können sie mehr Mäuse fangen, weil das helle Licht die Mäuse kurz erschreckt und sie stillhalten, was der Eule den entscheidenden Vorteil verschafft. Die Forscher haben das sehr spannend gefunden, denn das zeigt, dass manchmal Auffälligkeit in der Natur nützlich sein kann. Jeder Meter zählt bei der Laufaktion von Rad auf Draht. Glückshormone, sogenannte Endorphine, schüttet dein Körper aus, wenn du dich sportlich bewegst. Dadurch verbessert sich deine Stimmung und stressige Situationen fühlen sich leichter an. Zum 10-jährigen Jubiläum der Aktion Jeder Meter zählt von SOS Kinderdorf können Schulen und Vereine Kinder und Jugendliche zum gemeinsamen Sporteln anregen und dabei Gutes tun. Mit jedem gelaufenen Meter wird eine Spendensumme von Sponsoren gesammelt, und die wiederum kommt dem Verein Rad auf Draht zugute, der Kindern und Jugendlichen zuhört, sie stärkt und schützt. Mehr Infos bekommen deine Eltern und du auf www.sos-kinderdorf.at. Hummeln können Werkzeuge nutzen. In einem Experiment haben Forschende herausgefunden, dass Hummeln knifflige Aufgaben lösen können. Sie haben die Hummeln in kleine durchsichtige Boxen mit einem Styroporball gesetzt. Die Hummeln haben vorher gewusst, dass es auf einer blauen Blume Zuckerwasser gibt. In der Box ist eine solche Blume an der Decke gehangen, aber die Hummeln konnten nicht direkt hinfliegen. Stattdessen haben viele Hummeln gelernt, den Ball zur Blume zu rollen und hineinzusteigen, um an das Zuckerwasser zu kommen. Das zeigt, dass Hummeln schlauer sind, als viele gedacht haben und dass sie Probleme ohne Anleitung lösen können.
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14: Kilian, 9 Jahre, und seine Schwester Leni, 7 Jahre, aus dem Burgenland, haben unser Mitmachformular zu Radinos bare Münze auf www.meinkinderradio.at ausgefüllt und uns 2 voll coole Fragen geschickt. Kilian hat gehört, dass man von einem Euroschein kein Foto machen darf und fragt sich, warum das so ist. Und dann hat sich Leni gedacht, warum Spielgeld nicht wie echtes Geld aussehen darf. Weißt du das, Josie?
15: Also, das sind zwei wirklich gute Fragen und die sind gar nicht so leicht zu beantworten. Ich fange mal mit Kilians Frage an. Dafür gibt es eine relativ einfache Erklärung. Immer wieder versuchen Leute, die Euroscheine zu fälschen, also sie zu kopieren oder nachzumachen. Das ist dann aber Falschgeld und mit dem darf man nicht bezahlen.
14: Falschgeld? Das ist doch unfair. Wenn das so leicht geht, dann könnten wir das doch auch selber machen und mehr Geld haben, oder?
15: Auf gar keinen Fall. Das ist nämlich strengstens verboten. Und genau deshalb darf man nicht einfach so ein Foto von einem Euroschein machen. Beziehungsweise gibt es dafür eigene Regeln. Diese Regeln hat die Europäische Zentralbank festgelegt, damit man Euroscheine eben nicht so einfach fälschen kann.
14: Echt? Da gibt es eigene Regeln? Und was sind das für welche?
15: Also digitale Kopien von einem Euroschein, wie zum Beispiel ein Foto, dürfen nicht die gleiche Größe haben wie der echte Geldschein. Außerdem muss man immer das lateinische Wort Specimen, was auf Deutsch Exemplar bedeutet, darauf schreiben. Das sind aber nur ein paar der Vorschriften, die man beachten muss. Es gibt noch viel mehr. Diese Vorschriften sind sehr wichtig, denn so ist es leichter, echtes Geld von Falschgeld zu unterscheiden.
14: Das macht schon Sinn, weil sonst könnte man das Foto ja einfach ausdrucken und hätte Falschgeld gemacht. Darf wegen dem Fälschen jetzt auch das Spielgeld nicht wie echtes Geld aussehen?
15: Ja, genau. Beim Spielgeld ist das ganz gleich. Da gibt es auch Vorschriften von der Europäischen Zentralbank. Es darf nicht die gleiche Farbe oder das gleiche Material haben wie echte Euroscheine. Auch die Größe darf nicht der eines echten Scheins entsprechen. Es darf eben auf keinen Fall passieren, dass Leute glauben können, es sei ein echter Schein. Das Gleiche gilt übrigens auch für Münzen.
14: Das ist wirklich interessant. Ich meine, das Spielgeld aus meiner Spielkasse schaut zwar eh ganz anders aus als echtes Geld, aber ich habe noch nie darüber nachgedacht, warum das so ist. Danke, Josie, dass du uns das so gut erklärt hast.
15: Sehr gerne, Konrad. Wenn du mehr über Falschgeld oder die Europäische Zentralbank wissen willst, kannst du uns gerne auch eine Frage dazu schicken. Am besten gleich über eine Sprachnachricht in Radinos Smartphone-App. Vergiss aber nicht, deinen Namen und deinen Wohnort dazu zu sagen. Oder du füllst unser Mitmachformular zu Radinos bare Münze auf www.meinkinderradio.at aus.
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0: Weißt du, was ich zum Beispiel immer sehr, sehr gerne mache? Ich erfinde englische Wörter, die es gar nicht gibt. Also zum Beispiel, wenn du jetzt sagst, ich kann noch gar nicht so gut Englisch, dann nimm einfach ein deutsches Wort her und tu so, als wäre es Englisch. Und dann würde ich sagen, wir machen jetzt Rambazamber, wie die Amerikaner sagen. Also das wäre dann Rambazamba, nicht? Ein erfundenes englisches Wort. Rambazamber, wir legen los. Wir spielen dinotastische Musik auch in dieser Stunde. Ich freue mich, dass du mit dabei bist. Rambazamber, Wahnsinn.

0: uns hier. Gleich in der Minidisco der Anton aus der Bundeshauptstadt Wien. Ich brauche bitte jede Menge Sprachnachrichten hier für die Minidisco. Ich spiele ja jeden Tag jede Menge Sprachnachrichten ab. Dazu brauche ich auch ganz viel neue Sprachnachrichten. Du kannst mir eine schicken über Radinos Handy-App. Einfach was vorsingen, einen Witz erzählen oder vielleicht sogar alle deine Freunde grüßen. Bitte nicht vergessen, Namen und Wohnort dazu sagen. Ich möchte schließlich auch wissen, von wem die Sprachnachricht kommt. So, jetzt aber in Leitung 4. Hallöle.
1: Hallöle, André.
0: Hallöle, Anton. Einen wunderschönen Nachmittag wünsche ich dir.
1: Dir auch.
0: Du klingst richtig fröhlich. Bist du gut gelaunt?
1: Ja, ich bin gut gelaunt, ja.
0: Das ist schön. Das heißt, du hast heute einen sehr, sehr guten Tag gehabt, wie es ausschaut.
1: Ja.
0: Was war denn heute schon so los bei dir?
1: Also bei mir war heute schon los. Ich war zu Hause, habe ein bisschen in meinem Zimmer gespielt.
0: Und was spielst du da so?
1: Ich spiele sehr gerne Playmobil und Lego.
0: Wow! Was ist das tollste Playmobil, das du hast in deinem Zimmer?
1: Das tollste Playmobil, das ich in meinem Zimmer habe, ist die Nobelmoorburg.
0: Eine ganz große. Ich hatte auch mal eine Burg. Aber ich nehme mal an, deine ist neuer und viel, viel cooler als meine. Super. Du, hier steht, du möchtest mal Schauspieler werden.
1: Das stimmt.
0: Okay. Also es gibt ja verschiedene Schauspieler. Es gibt ja die, die Theater spielen und auf der Bühne stehen. Und es gibt die, die Filmschauspieler zum Beispiel sind. Welche möchtest du werden?
1: Da bin ich mir noch nicht ganz sicher.
0: Okay. Und bist du schon mal auf der Bühne gestanden?
1: Ja, ich bin schon mal bei einer Talentshow in der Schule auf der Bühne gestanden und da wurde ich erster Platz.
0: Wow, gratuliere, da kriegst du schon mal einen Applaus. Erster Platz beim Talente-Wettbewerb, das ist schon großartig. Super. So, Anton, sag mal, welche Freunde müssen wir hier im Radio grüßen? Zähl sie mal auf.
1: Ich möchte grüßen die ganze 3B aus der St. Marien-Schule in der Liniengasse, meine
0: Wien?
1: Ehemalige Kindergartengruppe in der Grabnergasse.
0: Ja.
1: Und noch andere Freunde und meine ganze Familie und ganz besonders Elvan Arik, meine Cousine und mein Cousin, Tante Muck und Onkel Tomo, meine beiden Oma und Opas. Dann und meine Eltern.
0: Also solltest du mal einen Oscar bekommen, wenn du dann Schauspieler bist, dann musst du dir diese Aufzählung auf jeden Fall merken, weil das wäre perfekt gewesen für eine Oscarverleihung. Super, du weißt, was jetzt kommt, Anton?
1: Ja.
0: Sag mal.
1: Also ich möchte gern das Reimwörterspiel spielen.
0: Wir spielen ein Spiel, du hast das Reimwörterspiel ausgesucht. Wie funktioniert das Reimwörterspiel?
1: Also das Reimwörterspiel. Du sagst ein Wort und ich muss sagen, was sich darauf reimt.
0: Okay, soll ich es schwer oder leicht machen?
1: So mittel ungefähr.
0: So mittel, okay, gut. Ich werde mich bemühen. Geht's los?
1: Ja.
0: Was reimt sich auf Traum?
1: Raum.
0: Raum reimt sich auf Traum. Richtig. Was reimt sich auf Flo?
1: Auf Klo?
0: Klo reimt sich auf Flo. Richtig.
1: Ja,
0: ja, super. Das war jetzt lustig. Und Sand. Was reimt sich auf Sand?
1: Auf Sand, Wand.
0: Wand, richtig. Wand, Sand, das reimt sich. Richtig. Der Anton ist 8 Jahre alt aus der Bundeshauptstadt Wien. War heute Nachmittag in der Minidisco mit dabei. Und Anton, ich wünsche dir noch einen schönen Nachmittag. Tschüssi.
1: Dir auch noch, André.

0: Jetzt brauche ich mal kurz eine Verschnaufpause, weil zu dem Song habe ich jetzt so richtig toll hier mitgetanzt. Ich bin voll aus Atem. Hier ist Radino, mein Kinderradio. Einen schönen Nachmittag Österreich. Und die Luisa aus dem Bundesland Niederösterreich, die wartet hier schon in der Leitung. Davor muss ich aber noch ganz geschwind sagen, ich brauche bitte Sprachnachrichten. Alle mal Mamas Handy holen, alle mal Radinos Handy-App starten und alle mal schnell einen Witz aufsprechen. Einfach mal deinen Namen sagen, deinen Wohnort und dann erzählst du mir einen Witz. Ich brauche hier nämlich neue Witze für unsere Radinos-Witze-Kiste. So, jetzt schauen wir, Leitung 4. Da ist sie drin, die Luisa. Hi.
1: Hallo André.
0: Hallo Luisa, einen schönen Nachmittag und willkommen in der Minidisco.
1: Danke.
0: Hast du lange auf den Anruf gewartet?
1: Ja.
0: Oh, es tut mir so leid, aber es warten über 2000 Kinder und ich komme fast nicht nach. Aber jetzt ist es auch für dich soweit und deshalb würden wir dich gerne kennenlernen. Wie alt bist du und in welchem Ort bist du zu Hause?
1: Also ich bin 7 Jahre alt.
0: Mhm. Und in welchem Ort bist du zu Hause?
1: Also ich wohne in Klosterneuburg.
0: Das ist im schönen Bundesland Niederösterreich, gell?
1: Mhm.
0: Super. Du, hier steht, du hast vor kurzem ein Schwimmabzeichen gemacht. Welches war denn das?
1: Ja, das Seepferdchen.
0: Das Seepferdchen, das ist ja großartig. Jetzt musst du uns ganz kurz mal erklären, was muss man alles können, um das Seepferdchen als Abzeichen zu bekommen?
1: Man muss kraulen können, man muss wie ein Frosch schwimmen können und tauchen.
0: Dann kriegst du jetzt schon mal deinen ersten Applaus hier für das Seepferdchen-Abzeichen. Das hast du sehr großartig gemacht, Luisa.
1: Ja.
0: Sollen wir jetzt jede Menge Freunde von dir hier grüßen?
1: Ja.
0: Zähl mal auf.
1: Die Selina, die Hanna, die Clara, meine Schwester Greti, meine Mama, meinen Papa, meine Oma und meinen Opa.
0: Und alle, die dich sonst noch so kennen wahrscheinlich, nicht?
1: Ja.
0: Liebe Grüße kommen natürlich hier auch von mir aus dem Studio zu euch nach Hause. Wir zwei spielen jetzt ein Spiel. Auswahlspiel, Reimwörterspiel oder Gegenteilspiel. Was magst du denn spielen?
1: Auswahlspiel.
0: Okay, wie funktioniert das Auswahlspiel? Erklär mal schnell.
1: Was ist nochmal das Auswahlspiel?
0: Du sagst, also ich sag zwei Wörter und was machst du?
1: Das Gegenteil sagen?
0: Nein, du sagst, was du lieber magst. Wenn du das Gegenteil sagen müsstest, dann wäre es ja das Gegenteilspiel. Und
1: stimmt.
0: Beim Auswahlspiel musst du eine Auswahl treffen. Deshalb heißt es so. Okay, ich sage jetzt zwei Dinge und du sagst mir, was du lieber magst, okay?
1: Okay.
0: Gut. Zähne putzen oder Haare frisieren?
1: Haare frisieren.
0: Okay, dann lieber Haare. Hast du lange Haare?

0: bitte jede Menge Sprachnachrichten schicken. Das geht über Radinos Handy-App. Da kannst du auf das Mikrofonsymbol klicken und mir zum Beispiel einen Witz erzählen, alle deine Freunde grüßen oder was auch immer du sonst noch so machen magst. Du kannst mir auch gerne was vorsingen. Nur ganz wichtig ist, dass du am Beginn bitte immer deinen Namen und deinen Wohnort sagst, damit wir auch wissen, vor wem kommt die Sprachnachricht überhaupt. So, jetzt schauen wir aber, ob wir schon wieder mit jemandem telefonieren können. Wer ist denn hier ist überhaupt schon jemand in Leitung 2? Hallo?
1: Hallo?
0: Hallo, wer spricht denn da?
1: Der Simon.
0: Simon, einen schönen Nachmittag wünsche ich dir und herzlich willkommen in Radinos Minidisco.
1: Danke.
0: Hast du schon lange gewartet auf den Rückruf?
1: Ja, 2 Jahre.
0: Boah, das ist aber sehr lang. Ja, es warten ja im Moment über 2000 Kinder in ganz Österreich. Das dauert ein bisschen. Aber jetzt ist es Gott sei Dank soweit. Und jetzt bist du mit dabei und wir würden dich gerne ein bisschen besser kennenlernen. Das heißt, du erzählst uns jetzt ganz kurz mal, wie alt bist du und in welchem Ort wohnst du?
1: Ich bin 8 Jahre und ich wohne in Brunstetten.
0: Das ist im Bundesland Steiermark. Super. Du, hier steht auf deiner Anmeldung, dass du Trompete spielst.
1: Ja.
0: Das ist ja ein tolles Instrument. Kannst du kurz mal für alle Kinder erklären, wie schaut so eine Trompete überhaupt aus?
1: Sie kann Gold oder Silber sein.
0: Ja.
1: Sie hat 3 Knöpfe, wo man draufdrücken muss. Und man muss das Mundstück vorne reinstecken und dann einfach reinblasen.
0: Also es ist ein Blasinstrument, die Trompete.
1: Mhm.
0: Das ist toll. Du, und was möchtest du werden von Beruf?

0: Wenn du erwachsen bist?
1: Trompetenspieler.
0: Trompetenspieler, also Berufsmusiker, möchte der Simon aus Bremstetten werden. Das ist ja toll. Du, dann drücke ich dir die Daumen, dass du ein toller Trompetenspieler wirst. Und jetzt grüßen wir erstmal alle deine Freunde hier im Radio.
1: Die Christina, der Gernot, mein Papa, meine Mama, Joni, Jonas, Sebastian, meine Lehrerin, Oma, Opa, meine andere Oma, Aaron und Nathalie.
0: Und liebe Grüße kommen natürlich auch von mir aus dem Radio dazu. Wir zwei Hübschen spielen jetzt ein Spiel, hätte ich gedacht, oder?
1: Mhm.
0: Auswahlspiel, Reimwörterspiel oder Gegenteilspiel? Was magst du denn spielen?
1: Geräuschespiel.
0: Oh, das versteckte Spiel hast du entdeckt. Na super, dann lauf mal los und zeig uns deine Klospülung. Sind wir schon mal sehr gespannt auf die Klospülung vom Simon. Das war aber eine laute Klospülung, Simon. Super, großartig. Und die Türklingel geht auch noch, oder?
1: Ja.
0: Wir sind gespannt. Super, das ist ja ganz, ganz großartig. Warte mal, jetzt spiele ich dir gleich noch schnell den Applaus ein. Gib mir eine Sekunde. Hier kommt ein Applaus. Das war der Simon, der ist 8 Jahre alt aus Bremstetten im Bundesland Steiermark. Ich wünsche dir noch einen schönen Nachmittag. Danke fürs mit dabei sein. Tschüssi.
1: Tschüss.

0: Ich habe mich jetzt zu diesem Lied so schnell hier im Studio gedreht, dass mir ein bisschen schwindelig ist. So, dann machen wir eine kurze Verschnaufpause, sage ich schon. Siehst du, das kommt davon. Verschnaufpause hier in Radinos Minidisco mit André. Und wir rufen das nächste Kind an. Am besten mal die Sophie, wohnt im Bundesland Salzburg. Und die hat schon richtig lange gewartet. Die freut sich sicher.
1: Hallo.
0: Hallo, wer spricht denn da?
1: Die Sophie.
0: Hallo, Sophie, hallöle. Sag mal, wie alt bist du und wo wohnst du?
1: Ich bin 8 Jahre alt und wohne in Sitzenheim.
0: Sitzenheim, das ist ja im schönen Bundesland Salzburg, gell?
1: Ja.
0: Das ist schön. Du, sag mal, und was möchtest du eigentlich vom Beruf werden, wenn du erwachsen bist?
1: Das weiß ich noch nicht genau, aber ich würde mal sagen Tierärztin.
0: So wie fast jedes Kind hier bei mir in der Sendung. Also wir haben ja, also wenn es danach geht, müssten wir ja Millionen von Tierärzten irgendwann mal haben. Gibt es einen Alternativplan, wenn es nichts wird mit Tierarzt?
1: Eigentlich nicht.
0: Okay, dann wird's der Tierarzt werden und ich drücke dir die Daumen, dass du die beste Tierärztin in Österreich wirst, okay? Aber du kannst ihn noch etwas total gut. Flöte spielen steht hier auf der Anmeldung.
1: Ja.
0: Spielst du normale Flöte, also Blockflöte oder Querflöte?
1: Blockflöte.
0: Oh, hast du die Flöte da bei der Hand? Kannst du uns was vorspielen? Ich bin ja so neugierig.
1: Ja.
0: Echt? Super, was spielst du uns denn vor?
1: Rundtanz.
0: Okay, das kenne ich nicht, aber ich bin sehr gespannt. Leg mal los.

0: Das war ja super. Hier kommt ein Applaus. Also Sophie, du hast wirklich schön Flöte gespielt, muss man wirklich sagen. So, jetzt grüßen wir aber erstmal alle deine Freunde, okay?
1: Die Isabella, die Mia, die Lea, die Marie, die Dola, die Marta, die Olivia, die Valentina, an Luis und an Findus und an Bruno.
0: Na super, die freuen sich.
1: Und meine Katzen.
0: Und die Katzen, die dürfen wir natürlich auch nicht vergessen. Du hast drei Katzen?
1: Ja.
0: Und wie heißen die?
1: Luis, Findus, Bruno.
0: Wow, das sind aber schöne Namen. Hast du die ausgesucht?
1: Also, ja, eigentlich schon.
0: Das hast du aber gut ausgesucht. Gefällt mir. Ich schicke euch ganz, ganz liebe Grüße zu euch ins Bundesland Salzburg. So, jetzt müssen wir natürlich, das dürfen wir nicht vergessen, ein Spiel spielen. Auswahlspiel, Gegenteilspiel oder Reimwörterspiel. Was spielen wir?
1: Auswahlspiel.
0: Erklär mal schnell, wie es funktioniert für die Kinder, die neu sind.
1: Du sagst zwei Wörter und ich sag, was ich lieber mag.
0: Ja, so spielen wir das Auswahlspiel hier. Gut, geht's los?
1: Mhm.
0: Filzstifte oder Wasserfarben?
1: Filzstifte.
0: Mhm. Da kann man ein bisschen präziser malen, gell?
1: Mhm.
0: Paprika oder Tomaten?
1: Tomaten.
0: Die kleinen oder die großen?
1: Die großen.
0: Okay, ich mag die Cocktailtomaten lieber, die sind super. Zuckerwatte oder Popcorn?
1: Zuckerwatte.
0: Das Bunte, oder? Oder das Weiße?
1: Ja, das Bunte. Und ich habe zu meinem Geburtstag eine Zuckerwattenmaschine gekriegt.
0: Nein! Boah, jetzt bin ich aber total neidisch. Ich will auch eine Zuckerwattenmaschine haben. Du, kannst du mir mal ein Foto schicken, wo du so eine Zuckerwatte machst?
1: Ja.
0: Da soll die Mama ein Foto machen, wie so eine richtig dicke, fette Zuckerwatten-Ding machst und dann schickst du es einfach an radino@meinkinderradio.at, okay?
1: Mhm.
0: Ich freue mich voll. Super, hier kommt ein Applaus. Die Sophie, die ist 8 Jahre alt aus dem Bundesland Salzburg. Und ich bin so neidisch, weil sie eine Zuckerwattemaschine hat. Sowas aber auch. Schönen Nachmittag noch, Sophie.
1: Tschüss.
0: Tschüss.

0: Oh ja, das war doch mal wieder ein tolles Lied hier bei uns auf mein Kinderradio in der Minidisco. Ich wünsche dir einen tollen Nachmittag. Ich freue mich, dass du gerade vor dem Radio bist und uns zuhörst. Telefonieren wir jetzt mal mit dem nächsten Kind, oder? Ja, bist du auch der Meinung? Gut, dann schauen wir gleich mal in Leitung 9 und fragen mal nach. Ist da schon jemand?
1: Hallo.
0: Hallo, wer spricht denn da?
1: Die Annika.
0: Ja, Annika, hallöle, schönen Nachmittag. Wie alt bist du und wo wohnst du?
1: Ich bin 6 und ich wohne in St. Georgen im Attergau.
0: Wow, das ist ja im schönen Bundesland Oberösterreich.
1: Mhm.
0: Ja, dann liebe Grüße zu dir nach Oberösterreich. Du Annika, ich habe hier am Zettel stehen, du kannst super gut Flöte spielen.
1: Mhm.
0: Hast du die Flöte in der Nähe? Magst du uns was vorspielen?
1: Ja.
0: Ja, super. Die Begeisterung hält sich noch ein wenig in Grenzen, aber wir sind trotzdem sehr aufgeregt und hören dir sehr gerne zu beim Flötenspielen. So. Haben wir sie schon bei der Hand?
1: Ja.
0: Super. Was spielst du uns denn vor?
1: Das Lirum Larum Löffelstiel.
0: Super. Lirum Larum Löffelstiel von der Annika, 6 Jahre aus Oberösterreich. Los geht's.

0: Fertig.
1: Super, hier kommt ein Applaus. Da ist man dann schon sehr aufgeregt, gell? Wenn so viele Menschen im Radio zuhören und da muss man auch noch Flöte spielen. Aber das hast du großartig gemacht, Annika. Ich bin sehr, sehr stolz auf dich. So, soll man jetzt ganz viele Freunde von dir grüßen?
0: Mhm.
1: Dann leg mal los.
0: Die Emily, die Lilly, die Hanna, die Sophia, die Evelyn und die Elisabeth.
1: Und liebe Grüße kommen natürlich auch von mir aus dem Radio noch dazu. So, jetzt spielen wir ein Spiel, oder?
0: Mhm.
1: Hast du dir schon eines ausgesucht?
0: Ja, das Auswahlspiel.
1: Das Auswahlspiel. Wie funktioniert denn das?
0: Also, du sagst zwei Wörter und ich sag, was ich lieber mag.
1: Ja, so spielen wir das. Karotten oder Erbsen? Was magst du lieber?
0: Karotten.
1: Warum?
0: Weil die so knackig sind.
1: Das stimmt. Karotten sind oft sehr, sehr knackig. Du, und magst du die Babykarotten oder die großen Karotten lieber?
0: Die Babykarotten.
1: Ich mag die Babykarotten auch so gern. Die sind so lecker. Also ich finde ja, dass jedes Kind mal diese Babykarotten kosten sollte, weil die sind wirklich, wirklich spitze. Super. Zuckerwatte oder Popcorn?
0: Popcorn.
1: Warum?
0: Weil die auch so schnell knackig sind.
1: Das stimmt. Und die machen so ein lustiges Geräusch, wenn man drauf beißt, oder?
0: Mhm.
1: So, und kurze Haare oder lange?
0: Lange.
1: Warum?
0: Einfach so.
1: Weil man da viel verschiedene Frisuren wahrscheinlich machen kann, oder?
0: Mhm.
1: Das mag ich auch sehr gerne. Hier kommt ein Applaus. Das war die Annika. Sie ist 6 Jahre alt aus dem schönen Bundesland Oberösterreich. Danke, dass du mit dabei warst in der Minidisco.
0: Mhm.
1: Bis bald, Annika. Tschüss.
0: Schönen Nacht.

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0: Ich würde dir gerne gleich die Ella vorstellen aus unserer Bundeshauptstadt Wien. Mit der telefoniere ich gleich. Aber bis dahin, magst du mir vielleicht mal einen Witz erzählen? Na dann schnapp dir Mamas Handy, die hat hoffentlich schon Radinos Handy-App draufgeladen. Denn über die kannst du mir eine Sprachnachricht schicken. Da tippst du einfach aufs Mikrofonsymbol und dann sagst du mir, wie du heißt im Vornamen und auch deinen Wohnort. Und dann erzählst du mir deinen Witz. Ich freue mich drauf. Den Witze kann man immer gebrauchen, gell? So, schauen wir gleich weiter in Leitung 4. Hallöle.
1: Hallöle, André.
0: Hallöle, Ella. Einen schönen Nachmittag wünsche ich dir. Geht's dir gut?
1: Ja.
0: Fein, herzlich willkommen in Radinos Minidisco. Wie alt bist du und in welchem Ort bist du zu Hause?
1: Ich bin 8 Jahre alt und ich wohne in Wien.
0: In unserer schönen Bundeshauptstadt. Das ist ja großartig. Hier steht, du gehst in eine zweisprachige Schule.
1: Ja.
0: Und welche Sprachen werden da gesprochen?
1: Englisch und Deutsch.
0: Das ist ja toll. Das heißt, du kannst schon richtig gut Englisch?
1: Ja.
0: Fein. Dann kannst du uns ja einen tollen Satz beibringen, oder?
1: Okay.
0: Wie wär's mit Ich höre die Minidisco?
1: I hear Minidisco.
0: Okay. Oder er heißt I'm listening to the Minidisco.
1: Ja.
0: Ja, das ist ein toller Satz. Sag ihn nochmal schnell.
1: I listen to Minidisco.
0: I am listening to Minidisco. Ella, das hast du großartig gemacht. Super. So, dann hätte ich jetzt mal gesagt, wir grüßen alle deine Freunde hier im Radio. Leg mal los.
1: Leo, Leila, Sarah, Paula, Jakob, Miriam, Luan, Samuel, Sophie, Melissa, Jasmin, mein Cousin, Fabian, Lara, Irina, Mama, Papa, meine kleine Schwester, Oma, Opa, André und Radino.
0: Oh, du bist süß. Dankeschön, Ella. Jetzt spielen wir noch ein Spiel, hätte ich gesagt. Auswahlspiel, Reimwörterspiel oder Gegenteilspiel. Was magst du denn spielen?
1: Reimwörterspiel.
0: Ja, das musst du uns schnell mal erklären. Schnell.
1: Du sagst ein Wort und ich sag, was sich reimt.
0: Okay, geht's los?
1: Ja.
0: Was reimt sich auf Flo?
1: Po.
0: Po reimt sich auf Flo, richtig. Was reimt sich denn auf Traum?
1: Raum.
0: Raum reimt sich auf Traum, richtig. Und was reimt sich auf Brücke?
1: Lücke.
0: Lücke reimt sich auf Brücke, richtig. Hier kommt ein Applaus. Das war die Ella. Die Ella ist 8 Jahre alt und kommt aus der Bundeshauptstadt Wien. Ich wünsche dir noch einen schönen Nachmittag, Ella. Danke fürs mit dabei sein. Tschüssi.
1: Tschüss, ich wünsche dir auch einen schönen Nachmittag.
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16: Hallo, hier ist der David und jetzt kommen wieder die Nachrichten von dieser Stunde. Nicht jeder darf für die Königin bauen. Junge Arbeiterbienen, die gerade mal 5 bis 15 Tage alt sind, kümmern sich um eine besondere Aufgabe, den Bau von Königinnenzellen. Diese Zellen sind anders als die normalen sechseckigen Waben, denn sie sind länger und haben eine ganz besondere Umgebung. Die jungen Bienen sind dabei ein wenig wärmer als die anderen und nutzen spezielles Wachs, das sie mit besonderen Fettsäuren mischen. Diese besonderen Zellen helfen den Königinnenlarven, sich gesund zu entwickeln. Früher hat man gedacht, dass nur Gilet Royal, also eine besondere Nahrung, wichtig ist, um eine Königin wachsen zu lassen. Aber jetzt wissen wir, auch das richtige Zuhause spielt eine entscheidende Rolle. Die Fußball-Weltmeisterschaft fordert alle ganz schön heraus. Sehr große Hitze und verschiedene Zeitzonen zwischen den einzelnen Spielen wird unser österreichisches Fußballteam meistern müssen. Wichtig für die Spieler ist es da, genügend Wasser zu trinken und während sie mit dem Flugzeug bis zu 4000 Kilometer von einem Spiel zum nächsten reisen, ein kurzes Schläfchen zu machen. Also all die Dinge, die auch dich fit und munter halten. Das erste Match spielt Österreich gegen Jordanien am 17. Juni. Gekickt wird da bereits um 6 Uhr morgens in der Früh. Weitere Spiele stehen gegen die Mannschaften aus Argentinien und Algerien an. Brettspiele sind sehr beliebt. Etwas mehr als die Hälfte der Menschen spielt mindestens einmal im Monat Brettspiele. Das zeigt eine neue Umfrage. Dafür sind 5000 Menschen in 5 Ländern befragt worden. Dass viele Menschen Brettspiele lieben, sei schon lang klar gewesen, sagt ein Fachmann von einem großen Brettspielunternehmen. Entscheidend ist vielmehr, dass Spiele heute eine Lücke füllen, die derzeit kaum etwas anderes schließen kann. Und zwar das Bedürfnis, wirklich gemeinsam mit anderen Menschen Zeit zu verbringen. Denn für viele Menschen steht die Geselligkeit im Vordergrund. Sie wollen bewusst mal nicht auf einen Bildschirm starren. Stattdessen lacht man gemeinsam beim Spielen oder man ärgert sich auch. Viele Befragte sagen auch, dass Spielen ihnen hilft, neue Menschen kennenzulernen.
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17: Heute wird's richtig dreckig. Aber zuerst mal ein Hallo an alle vor den Lautsprechern. Schön, dass du wieder Radinos Werkstatt eingeschaltet hast. Du fragst dich sicher, warum es dreckig wird. Ganz einfach. Wir bauen heute unsere eigene Matschküche. Von Matsch steht zwar nicht in der Bauanleitung, aber ohne geht's ja nicht. Die Matschküche ist aber schon ein größeres Projekt. Dafür braucht man schon ein bisschen Zeit.
18: Ja, aber wir haben's ja nicht eilig. Wichtig ist, dass wir sorgfältig arbeiten und nichts überstürzen.
17: Und uns an die Bauanleitung halten. Und da steht auch, was wir zum Bauen brauchen. Eine Möbelpalette, zwei mittlere Obstkisten, jede Menge Schrauben und ein Hundenapf wird unser Waschbecken. Die komplette Liste gibt's wie immer in der Bauanleitung. Zu finden auf der Mein Kinder Radio Webseite. Aber wir beginnen wie immer am Anfang. Los geht's!
18: Ja, der Anfang ist auf jeden Fall, dass wir mal alles zurechtlegen, was wir für die Matschküche brauchen. Es gibt ja nichts Blöderes, als wenn man mittendrin draufkommt, dass etwas fehlt und man deswegen nicht weitermachen kann. Für die zugeschnittenen Holzstücke fragt man am besten beim Holzzuschnitt im Baumarkt nach. Dann kann man sich daheim voll und ganz auf das Zusammenbauen konzentrieren.
17: Gut, dass wir das schon gemacht haben. Da können wir gleich mal mit dem Zusammenbauen beginnen. In der Bauanleitung steht, dass die Obstkisten die Füße sind. Ist das nicht ein bisschen nieder?
18: Ja, nicht, wenn man sie dreht und dann so aufstellt. Erstens haben wir dann eine perfekte Höhe und zweitens hat man dann gleich links und rechts ein Regal, wo man seine Sachen reingeben kann. Auf die beiden Obstkistenfüße wird dann die Arbeitsplatte, die wir beim Holzzuschnitt zuschneiden haben lassen, aufgesetzt und angeschraubt.
17: Das schaut ja schon mal gut aus.
18: Ja, das finde ich auch. Jetzt können wir schon mit der Stichsäge das Loch für die Spüle aussägen. Dazu zeichnen wir zuerst unser Loch an und bohren mit dem Holzbohrer ein 10 mm Loch hinein. So, das ist jetzt unser Startpunkt für die Stichsäge. Nach dem Ausschneiden müssen wir noch alle rauen Stellen glatt schleifen. Das ist wieder eine Aufgabe für dich, hätte ich gesagt.
17: Das weiß ich doch. Deswegen habe ich mir schon mal das Handpapier geschnappt. Und schön glatt schleifen.
18: Aber schau wirklich genau, dass nirgendwo mehr Splitter oder Späne wegstehen, woran man sich verletzen könnte.
17: Wird gemacht. Boah, das ist aber ganz schön anstrengend. Gibt's dafür nicht auch eine Maschine?
18: Sicher, aber wenn man mit der Hand arbeitet, dann wird das Ergebnis viel genauer. Es dauert zwar ein bisschen länger, aber ich bin mir sicher, du schaffst es.
17: Na gut, aber das nächste Mal schleifst dann wieder du. Immer schön abwechseln. Jetzt geht's aber weiter nach Plan. Ich bin schon gespannt, was mit der Palette passiert.
18: Ja, das war ein gutes Stichwort. Darum kümmern wir uns jetzt. An die Palette bringen wir die Konstruktionshölzer an. Die Konstruktionshölzer entsprechend der Skizze vorbohren und mit je drei Schrauben vorne und außen bündig auf den drei mittleren und den drei unteren Palettenklötzen verschrauben. Wer das jetzt nicht verstanden hat, kein Problem. In der Anleitung sieht man es dann ganz genau mit den Bildern.
17: Wenn man sieht, wo es hinkommt, dann ist es eigentlich gar nicht mehr so kompliziert.
18: Du hast recht. Eine gute Anleitung ist eigentlich schon die halbe Miete. Übrigens, mit diesen Konstruktionshölzern entstehen zwischen den Palettenklötzen Fächer für die verschiedensten Dinge.
17: Ah, du meinst doch wohl Matsch, oder?
18: Ja, wenn du der Meinung bist, dass da Matsch rein muss, okay. Aber zuerst bauen wir mal fertig. Die Palette schrauben wir jetzt mit unserem Tisch zusammen. So ergibt sich auch gleich eine Rückwand und die ganze Küche steht richtig stabil.
17: Jetzt haben wir ja schon fast alles von unserem Material verbaut. Es bleibt nur mehr dieses runde Holz übrig. Haben wir das vielleicht irgendwo vergessen?
18: Nein, nein, schau mal in der Bauanleitung. Da steht's doch. Diesen Rundstab montieren wir mit den Halterungen oben an die Palette. Dort kann man dann auch nochmal Küchenutensilien draufhängen. Und nein, ich meine nicht den Matsch.
17: Und jetzt Wassermarsch!
18: Stopp. Du willst ja sicher länger was von deiner Matschküche haben, oder? Damit sie auch lange hält, sollten wir vorher noch einen Holzschutz auftragen.
17: Das dauert ja noch ewig, bis ich damit spielen kann.
18: Ja, richtig, aber dann dafür länger.
17: Alles klar, na dann noch schnell anstreichen. und wer selber eine Matschküche baut, der kann uns gerne Fotos davon schicken. An radino@meinkinderradio.at.
18: Ja, da würden wir uns sehr freuen. Und ich finde es schön, dass du wieder mit dabei warst. Viel Spaß und bis zum nächsten Mal.
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0: Hör bitte auf, deinem Bruder Salz in den Tee zu streuen.
1: Aber er wollte es mal ausprobieren.
2: Bäh, du hattest schon bessere Ideen. Zum Beispiel der Zucker im Frühstücksei von Papa.
3: Rechnung. Rechnung. Reklame. Was ist denn das? Ein Brief von einer Frau Schuhu. Sabine, kennst du sie? Eine Frau Schuhu?
0: Frau Schuhu? Nein. Aber das hört sich nach einer Eule an. Seit Herr Mümmel weggezogen ist, haben wir überhaupt keine Tiere mehr im Viertel.
2: Schade, dass er weg ist. Der hat immer so lustig mit den Ohren gewackelt.
3: Aha. Weißt du, was aus dem alten Hasen geworden ist, Sabine?
0: Nein, leider nicht.
1: Was steht denn drin in dem Brief?
0: Klaus, was ist denn?
3: Also, das ist doch... Das muss ein Irrtum sein. Wetterfeste Kleidung auch bei Fellträgern. Also wirklich, wenn es hier weiter so drunter und drüber geht, dann wird diese Stadt noch zum Tollhaus.
2: Also, Papa? Was hast du denn?
3: Einen Kindergartenplatz für euch, wie es aussieht.
1: Juhu! Ja!
0: Wirklich? Auf den Bescheid warten wir ja schon seit Wochen. Wo? Und ab wann?
3: Wartet, wartet, nicht so schnell. Es ist nicht irgendein Kindergarten. Hört euch den Unsinn an. Liebe Eltern von Paul und Paula Hoppekamp, wir freuen uns, Ihnen für Ihre beiden Kinder zwei Plätze in unserem tierischen Kindergarten anbieten zu können. Bereits am Montag haben Sie die Gelegenheit, zu einem Kennenlerntag vorbeizukommen. Dann erfahren Sie alles Wichtige. Anbei finden Sie aber bereits die Liste von Dingen, die Ihre Kinder in unserem Kindergarten benötigen. Hochachtungsvoll Gerlinde Schuhu, Leiterin des tierischen Kindergartens Glücksdorf, Hundegasse 9. Also,
1: hä?
3: Wirklich.
1: Wir sollen in einen Tierkindergarten?
2: Aber wir sind doch gar keine Tiere.
0: Das darf doch nicht wahr sein. Nach der langen Wartezeit jetzt sowas?
3: Passt auf, es kommt noch besser. Hier ist die Liste. Zwei Paar Pfotenschoner, wetterfeste Kleidung, auch für Fellträger und so weiter und so fort. Und hier sollten Sie und Ihre Kinder Stacheln oder Hörner haben, beachten Sie bitte die Sicherheitshinweise, die von der Stadt Glücksdorf für öffentliche Einrichtungen herausgegeben werden.
1: Ich will Hörner! Wo bekomme ich Hörner her?
0: Das ist ja wirklich ärgerlich. Da muss etwas durcheinander gekommen sein.
3: Ja, durcheinander ist gut. Das ganze Rathaus steht doch seit Jahren Kopf. Ich sage euch, die sind alle verrückt geworden. Aber heute Nachmittag marschieren wir dahin. Und klären das.
2: Alle zusammen?
3: Natürlich alle zusammen. Nicht, dass unser feiner Bürgermeister am Ende noch behauptet, ihr hättet Affenschwänze und Mäusezähne und würdet in so einen tierischen Kindergarten gehören. Also.

0: Tatsächlich fuhr Familie Hoppekamp noch am selben Tag gemeinsam ins Stadtzentrum. Glücksdorf war keine Stadt wie jede andere, denn hier wohnten nicht nur Menschen. Mal hüpfte am Rathaus ein Junge mit einem Luftballon vorbei, mal kroch gemächlich eine Schildkröte um die Ecke. Hinter den Lenkrädern der Autos, die Papa Hoppekamp entgegenkamen, saßen Menschen ebenso wie Dachse, Bären und andere Tiere. Kurz vor dem Rathaus überholte sie wildhupend ein Strauß und auf einem quietschgelben Fahrrad sauste ein rosa Flamingo vorbei. Tiere in Autos und auf Fahrrädern waren in Glücksdorf ganz normal. Vor vielen Jahren hatten Menschen und Tiere den Ort gemeinsam gegründet, um zu sehen, ob sie friedlich zusammenleben können.
1: So, da wären wir.
2: Paul? Paula? Jetzt seht ihr Kinder zumindest auch mal unser Rathaus. Schaut euch das tolle Bild an, das da über der Tür in den Stein gehauen ist.
3: Wow, die ganzen Tiere. Und auf der anderen Seite eine Gruppe Menschen. Und was ist das da in der Mitte?
1: Das ist die Urkunde. Darin steht, dass Menschen und Tiere die Stadt gemeinsam gegründet haben.
4: Da sind ja lauter Fußabdrücke drauf. Ein Pferdehuf, eine Hundepfote, eine Entenflosse.
1: Es mussten schließlich alle unterschreiben. Na los, hier geht's rein.
0: Es war nicht ganz einfach, zum Bürgermeister vorgelassen zu werden. Doch nach vielen Erklärungen und Papa Hoppekamps hektischem Gewedel mit dem Brief vom tierischen Kindergarten wurde schließlich die ganze Familie in das Büro des Bürgermeisters geführt, der mit tiefen Sorgenfalten auf der Stirn an seinem Schreibtisch telefonierte.
5: Ich hab das schon verstanden, Frau Gräfin. Der ganze Vorgarten voller Matsch. Der reinste Schweinestall und das in Ihrer Nachbarschaft. Aber Herr Polizeidirektor Borste hat recht. Wenn die Familie Grunzel in ihrem eigenen Vorgarten Sauereien anstellt, dann ist das Sache der Familie Grunzel. Na, ich darf da schon bitten. Herr Polizeidirektor Borste ist ein männliches Schwein. Also ist er eben keine Sau, sondern ein Eber. Und nein, diese Schweine stecken nicht alle unter einer Decke. Hören Sie, vielleicht lässt Familie Grunzel Sie einmal mitmachen. Sie werden feststellen, wie entspannend so ein Schlammbad in einem richtigen Saustall sein kann, Frau Gräfin. Frau Gräfin, hören Sie mich noch? Na, sowas. Aufgelegt. Und Sie sind Familie Hoppekamp, ja? Was kann ich für Sie tun?
1: Wir sind hier, um einen Irrtum aufzuklären. Frau Schuhu vom tierischen Kindergarten hat uns geschrieben, dass unsere Kinder dort einen Platz hätten. Hier ist der Brief.
5: Zeigen Sie mal her. Ja, das hat schon alles seine Richtigkeit. Ausgesprochen nette Eulendame, Frau Schuhu, und sehr fähig. Ja, ist das alles?
1: Wie bitte? Sie meinen das ernst? Sehen meine Kinder wie Tiere aus?
5: Ihre Kinder sollen Tiere sein? Natürlich nicht. Wie kommen Sie denn darauf? Sie und Ihre Frau sind doch auch beide Menschen, oder?
1: Natürlich sind wir Menschen. Und unsere Kinder auch. Aber Sie wollen die beiden ja in einen tierischen Kindergarten stecken.
5: Eine außergewöhnliche Lage erfordert eben außergewöhnliche Maßnahmen. In der ganzen Stadt sind die Krippen und Kindergärten für Menschenkinder voll. Darum hat der Rat entschieden, den tierischen Kindergarten für Menschenkinder zu öffnen. Wie ich finde, ein sehr freundliches Angebot unserer Mitmenschen, beziehungsweise mit Tiere, oder sagen wir, unserer tierischen Mitbürger. Ja, so muss das heißen.
3: Heißt das, wir sollen doch zu den Feldträgern mit Stacheln und Hörnern, Mama?
4: Oder bekommen wir selbst welche?
1: Ach, Kinder.
5: Aber ihr beiden, das sind doch auch nur Kinder in eurem Alter. Tierkinder eben. Ihr müsst wissen, dass uns rein wissenschaftlich fast gar nichts von zum Beispiel Affen unterscheidet.
1: Also, Sie wollen meine Kinder doch hier nicht zum Affen machen.
2: Klaus, beruhige dich. Du weißt, wie sehr uns das hilft, wenn wir einen Kindergartenplatz bekommen. Und du hast ihn ja gehört. In den Kindergärten für Menschen gibt es gerade keine freien Plätze. Vielleicht könnte das Ganze ja eine gute Übergangslösung sein.
5: Eine Übergangslösung? Ja, na also, dann ist ja alles bestens. Einen schönen Tag wünsche ich Ihnen. Ja, bitte? Die Frau Gräfin. Stellen Sie durch. Ja, hallo, Frau Gräfin. Ja, dann haben Sie das Schlammbad ja nun doch versucht. Oh, Sie wurden also von einem Schwein geschubst? Verstehe. Aber hat es Ihnen denn gefallen?
2: Was meint ihr, ihr beiden? Wollt ihr es versuchen im tierischen Kindergarten? Wir suchen auf jeden Fall weiter nach einer anderen Lösung. Aber wenn wir ab Montag einen Platz für euch hätten, wäre das schon eine große Erleichterung.
3: Und außer uns sind alle Tiere? Ich weiß nicht.
4: Jetzt hab dich nicht so. Hast du das mit den Schweinen gehört? Das wird sicher lustig.
2: Keine Schlammbäder, Paula. Ist das klar?
1: Ach, diese ganze Stadt ist ein Tollhaus.

0: Paula versuchte den ganzen Sonntag, sich Hörner aus zwei Papprollen zu basteln. Das klappte aber nicht. Und so wurde sie immer stiller, je näher der Montag rückte. Schließlich war es soweit. Am Montagmorgen machten sich Paul und Paula mit Mama Hoppekamp auf den Weg zu ihrem ersten Kindergartentag.
1: Ich hab nachgesehen. Die Hundegasse ist zum Glück gar nicht so weit entfernt. Gleich können wir uns das Ganze ansehen.
2: Mama, und wenn wir ganz schrecklich allergisch sind auf Tiere? Paul vor allem. Paul muss bestimmt die ganze Zeit niesen und die Nase wird ihm furchtbar laufen.
3: So ein Blödsinn.
4: Aua! Tritt mich doch nicht.
2: Spiel mit.
3: Stimmt, ich glaube, ich spür's schon langsam.
1: Paula, lass deinen Bruder in Frieden. Ihr habt überhaupt keine Allergien. Passt auf. Wir versuchen es, okay? Zumindest eine Zeit lang. Und vielleicht haben wir dann schon eine bessere Lösung.
2: Na gut.
1: Danke. Papa und ich denken uns auch was aus. Irgendeine kleine Belohnung. In Ordnung?
2: Na gut. Eine große Belohnung.
1: Mal sehen. Schaut, da ist es schon. Mit dem schönen Garten. Das sieht doch eigentlich ganz nett aus.
2: Was war denn das?
3: Das kam von da drin.
1: Das war bestimmt nichts Wildes. In Kindergärten geht es eben auch mal lauter zu. Na kommt.
0: Mama Hoppekamp stellte das Auto ab. Die drei stiegen aus und zögerlich folgten Paul und Paula ihrer Mutter durch die Eingangstür. Sie betraten einen langen Flur, in dem Kleidungsstücke aller Formen und Farben an Haken hingen. Von dem Flur gingen mehrere Türen ab. Mama Hoppekamp steuerte auf die mit der Aufschrift Büro zu, als auf einmal eine schnatternde Gänsedame eine andere Tür aufriss, die über und über mit Farbe begossen war.
5: Also das ist doch... Also sowas. Das werden eure Eltern erfahren. Dieses Mal bestimmt. Frau Schuh, so geht das nicht.
0: Paul und Paula blieben staunend stehen, während aus dem Raum, aus dem die Gans herausgekommen war, noch immer tierisches Gelächter auf den Flur drang. Schließlich fasste ihre Mutter sie bei der Hand und nahm die beiden mit zum Büro.
6: Ja, bitte?

0: Ja, flatterhaft. Schön jedenfalls, dass Sie da sind.
1: Ja, also das hier sind Paul und Paula.
2: Hallo.
0: Es freut mich, meine Lieben. Und Zwillinge. Wir haben bereits Zwillinge. Die Frau Schnatter ziemlich auf Trab halten. Aber das habt ihr ja gerade mitbekommen. Also, ich würde vorschlagen, wir gehen es heute ganz ruhig an und ihr bleibt mal für 2 Stunden bei uns, um unser Haus ein bisschen kennenzulernen. Dann können wir im Laufe der Woche sehen, wie sich das Ganze für uns alle anfühlt. Aber ich bin sehr zuversichtlich. Sie nicht auch?
1: Ja, also, was meint ihr? Ist das okay? Also gut, ihr bekommt eine große Belohnung.
2: Okay.

0: So verabschiedete sich Mama Hoppekamp und ging hinaus zum Auto. Als sie gerade wieder in die Hundegasse einbog, sah sie auf dem Gehsteig eine junge Känguru-Dame mit weiten, hastigen Sprüngen in Richtung Kindergarten hüpfen. Sie seufzte und nahm sich vor, unbedingt noch einmal mit ihrem Mann zu reden. Denn dass ihre Kinder in diesem chaotischen, tierischen Kindergarten bleiben könnten, daran glaubte sie kaum mehr.
1: Also, kommt mal mit in den Flur, Paul und Paula, und wir suchen euch zwei Haken aus.
2: Zwei Haken?
3: Für die Jacken, du Nuss.
2: Ach so.
3: Da kommt ein Känguru.
1: Und ich sehe gerade, da ist ja auch schon eure zweite Erzieherin, Fräulein Hops.
4: Guten Morgen zusammen. Ihr müsst Paul und Paula sein, richtig?
5: Hallo.
2: Nicht alle auf einmal.
1: Fräulein Hops weiß bereits über alles Bescheid. Frau Schnatter habt ihr ja auch schon kennengelernt. Also, dann sollte alles geregelt sein. Bis später.
2: Die Kinder, da sind Affen.
3: Ein Nashorn?
2: Aber ohne Horn. Und ein kleines Schwein und
3: ein Hase.
4: Beruhigt euch, beruhigt euch. Ich freue mich doch auch, euch zu sehen. Aber seid nicht unhöflich. Das hier sind Paul und Paula. Sie haben heute Kennenlerntag.
6: Menschen? Die sind da ganz rosa und haben kaum Haare.
3: Na und? Der da ist auch rosa und hat kaum Haare.
7: Wer? Ich? Na gut. Stimmt ja.
6: Sie hat recht. Schweinchen Freddy ist auch rosa und hat keine Haare. Freddy ist ein Mensch.
4: So, jetzt ist's genug, ihr zwei. Das sind Chip und Flip, Affenzwillinge. Aber vor allem echte Spaßvögel. Und das hier ist Freddy.
8: Hallo. Ich bin Carla. Carla Mümmel.
2: Carla Mümmel? Dann kennst du ja vielleicht Herrn Mümmel aus unserer Straße. Er ist auch ein Hase, wie du. Er ist leider weggezogen.
8: Ich habe ungefähr 30 Tanten und Onkel in meiner Hasenfamilie. Und 10 Geschwister. Fast alle in meiner Straße heißen Mümmel. Aber wenn ihr mal zu Besuch kommt, dann können wir ihn ja suchen.
9: Während der Betreuungszeit sind wir im Gruppenraum und nicht auf dem Flur. Also marsch, marsch zurück.
4: Wir können die Vorstellungsrunde ja drin beenden. Kommt mit, ich zeig euch alles.
8: Oh, darf ich in deinen Kängurubeutel, Fräulein Hopf? Bitte.
1: Nein, ich.
8: Bitte.
1: Ich will.
4: Also Carla, du bist doch ein Kaninchen. Du kannst selbst hüpfen. Und Frau Schnatter wird schon ungeduldig. Also los, lauft selbst. Ihr dürft nachher noch im Beutel mithüpfen.
2: Fräulein Hops wirkt irgendwie nett. Meinst du, wir passen einzeln auch in ihren Beutel?
3: Keine Ahnung, aber hast du Carla gehört? 30 Hasentanten und Onkel und 10 Geschwister. Das würde ich ja gerne.

0: Als Paul und Paula den Gruppenraum im tierischen Kindergarten betraten, trauten sie ihren Augen kaum. Da hingen Seile von der hohen Decke, an denen sich die Affen Chip und Flip sofort hinaufschwangen. Es gab einen kleinen Schlammpool, in den sich Freddy das Schweinchen plumpsen ließ, und allerlei Höhlen und andere Verstecke. In der Mitte des Raumes stand ein großer Tisch, auf dem sich zwischen Müslischalen frisches Obst türmte. Dorthin zog der Rest der Tierschar mit den beiden Erzieherinnen. Fräulein Hops drehte sich zu Paul und Paula um.
1: Na kommt,
2: keine falsche Scheu. Hier ist der Esstisch. Ihr mögt doch süßes Obst und Haferflocken?
1: Ehrlich gesagt, als Känguru kenne ich mich da bei euch Menschen nicht so aus.
3: Bananen, klar.
4: Und Erdbeeren, Aber wozu ist denn das Stroh auf dem Tisch?
5: Hey, das ist meins. Pfoten weg.
2: Jetzt reg dich doch nicht gleich auf, Norbert. Das wissen die beiden doch nicht, dass das dein Frühstück ist.
1: Paula, Paul, das ist Norbert. Er wird mal ein großes Nashorn. Aber die dicke Haut fehlt ihm noch. Ehrlich gesagt, ist er ein bisschen empfindlich.
5: Hätte ich nur schon mein Horn, dann würde niemand mein Frühstück anfassen.
4: Ich hätte auch so gern ein Horn. Du kriegst eins vorne auf der Nase?
5: Und was für eins? Du solltest mal das von meinem Papa sehen.
3: Ist es mit so einem Horn nicht ganz schön anstrengend, den Kopf zu heben?
5: Ach was, wir Nashörner sind die allerstärksten.
6: Kinder, heute haben wir Turnstunde. Also wie immer in Zweierreihen aufstellen und dann wackeln wir mit dem Schwanz oder Hintern und danach flattern wir mit den Flügeln oder Armen und dann beugen wir uns auf zwei oder vier Beinen zum Boden.

0: Paul und Paula kamen aus dem Staunen gar nicht mehr heraus. Über ihren Köpfen sprangen die Affen Chip und Flip von Seil zu Seil und turnten, was das Zeug hielt. Am Boden wurde gewackelt und gelacht und gebeugt und gestreckt. Fräulein Hops nahm abwechselnd die Tiere in den Beutel und sprang mit ihnen herum. Sogar Paul und Paula durften jeweils einmal mithüpfen. Und was das für ein Spaß war! Schließlich waren die 2 Stunden fast abgelaufen und vor dem Fenster sahen die Geschwister Mamas Auto vorfahren.
1: Psst, Paul, Paul! Wir dürfen Mama auf keinen Fall erzählen, wie cool es hier ist. Hm?
2: Aber wieso denn? Das freut sie doch bestimmt.
1: Psst, nicht so laut. Hast du die Belohnung schon vergessen? Wenn sie weiß, wie viel Spaß wir hier haben, dann können wir die vergessen.
2: Stimmt. Okay, aber was sagen wir?
1: Spiel einfach mit, okay?
0: Heftig atmend vom Spielen liefen Paul und Paula ihrer Mutter entgegen.
3: Bis morgen, ihr zwei.
4: Tschüss!
5: Da seid ihr ja, ihr beiden. Na, habt ihr es gut überstanden?
1: Ja, das Wildschwein hätte uns fast erwischt, aber wir sind ihm gerade noch mal von den großen Hauern gesprungen. Ja.
5: Eins der Kinder ist ein Wildschwein? Ist das nicht gefährlich?
2: Ha, das ist gar nichts gegen das Nashorn. Die Affen können ja auf den Seilen schwingen, da erwischt Norbert sie nicht. Aber wir haben nicht so viel Glück.
1: Aber keine Angst, Mama. Wir kriegen das schon irgendwie hin. Ich habe die ganze Zeit an unsere Belohnung gedacht und da ging's.
5: Eine Belohnung gibt es auf jeden Fall. Aber das geht doch nicht. Da könnt ihr doch nicht wieder hingehen, wenn das so zugeht.
1: Doch, doch. Wir wollen euch ja auch helfen. Also halten wir es aus.
5: Na, wenn ihr meint...

0: Die nächsten beiden Tage hatten Paul und Paula den größten Spaß im tierischen Kindergarten und fühlten sich dort zunehmend wohler. Auch wenn die Affen Chip und Flip immer viel Wirbel machten und Frau Schnatter einen ganz schön anschnattern konnte, war es dort doch viel toller als in jedem normalen Kindergarten. Besonders Fräulein Hopps hatten sie schon richtig ins Herz geschlossen. Ihrer Mama tischten Paul und Paula immer größere Märchen von den Gefahren und Anstrengungen ihrer Kindergartentage auf. Und sie malten sich dabei aus, wie riesig ihre Belohnung ausfallen würde. Am Mittwochabend schließlich trommelte Papa Hoppekamp die ganze Familie zusammen.
1: Ich habe großartige Neuigkeiten. Kein einziges Mal mehr müsst ihr an diesen schrecklichen Ort zurück. Ich habe gerade mit dem Bürgermeister gesprochen und ihm alles weitergegeben, was ihr erzählt habt. Und jetzt bekommen wir einen ganz normalen Kindergartenplatz.
2: Oh, das ist ja wunderbar.
1: Ja, nicht wahr?
3: Paul, was haben wir gemacht? So viel, wie wir über den Kindergarten geschwindelt haben.
2: Paula? Paul?
1: Ja, freut ihr euch denn nicht?
0: Da blieb den beiden nichts anderes übrig, als die ganze Sache aufzuklären. Natürlich waren die Eltern Hoppekamp stinksauer. Und natürlich redeten sie mit Paul und Paula darüber, wie schlecht jetzt der tierische Kindergarten dastand, allein wegen ihrer Lügengeschichten. Am Ende hatten Paul und Paula ein noch schlechteres Gewissen als ohnehin schon. Und sie versprachen das Einzige, was sie versprechen konnten.
3: Wir entschuldigen uns.
2: Und ob ihr das tut.
4: Und wir machen es wieder gut.
1: Wir fahren wieder zusammen. Diesmal zum Kindergarten.

0: Paul und Paula konnten wegen ihres schlechten Gewissens fast die ganze Nacht nicht schlafen. Am nächsten Tag fuhr Familie Hoppekamp gemeinsam los. Vor dem tierischen Kindergarten parkte ein großes schwarzes Auto. An der Fahrertür lehnte lässig ein Frosch mit Anzug und Mütze. Das Auto trug das Wappen der Stadt.
1: Boah, was ist denn das für ein Wahnsinnsauto?
2: Ja, das vom Bürgermeister natürlich.
3: Der Bürgermeister ist hier?
4: Nach allem, was ihr da ins Rollen gebracht habt, wundert mich das gar nicht. Aber dann könnt ihr euch auch gleich bei ihm entschuldigen.
0: Ziemlich mulmig war Paul und Paula zumute, als sie den tierischen Kindergarten betraten, in dem sie die letzten 3 Tage so viel Spaß gehabt hatten. Von ihren Eltern wurden sie sofort zum Büro von Frau Schuhu geschoben. Ihre Mutter klopfte an.
5: Herein!
6: Ja, sieh an, Familie Hoppekamp! Wegen Ihnen bin ich hier!
4: Das haben wir uns gedacht. Deshalb wollten wir auch, Sabine?
7: Unsere Kinder haben da etwas aufzuklären.
1: Es tut uns leid.
3: Ja, wirklich.
1: Wir wollen gar nicht hier weg.
3: Es ist super schön hier und wir wollten nur die Belohnung, die Mama uns versprochen hat, wenn wir gut durchhalten. Und wir dachten...
1: Paula dachte, dass die vielleicht größer wird, wenn wir Mama diese Gruselgeschichten erzählen.
3: Hey, du hast genauso mitgemacht.
1: Aber es war deine Idee.
4: Es ist uns wirklich sehr unangenehm, Frau Schuhu, Herr Bürgermeister.
6: Ich glaube, wir haben das schon verstanden. Ehrlich gesagt, freut mich das sogar. Immerhin war das Ziel der Stadtgründer einmal, dass Tiere und Menschen wirklich zusammenleben. Als eine bunte Mischung sozusagen, nicht jeder für sich. Und diese Mischung scheint hier ja tatsächlich geklappt zu haben. Frau Schuhu leistet aber auch wirklich ausgezeichnete Arbeit.
8: Herr Bürgermeister, nicht doch. Also, Paul und Paula, ihr möchtet gerne bleiben, ja? Wie schön. Fräulein Hopp wäre sonst nämlich sicher auch traurig. Sie schwärmt schon dauernd von ihrem Gruppenzuwachs.
3: Sie weiß also noch nichts von unseren Geschichten?
1: Natürlich wollen wir bleiben.
7: Ich glaube, die Belohnung hat sich eher der tierische Kindergarten verdient, wenn er euch so gut aufgenommen hat. Wie wäre es mit selbstgebackenen Haferkeksen für die ganze Gruppe morgen, Frau Schuhu?
8: Da werden sich alle sehr freuen.
4: Was war denn das?
1: Chip und Flip!
8: Die beiden Affen! Aus Paul und Paulas Gruppe.
7: Keine Sorge, Schatz. Aus wissenschaftlicher Sicht unterscheidet uns nämlich kaum etwas von den Affen.
4: Eine Verrücktheit nach der anderen. Diese Stadt ist ein Tollhaus.

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3: Die Butterbrotbande. In den Ferien ist es manchmal ganz schön langweilig. Carla hatte geschlafen, solange sie konnte. Sie hatte ihren Teddybären gebadet und ihn an die Wäscheleine gehängt. Da baumelte er nun in der Morgensonne und winkte ihr zu. Carla holte ihre Kreide, setzte sich auf den Balkonboden, fing an zu malen und sang dabei leise: Am Weihnachtsbaume die Lichter brennen, was für August natürlich sehr unpassend war. Das dachte auch Ronny, der auf dem Nachbarbalkon stand und mit der Steinschleuder auf Mülltonnen schoss. »Du Mistkröte aus der Marktgasse 5, kannst du nicht leiser singen?« rief er und beugte sich weit über das Geländer. »Du Stinkekäfer aus der Nummer 7, kannst du nicht die armen Mülltonnen in Ruhe lassen?« antwortete Carla und sang so laut sie konnte. »Oh ja, sie brennen, hell und klar!« Da nahm Ronny eine eingeschrumpelte alte Kastanie und zielte. Wutsch! Die Kastanie traf die Wäscheklammer. Die Wäscheklammer fiel zu Boden und der Teddy segelte in die Tiefe. Er fiel und fiel und landete genau in dem Wasserfass im Hinterhof.
4: »Du verdammter Läusebiber, das wirst du mir büßen!« schrie Carla und rannte nach unten.
3: Sie fischte ihren armen Teddybären aus dem Wasserfass, drückte ihn fest an sich und stutzte. Im Erdgeschoss hatte Bäckermeister Huber seine Backstube. Meistens stand das Fenster offen. Carla und Ronny grüßten Bäckermeister Huber immer sehr freundlich, denn wenn man den Bäckermeister freundlich grüßte, steckte er einem manchmal eine Rosinenschnecke zu. Carla starrte durch das offenstehende Fenster und rief so leise wie möglich: »Ronny, kannst du mal kommen?« Ronny musste gespürt haben, dass die Lage ernst war. Er sauste die Treppen hinunter, blickte durchs Fenster und sah Carla unsicher an. Bäckermeister Huber saß am anderen Ende der Backstube wie ein Häufchen Elend auf einem Stuhl und hatte seinen Kopf in beide Hände gestützt.
4: »Herr Huber, was hast du denn? Ist alles in Ordnung?«
3: fragte Carla besorgt. Bäckermeister Huber zuckte zusammen. Vorsichtig kletterten die beiden Kinder in die Backstube. Herr Huber guckte betrübt.
5: »Diebe haben mein Butterbrot geklaut. Das Brot war ganz frisch, die Rinde so knusprig und obendrauf lag leckerer Käse. Ich hatte es auf den weißen Porzellanteller gelegt und vorn auf den Tisch gestellt. Gerade eben wollte ich mich hinsetzen, aber da war der Teller leer.«
4: »Wer macht denn sowas?«
3: rief Carla empört. Bäckermeister Huber schüttelte ratlos den Kopf und seufzte.
5: »Ich weiß es auch nicht. Naja, dann muss ich wohl eine Rosinenschnecke essen. Wollt ihr eine?«
3: »Zwei«, sagte Ronny. Da lachte Herr Huber, drückte jedem Kind ein Gebäckstück in die Hand und schob sie in Richtung der Tür.
5: »Ab mit euch, ich muss jetzt weiterarbeiten.«
3: Carla warf einen letzten Blick zurück auf den Tatort. Ganz einsam stand der weiße Porzellanteller auf dem Tisch, einsam und leer.
4: »Holst du jetzt die Polizei?«
3: fragte Ronny den Bäckermeister.
5: »Nein«, lachte Herr Huber. »Wegen eines Butterbrots kommen die bestimmt nicht.«
4: »Ich kümmere mich um den Dieb«,
3: versprach Carla.
5: »Wir kümmern uns darum«, verbesserte sie Ronny.
3: Die beiden Kinder sahen sich an. Sie konnten sich nicht leiden. Aber jetzt ging es darum, ein Verbrechen aufzuklären. Butterbrotdiebe fangen, das ging zu zweit viel besser als alleine. Und so machten sich Ronny und Carla an die Arbeit. Zuerst suchten sie nach Spuren. Dann befragten sie die Nachbarn, vielleicht gab es ja Zeugen. Sie krochen übers Pflaster, um nach Brotkrümel zu suchen. Sie fragten in der Eisdiele, ob zufällig Butterbrotdiebe vorbeigekommen waren. Leider hatten sie damit wenig Erfolg. Bis jetzt gab es noch keine Spur. Weiter zum Spielplatz. Am Zaun parkten zwei Fahrzeuge, ein kleines Kinderpolizeiauto mit schwarzen Gummirädern und ein Fahrrad. Sie gehörten Tim und Emmy, die im Sandkasten spielten.
4: »Perfekt, um die Butterbrotdiebe zu jagen«, fand Ronny. »Habt ihr Lust zu helfen?«
3: Darauf hatten Tim und Emmy große Lust. Jetzt waren sie schon zu viert. Tim drehte am Gashebel seines Polizeiautos. Carla durfte bei Emmy auf dem Fahrrad mitfahren und Ronny rannte nebenher. Das machte Spaß. Ronny rief fröhlich: »Wir sind die Butterbrotbande!«
4: Die anderen stimmten begeistert zu und gemeinsam flitzten sie durch die Nachbarschaft. Als es Mittagszeit wurde, machte sich die Butterbrotbande auf den Heimweg. »Wir geben dem Bäckermeister kurz Bescheid, dass wir an dem Fall dranbleiben«, sagte Ronny mit wichtiger Miene. So machten sie es. Vor der Bäckerei saß ein kleiner Hund. Er wedelte fröhlich mit dem Schwanz. Als sie die Ladentür öffneten, sprang er auf, quetschte sich durch den Spalt, hüpfte auf den Tisch und leckte mit seiner Zunge über den weißen Porzellanteller, der noch immer auf dem Tischchen in der Backstube stand. Er erwischte nur einen Krümel und jaulte traurig. Der Butterbrotdieb war ein kleiner Hund. Da mussten Carla, Ronny, Tim und Emmy laut lachen. Sie hatten ihren ersten Fall gelöst. Die Butterbrotbande beschloss, sich am Nachmittag wieder zum Spielen zu treffen. Vielleicht wartete ja dann schon ein neuer Fall auf sie. »Bis später, Stinkmorchel«, verabschiedete sich Carla von Ronny. »Bis dann, Pupskartoffel«, antwortete Ronny. Was für eine Bande würdest du gründen?
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3: An seinem allerersten Schultag brachte ihn der Vater zu dem großen roten Gebäude, neben dessen schmiedeeisernen Eingangstor auf einer bronzefarbenen Tafel Elementarschule und darunter Anno 1700 stand. Ehrfurchtsvoll blickte der Junge zu der Schrift hinauf. Sein Vater hatte ihm erklärt, dass es bedeutete, dass seine Schule schon über 150 Jahre alt war. Dann blickte er wieder zu seinem Vater, der gedankenverloren ein Ende seines Schnurrbartes zwischen seinen Fingern zwirbelte. Der Junge zupfte ihn am Gehrock. Ein allerletztes Mal musste er es versuchen, seinen Vater umzustimmen. »Meine Freunde, mit denen ich immer gespielt habe, sie gehen nicht auf diese Schule.« Der Vater erwiderte,
4: »Da sind andere Bengels, du wirst schon sehen.«
3: »Aber meine Freunde«, begann er wieder. Daraufhin schob ihn der Vater sanft, aber bestimmt durch das Tor und meinte,
4: »Es werden neue kommen.« »Nun geh schon, Friedrich, geh.« Zögerlich ging der Junge auf das Gebäude zu. Auf dem Treppenabsatz drehte er sich noch einmal um.
3: Der Vater stand noch immer dort, wo er zuvor gestanden hatte, und wieder zwirbelte er gedankenverloren seinen Bart. Beim Abendbrot berichtete der Junge aufgeregt und mit leuchtend roten Wangen von seinem Tag. »Mein neuer Freund in der Schule, der kann Drachen bauen, die richtig fliegen und auf den Fingern pfeifen. Schaut mal, so!« Er steckte sich beide Zeige- und Mittelfinger in den Mund, holte tief Luft, doch da schimpfte schon die Mutter. »Friedrich, was sind denn das für Manieren?«
4: Der Vater blickte müde auf und sprach, »Freunde kommen und gehen.«
3: Also schwieg der Junge. Doch er freute sich schon so sehr darauf, seinen Kameraden morgen wiederzusehen, dass er später kaum in den Schlaf fand. Als die Zeit nahte, in der er auf eine neue Schule kommen sollte, wurde der Junge zunehmend niedergeschlagener. Denn sein bester Freund, der so vortrefflich auf den Fingern pfeifen konnte, kam nicht auf die Knabenschule, sondern sollte auf eine Gewerbeschule in einem der Vororte gehen. Heimlich weinte der Junge auf seinem Zimmer, als sein Vater hereintrat.
4: »Dein Weg ist noch so lang«, sprach er. »Da werden noch so viele Burschen kommen und gehen.«
3: »Aber keiner wie der«, erwiderte der Junge trotzig und zog die Nase hoch.
4: Der Vater strich ihm durch die Haare. »Viele, viele wie der, mein Sohn, viele.«
3: Friedrich biss sich auf die Lippen. Der Vater verstand ihn einfach nicht.
4: Wie sollte er auch?
3: Keine Woche nach seinem Eintritt in die Knabenschule erzählte der Junge zu Hause von einem, der ihm aus der Patsche geholfen hatte. Und nochmal einen Monat später verkündete er zuversichtlich, »Der Jakob, das ist ein treuer Freund, mit dem werde ich ein Leben lang befreundet sein.« Wieder wusste der Vater es besser.
4: »Wahre Freunde, mein Sohn, gibt es nicht viele. Erkenne die, die bleiben.«
3: »Der wird bleiben, glaube mir.« Der Junge lächelte.
4: »Mag sein. Wir werden sehen, mein Sohn. Wir werden sehen.«
3: Als es ans Studieren ging, trennten sich die Wege. Jakob, frisch verliebt, er sollte auch bald heiraten, zog in eine, Friedrich in eine andere Stadt. Er arbeitete schwer, lernte Tag und Nacht und seine Eltern unterstützten ihn nach Leibeskräften. So konnte er ihnen nach einigen Jahren stolz sein Diplom präsentieren. Er zeigte ihnen auch Schwarz-Weiß-Fotoaufnahmen von jungen Menschen mit lachenden Gesichtern. »Dies waren meine Kommilitonen. Mit ihnen habe ich so viel erlebt. Wir teilen so viel Freude und Kummer. Ich weiß, sie werden für immer für mich da sein.«
4: Der Vater seufzte nur. Eines guten Tages, als der Knabe selbst ein Mann und Vater eines Sohnes geworden war, saß er mit seinen Eltern vor dem heimatlichen Kamin. Friedrich zwirbelte das Ende seines Schnurrbarts und sein Vater, der nun schon ergraut war, rauchte eine lange gebogene Pfeife. Friedrich sprach: »Vater, du hattest recht. Von all den vielen sogenannten Freunden von damals, wer ist mir geblieben? Sie alle sind ihren eigenen Weg gegangen. Kein einziger von ihnen ist heute mehr an meiner Seite. Manche sehe ich hin und wieder, da freuen wir uns, doch wir haben nicht viel gemein. Und die, mit denen ich heute manche Abende verbringe, sind sicher nicht die, mit denen ich sie morgen verbringen werde. Wer ist mir über all die Zeit geblieben? Keiner.« Da lächelte der Vater, und als er sich erhob, stützte er sich auf die Schulter seines Sohnes, ging zum wärmenden Feuer und warf einen weiteren Scheit hinein. »Keiner?« fragte er.
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3: Reise zur Sonne. Es war einmal eine Eule. Am Tag schlief sie immer und nachts war sie wach. So ging das über viele Jahre. Doch eines Tages konnte die Eule nicht schlafen und dabei war es doch schon mitten am Tag. Es war Sommer und die Sonne brannte vom Himmel. Die Eule kam mächtig ins Schwitzen. Noch nie zuvor war ihr so warm gewesen. Sie blickte zum Himmel hoch und sah die riesige gelbe Sonne, die durch wunderschöne weiße Wolken hindurch direkt auf die Erde strahlte. Die Eule wunderte sich, denn nachts, wenn sie normalerweise wach war, gab es nur den Mond. Der war zwar hell, aber nicht warm. So beschloss die Eule, sich auf eine Reise zu machen. Eine Reise zur Sonne, um herauszufinden, wie etwas so unglaublich heiß sein konnte. Sie breitete ihre großen Eulenflügel aus und erhob sich hoch in die Luft. Immer höher und höher flog sie und immer näher und näher kam sie dabei ihrem Ziel. Doch plötzlich wurde es furchtbar kalt. Wie merkwürdig! Obwohl sie der Sonne immer näher kam, begann sie zu frieren. Sie hielt die Kälte nicht mehr aus und kehrte um. Auf dem Rückflug sah sie aus der Luft einen alten Bären, der es sich unter einem Baum gemütlich gemacht hatte. Die Eule beschloss, den Bären zu fragen, was er über die Sonne wüsste, und landete über ihm auf einem Ast.
4: »Hallo Bär, was kannst du mir über das große gelbe Ding da am Himmel verraten? Ich habe es heute zum ersten Mal gesehen.«
5: Der Bär schaute verwundert hoch zur Eule und brummte,
6: »Das ist der Mond.«
4: »Der Mond?«
5: rief die Eule verwundert aus.
3: »Tatsächlich.« Sie war so lange unterwegs gewesen, dass es bereits wieder dunkel geworden war. Und da, wo vorher die Sonne war, stand nun der Mond am Himmel. Die Eule konnte es nicht glauben und beschloss, gleich früh am nächsten Tag die Reise zur Sonne noch einmal zu beginnen. Sie wollte versuchen, wach zu bleiben, doch als die ersten Sonnenstrahlen am Morgen auf die Erde fielen, war sie eingeschlafen. Und so schlief sie auch die nächsten Jahre tagsüber, wenn die Sonne schien, und erwachte abends, wenn der Mond am Himmel stand. Eigentlich war sie auch ganz froh darüber, denn sie liebte die Nacht mit all ihren prächtigen Sternen und mit dem wunderschönen gelben Mond, der sie nie zum Schwitzen brachte.
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3: Ein Pferd am Nachthimmel. Ich sehe den Mars, da ist der Mars, ruft Ben begeistert. Er tritt von seinem Teleskop zurück und macht eine Notiz in seinem Sterntagebuch. Clara schaut ihm über die Schulter. Ben ist ihr großer Bruder und er hat zum Geburtstag ein Teleskop geschenkt bekommen. Seitdem steht er abends oft am Fenster und schaut sich Sterne und Planeten an. Manchmal lässt er auch Clara durch das Teleskop schauen. Sie erkennt zwar nicht so viel wie er, aber sie findet nichts schöner als den Sternenhimmel. Und durch das Teleskop sieht man ihn noch viel besser als mit dem bloßen Auge. Einmal hat sie sogar eine Sternschnuppe gesehen. Ben hat gesagt, sie müsse sich etwas wünschen. Also hat sie die Augen fest geschlossen und sich ein eigenes Pferd gewünscht. Aber bis jetzt ist dieser Wunsch nicht in Erfüllung gegangen. »Willst du mal den großen Wagen sehen?«, fragt Ben. »Na klar!« Ben hält das Teleskop in Position und Clara schaut hindurch. Den großen Wagen hat Ben ihr schon öfter gezeigt. Am Anfang fand sie es nicht so einfach, in den 7 Sternen einen Wagen zu erkennen. Aber dann hat sie sich an den unteren beiden Sternen Räder vorgestellt. Und dann ging es. Viel schöner, als nach Sternbildern zu suchen, die sich andere ausgedacht haben, findet Clara es aber, sich eigene Sternbilder zu suchen. Sie bewegt das Teleskop und wird direkt fündig. »Und da ist das Pferd«, ruft sie. Es hat 4 Beine und einen Kopf. Manche der Sterne sind zwar nicht so hell wie die des großen Wagens, aber Clara kann sie trotzdem gut erkennen. »Jetzt spinne ich rum«, sagt Ben und grinst. »Das ist doch kein richtiges Sternbild.«
4: »Klar ist das ein Sternbild. Ein Sternbild ist doch, wenn man Sterne verbinden kann und sie ein Bild ergeben. Und das hier ist mein Sternenpferd.«
3: Darauf weiß Ben keine Antwort und deshalb nimmt er ihr das Teleskop wieder weg. »Vielleicht solltest du doch wieder mit deinen Puppen spielen.« Clara streckt ihm die Zunge raus. Dann schnappt sie sich Papier und Stift und malt das Sternenpferd, das sie gesehen hat. Mit langen, kräftigen Beinen und einem Schweif, der weiß und strahlend hell ist. Auf ihrem Bild galoppiert es über den Nachthimmel und zieht den großen Wagen, in dem ganz viele Kinder sitzen. Am nächsten Tag geht Clara wieder in den Kindergarten und denkt nicht mehr an ihr Sternbild. Am Wochenende fährt sie mit Mama und Papa zu einem Fußballspiel von Ben. Bens Mannschaft verliert. Aber immerhin bekommen sie hinterher ein Eis. Also findet Clara das gar nicht so schlecht. Erst am Montag fällt ihr das Bild vom Sternenpferd wieder in die Hände. Abends fragt sie Ben, »Kannst du mir noch mal den großen Wagen zeigen?« Fachmännisch sucht er den Himmel ab und wird bald fündig. »Da ist er«, sagt er stolz und hält ihr das Teleskop hin. Und tatsächlich ist dort der große Wagen. Clara tut so, als wäre sie ganz fasziniert von ihm. Dabei braucht sie das Sternbild nur, um ihr Pferd wiederzufinden. Ein Stück nach rechts und dann schräg hoch. Doch sie sucht vergeblich. Irgendwie passt da heute nichts so recht zusammen.
4: »Mein Pferd ist weg«, sagt sie und lässt den Kopf hängen.
3: »Du schon wieder mit deinem Pferd«, höhnt Ben. »Ich hab dir doch gesagt, dass das kein richtiges Sternbild war.«
4: »War es wohl. Wenn das Pferd jetzt nicht da ist, dann ist es eben unterwegs. Dein Wagen steht immer nur blöd in der Gegend rum und nützt keinem was. Aber mein Pferd läuft über den Himmel und kommt auch manchmal auf die Erde.«
3: Ben tippt sich mit dem Zeigefinger an die Stirn. Als Clara im Bett liegt, ist sie sich sicher. Ihr Sternenpferd kann ja nicht immer an derselben Stelle stehen.
4: Bestimmt kommt es jede Nacht zu einem Kind auf der Erde. Und erst, wenn es alle Kinder besucht hat, die es am Himmel gesehen haben,
3: Dann kehrt es zurück an seinen Platz. Sie schläft ein und galoppiert auf ihrem Pferd über den Nachthimmel. Auf ihrem Sternenpferd mit den langen, kräftigen Beinen und der seidenweichen, weißen Mähne. Mitten in der Nacht schreckt sie hoch. War das ein Wiehern? Sie steht auf und schleicht zum Fenster. Ben dreht sich herum.
1: »Spiel doch ab«,
3: murmelt er im Schlaf. Und etwas später
1: »Tor«.
3: Draußen kann Clara nichts erkennen. Ist sie von Ben aufgewacht? Der Mond scheint silbern auf den kleinen Garten. Es sieht fast ein wenig aus, als wäre alles voller Sternenstaub. Clara schaut durchs Teleskop. Es zeigt noch auf dieselbe Stelle wie vorhin. Und da ist es wieder. Ihr Pferd. Hallo Sternenpferd, flüstert sie. Hast du uns jetzt alle besucht? Glücklich kehrt sie zurück in ihr Bett. Ein Pferd zum Reiten wäre auch schön. Aber irgendwie ist ihr Sternschnuppenwunsch vom eigenen Pferd auch so in Erfüllung gegangen.
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2: Übernachtung im Kindergarten. Tom ging in den Kindergarten. Er war 5 Jahre alt. Seine Erzieherin Frau Schmidt hatte schon vor vielen Wochen erzählt, dass alle Kinder bald gemeinsam eine Nacht im Kindergarten verbringen würden. An diesem Abend sollte es nun endlich soweit sein. Tom packte eine Taschenlampe in seinen kleinen Koffer, denn es war für dieses besondere Ereignis vorher noch eine Nachtwanderung geplant. Nicht weit vom Kindergarten gab es einen ziemlich dunklen Wald. Alleine würde Tom dort nicht hineingehen, aber zusammen mit den anderen Kindern und den vielen Taschenlampen, die alle mitbrachten, hatte er keine Angst. Im Gegenteil, er machte sich sogar lustig über die kleine Suse, die zuerst nicht mitgehen wollte.
3: »Du Angsthase«,
2: lachte er sie aus. Dann zogen sie los. Ohne eine Taschenlampe hätte man Mühe gehabt, die eigene Hand vor Augen zu erkennen, denn der Mond und die Sterne waren hinter dicken Wolken verborgen. Der Strahl der Lampen reichte aber kaum weiter als ein paar Meter. Als die Kindergruppe im Wald um eine Ecke bog, fiel das schwache Licht auf etwas Merkwürdiges. Es war lang und groß und lag mitten auf dem Weg. Tom blieb sofort stehen und rief aufgeregt:
4: Frau Schmidt, kommen Sie mal schnell her! Da liegt ein echtes Krokodil! Wir müssen sofort weg von hier!«
2: Es sah tatsächlich so aus, als hätte der Junge recht. Da war ein Maul zu erkennen und auch ein Schwanz, aber es bewegte sich nichts. Plötzlich fing ausgerechnet Suse an zu lachen. Sie löste sich aus der Gruppe und ging mutig auf das Krokodil zu. Voller Angst schrie Tom:
4: »Suse, das kannst du doch nicht machen! Bist du verrückt?«
2: Suse leuchtete mit ihrer Taschenlampe das Krokodil direkt an. Nun konnten alle Kinder sehen, was dort wirklich lag. Es war ein umgestürzter Baum. 2 dicke abgebrochene Äste wirkten im Dunkeln wie ein geöffnetes Krokodilsmaul und der Stamm sah aus wie ein gefährlicher Krokodilsschwanz. Suse lachte immer noch. Tom schämte sich, dass er sich vor einem Baumstamm gefürchtet hatte. Sein Gesicht lief knallrot an, das konnte man sogar ohne Taschenlampe erkennen. Als alle Kinder wieder zurück im Kindergarten waren, machten sie es sich auf ihren Matratzen bequem. Tom lag neben Suse. Er sah sie an und sagte kleinlaut:
4: »Vielleicht bin ich der größere Angsthase von uns beiden. Tut mir leid. Ich wünsche dir eine gute Nacht. Träum schön, aber nicht von Krokodilen.«
5: »Ja, du auch«, sagte das kleine Mädchen.
2: Sie lächelten einander an und schliefen nach einer Weile glücklich ein.
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1: 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Auch Seemannsknoten kannst du lernen und ein Fallschirm ist auch dabei. Am 20. und 27. 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Juni findet in Graz, der Landeshauptstadt vom Bundesland Steiermark, das Augartenfest statt. Die Kinderfreunde Steiermarks sind heuer auch mit einem eigenen bunten und energiegeladenen Programm vertreten. 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
3: Der helle Stern. Jeden Abend leuchten am Himmel Millionen von Sternen. Doch an einem Abend leuchtete ein Stern ganz besonders hell.
4: »Warum strahlst du so hell?« fragten die anderen Sterne den kleinen Himmelskörper.
5: »Ich weiß es auch nicht«, antwortete er. »Als ich heute Morgen aufwachte, hing eine seltsame Schnur an mir herunter. Während ich noch überlegte, was das für eine Schnur sein könnte, spürte ich, wie jemand kräftig daran zog.«
4: »Und was ist dann passiert?« wollte der Mond wissen, der sich mittlerweile zu den anderen Sternen gesellt hatte.
5: »Nun, lieber Mond, ich fing ganz kräftig an zu leuchten.«
3: Eine Sternschnuppe, die zufällig vorbeiflog, stoppte ihren Flug mit einer Vollbremsung.
4: »He, wieso unterhaltet ihr euch mit einer Nachttischlampe?« fragte sie die anderen Sterne.
5: »Nachttischlampe? Du nennst mich eine Nachttischlampe?«
3: Der helle Stern war mächtig wütend.
5: »Wie kannst du es wagen, mich eine Nachttischlampe zu nennen? Ich bin doch ein Stern!«
3: Ungerührt kam die Sternschnuppe näher.
4: »Ich beweise es dir«, antwortete sie und zog mit einem kräftigen Ruck an der Schnur.
3: In diesem Moment wurde es rund um den kleinen Stern stockfinster.
5: »Was hast du gemacht?« fragte er ganz aufgeregt.
4: »Ich habe dein Licht ausgeknipst«, lachte die Sternschnuppe.
5: »Das kann doch nicht sein!«
3: Nun zog der kleine Stern selber an der Schnur. Das Licht ging sofort wieder an. Die Sternschnuppe hatte recht. Er war kein Stern, sondern eine Nachttischlampe. Auf einmal erklang eine vertraute Stimme wie aus dem Nichts.
4: »Max, bitte mach das Licht wieder aus. Du sollst schlafen.«
3: »Ich war doch eben schon einmal in deinem Zimmer und hatte die Nachttischlampe ausgemacht. Wieso ist sie denn nun schon wieder an?«
6: Der kleine Max öffnete die Augen und sah in das Gesicht seiner Mutter. Seine Hand umklammerte die Schnur der Nachttischlampe.
7: »Ach, du bist es, Mami. Stell dir vor, ich hatte eben einen ganz merkwürdigen Traum.«
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3: Timumba und der kleine Wolf. Kleiner Adler und seine beste Freundin Bunte Feder sitzen gemeinsam mit den anderen Indianerkindern ihres Stammes rund um das flackernde Lagerfeuer. Der Tag ist vorbei und der Vollmond leuchtet am Abendhimmel. In diesen magischen Vollmondnächten erzählt der Häuptling Große Wolke seine schönsten Indianermärchen. Alle hören aufmerksam zu. Mit seiner tiefen und ruhigen Stimme beginnt er zu sprechen. Es war einmal ein kleiner, mutiger Indianerjunge. Sein Name war Timumba. Er hatte ein gutes Herz und war ein Freund der Tiere. Wenn sie Hilfe brauchten, war er pfeilschnell zur Stelle. Und die Tiere beschützten und warnten ihn vor möglichen Gefahren. Eines Tages, als der kleine Indianer auf seinen Mokassins durch den Wald streifte, hörte er ein leichtes Wimmern. »Hallo, wer weint denn da? Kann ich irgendwie helfen?« fragte Timumba hilfsbereit. Er spitzte seine Ohren und lauschte aufmerksam, von wo das Geräusch kam. Ja, jetzt wurde das Geheule lauter. Der kleine Indianer entdeckte einen Wolf, der in eine Falle getappt war. Er hatte sich seine rechte Vorderpfote eingeklemmt. »Bleib ganz ruhig, ich werde dir helfen«, beruhigte er den verletzten Wolf. Ganz vorsichtig befreite er ihn aus seiner Lage. Der kleine Wolf leckte ihm dankbar die Hand und humpelte ein Stückchen vorwärts. »Oh, das sieht noch nicht so gut aus, mein Freund«, sagte Timumba zum Wolf. »Ich laufe zurück ins Dorf und frage unseren Medizinmann, ob er uns helfen kann. Versteck dich dort hinter den Felsen.« Es war, als hätte der Wolf die Worte des Indianerjungen verstanden, denn er machte, was dieser ihm gesagt hatte. Nach kurzer Zeit kam Timumba mit einer Heilkräutersalbe und einem Verband zurück. Der kleine Wolf war mittlerweile nicht mehr alleine. Das ganze Wolfsrudel hatte ihn schon gesucht und heulte nun den Mond um Hilfe an. Als sie Timumba sahen, wurden alle leise und traten zur Seite. Der Indianerjunge umwickelte die kranke Pfote und streichelte den kleinen Wolf aufmunternd über das weiche Fell. Die Dunkelheit hatte sich inzwischen über den Wald gelegt. Nur der Mond und die Sterne spendeten etwas Licht. Am Himmel zogen große, graue Regenwolken auf. Deshalb begleiteten zwei große Wölfe Timumba sicher und schnell in sein Dorf zurück. Gerade noch rechtzeitig vor dem großen Regen lag der kleine Indianer in seinem gemütlichen Tipi. Als die ersten Tropfen auf sein Zelt prasselten, war er bereits glücklich und zufrieden eingeschlummert. Timumba ist wirklich ein tapferer kleiner Held. Genauso, wie ihr es seid. Mit diesen Worten beendet der Häuptling seine Geschichte. Kleine Adler, Bunte Feder und die anderen Indianerkinder nicken stolz. Sie wissen, dass morgen ein neuer Tag viele Abenteuer für sie bereithält. Häuptling Große Wolke wünscht allen eine gute Nacht und schon nach kurzer Zeit ist es still im Indianerdorf. Stell dir vor, du bist auch ein Indianerkind und träumst deinen eigenen, ganz besonderen Indianertraum.

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Es ist 21.01 Uhr. 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
1: Metamorphose. Eine Perlustrierung fand statt. Mehrere Perlustrierungen fanden statt. Perl, Lust, Irrungen. Berlusconi.

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Es ist 23.59 Uhr. 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

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Es ist 1 Uhr 59.